0: Im Gesicht, Haut, Haar. Ich gehe jede Woche zum Coiffeur, zu einem Barber, wo mir jede Woche den Bart schneiden, die Haare schneiden. Weil gerade ich tue das repräsentieren und ich finde, das muss einfach on fleek sein. Das kann nicht irgendwie so rausgewachsen sein. Ja, vielleicht ist es auch weiter.
1: Ich muss sagen, deine Frisur sieht aber auch sehr praktisch aus. Du siehst eigentlich wirklich aus, du könntest am Morgen aufstehen, duschen, einfach trocknen und du bist bereit.
0: Nein, also es ist schon praktisch, aber ich tue es tatsächlich jeden Tag, tue ich meine Haare föhnen mit Föhn und Bürste. Man höre Bürste, genau. Das geht natürlich auch wahnsinnig schnell. Von dem her finde ich es eigentlich sehr praktisch. Aber eben, was ich muss sagen, ich muss das jede Woche, also muss gar nicht das schneiden, dass es wirklich auch so aussieht. Und ja, ich schneide immer den oberen Teil, meinen Pony schneide ich immer selber mit der Maschine. Und ich lasse den für den Nummer eigentlich in Anführungszeichen nur die Seite schneiden und meinen Bart.
1: Ja, wem soll man schon vertrauen, wenn man Weltmeister ist, oder? Es gibt ja dann eigentlich keinen besseren.
0: Ich kann sehr gut. Ich kann es sehr gut vertrauen, aber ich weiss nicht, der Pony, den muss ich immer, ich stand immer vor dem Spiegel mit der Haarschnittmaschine und du musst den Pony selber schneiden. Von dem her ist das eine gute Kombination.
1: Wir haben sie gerade vor kurzem davon gehabt, du gerne auch umexperimentieren, eben so ein bisschen auch mit Farben und Schnitt. Du hast wahrscheinlich einen mega hohen Perückenverbrauch. Oder ich meine, als Stars kannst du ja wie nicht immer so ein bisschen Technik oder Farben, ich sage jetzt mal, testen. Oder hast du, ich sage jetzt mal, genug Normalsterbliche, die sagen, oh ja, von Martin Dürrenmatt will ich mit Haar schneiden lassen?
0: Ja, nein, ich tue natürlich testen, tue ich sehr viel an Puppenköpfen. Jetzt gerade, wenn ich Seminar gebe etc. Gerade ganz aktuell stehen bei mir hinten im Labor stehen bei mir 5 Perücken. Die werden jetzt gerade bearbeitet von mir und meinen Ladies im Atelier. Weil ich werde in ein paar Wochen, oder nein, in 2 Wochen, werde ich jetzt gerade eine Kollektion machen. 24, die neuen Trends fürs nächste Jahr. Und natürlich kann man eben die Trends halt auch nicht an den Models schneiden. Weil meistens die Frauen, die Models, die lassen sich da nicht so schneiden. Darum muss ich ganz viel an Perücken machen. Die werden jetzt gerade aktuell eingefärbt, geschnitten etc., sodass wir dann in 2 Wochen das Shooting in Deutschland können machen mit den Models.
1: Tust du Trends setzen oder tust du jetzt einfach sozusagen ein bisschen umschauen und sagst, oh okay, so wie jetzt auch andere arbeiten, könnte sich entwickeln?
0: Also ich würde nie behaupten, ich würde mich nie wagen, zu sagen, ich tue Trends setzen. Ich glaube, ich, wie auch viele andere, tun sich überall orientieren. Ich schaue natürlich, was passiert in der Welt. Wer trägt was? Was ist aktuell? Was ist gefragt im Bereich von Haar, Make-up, Kleider? Du schaust, oder gerade ich schaue vor allem auch, wie sehen Stars aus? Ich tue mich sehr oft eigentlich an den Stars orientieren, international. Und so tue ich dann eigentlich meine Trends machen. Aber natürlich tue ich selber keine Trend kreieren. Es ist natürlich wie schon vieles, es hat alles irgendwie schon gegeben und du machst dann deine eigene Version daraus.
1: Du sagst, du schaust gerne Stars an, wie es bei denen aussieht. Hättest du gerne oder hast du auch so eine Liste an Leuten, die du gerne bei dir auf dem Coiffeurstuhl hättest?
0: Ich sage immer lustig, wie es Cameron Diaz, aber frag mich jetzt nicht, warum. Irgendwie finde ich die Frau cool und ich würde total deren gerne mal die Haare machen, aber würde natürlich auch nicht nein sagen, wenn jetzt irgendwie Beyoncé bei mir wird auf dem Stuhl sitzen oder Lady Gaga oder Heidi Klum.
1: Könnte noch alles kommen, wer weiß. Könnte noch alles kommen.
0: Ja, manchmal ist man selber überrascht, wenn plötzlich dann auf dem Stuhl sitzt und sagt, oh wow.
1: Können Sie ja gemeinsam anfragen, dann kommt sie vielleicht dich bei dir auf den Coiffeurstuhl und bei mir im Studio.
0: Genau.
1: Das wäre eigentlich eine super Kombination. Könntest du sie eigentlich vorbereiten und ich tue sie nachher interviewen?
0: Genau.
1: Das wäre doch schön.
0: Gute Kombination.
1: Jetzt eben 8-mal Weltmeister, ich habe es am Anfang kurz gesagt. Haben dich die Titel eigentlich also wirklich erst in die Coiffeurwelt rein katapultiert?
0: Jein. Man hat immer das Gefühl, nur, in Anführungszeichen, nur weil man Weltmeister geworden ist oder ich bin, habe ich die Möglichkeiten bekommen, um irgendwie im Fernsehen zu arbeiten oder Seminar zu geben oder auf der Bühne zu stehen. Aber ich muss immer sagen, es hat mit dem anderen nichts zu tun. Also, gerade wenn man Coiffeur-Weltmeister wird, das ist nicht so anerkannt oder angesehen, wie jetzt irgendwie Fußball oder Tennis oder Kochen etc. Das heisst, nur weil ich das gewonnen habe, ist eigentlich noch gar nicht viel passiert. Das heisst, ich habe irgendwie müssen merken, okay, ich muss das selber ein bisschen ankurbeln. Ich habe tolle Leute im Hintergrund, die mich dann unterstützen, also in Form von Management, wo halt dann das tut, ankurbeln, das Ganze. Also das heisst, du musst dann selber Initiativen ergreifen und halt mit dem dann anfangen zu arbeiten. Und Nur weil ich Weltmeister geworden bin, heisst das nicht, dass ich von einer Kamera reden kann oder dass ich Trends kann selber entwickeln kann oder dass ich ein Marketingverständnis habe, wie kann ich das jetzt zu Geld umsetzen oder auf einer Bühne stehen und von Leuten reden. Das eine hat nichts mit dem anderen zu tun, hat auch nichts damit zu tun, dass ich gut Stars begleiten will oder bedienen, betreuen, wie auch immer. Das sind alles andere Faktoren, die jeweils dann dort wichtig sind. Darum, es ist auf jeden Fall eine Türöffner gewesen, natürlich, ganz klar. Ich meine, ich würde es gerade wieder so machen, ich empfehle es allen, weil man lernt sich so kennen, man lernt mit Druck umzugehen, man lernt auf Perfektion zu arbeiten, auf Zeit zu arbeiten und ich habe einen wahnsinnig guten Start gefunden, aber nachher habe ich dann gleich noch ganz, ganz viel müssen machen, dass ich jetzt da bin, wo ich bin.
1: Wie kann man sich so eine Weltmeisterschaft vorstellen? Ist es wirklich irgendwie so ein Model oder ein Haarmodel, das irgendwie da in der Mitte von einer Bühne ist? Du tust da mit deinen Scherenhänden umwerfen und ganz viele Leute schauen zu?
0: Es ist ziemlich so. Also man tut sich natürlich monatelang auf so eine Weltmeisterschaft vorbereiten. Ich habe ja, etwa 3 Jahre vorbereitet jeweils. Das heisst, ich habe etwa 60 bis 70 Puppenköpfe verschnitten, weil ich muss ja das irgendwo trainieren. Ich habe sie verschnitten, ich habe die gefärbt. Das ist Stunden. Stunde über Stunde ist das Arbeit, dass du das auf Perfektion eben trainierst und dann schlussendlich machst du das am Model und obwohl du es dann schon 70 Mal trainiert hast, ist es dann, wenn du das am Model machst, ist es gleich wieder ganz anders. Aber trotzdem ist es wichtig, dass du trainiert hast. Und dann ja, du hast das Model, die Haare vorbereiten, die Farbe vorbereiten. Das machst du eigentlich im Backstage-Bereich, im Vorfeld, weil das sehr viel Zeit in Anspruch nimmt. Und dann nachher gehst du auf die Bühne und dann hast du eine halbe Stunde Zeit, um die Haare zu schneiden, weil ich in der Kategorie Trend Cut and Color habe ich eigentlich gewonnen, oder Progressive Cut Color, jetzt geheissen, habe ich gewonnen jeweils und dann eben hast du eine halbe Stunde Zeit, du hast den Haarschnitt machen und dann kommen die Wertungsrichter und von der ganzen Welt und bewerten das. Sauberkeit, Schnitt, Harmonie, Präzision etc.
1: Aber kann man machen, was man will oder gibt es eine spezifische Aufgabe?
0: Nein, man kann machen, was man will. Also es ist Trend Cut and Color, Progressive Cut and Color und dann innerhalb von dem kannst du eigentlich machen, was du willst. Du tust, also du hast aber natürlich einen Trainer, ich hatte einen Trainer immer, der mich da sehr unterstützt hat, gepusht hat, also ohne ihn hätte ich nie das gewonnen. Das war ein ganz, ganz wichtiger Faktor gewesen. Er tut natürlich schauen, in welche Richtung entwickeln sich die Wettbewerbstrend und innerhalb von dieser Entwicklung tut er natürlich dann die Frisur kreieren und ich schlussendlich tue es eigentlich dann nur noch umsetzen.
1: Und dann, wo holst du dann die ganze Inspiration? Du hast 8-mal gewonnen. Ich meine, geht es am Schluss irgendwann nur noch darum, hey, ich möchte einfach etwas Verrücktes machen oder etwas, was es noch nie gegeben hat?
0: Ja, es ist natürlich, die Frisuren sind sehr crazy. Also, das hat natürlich mit Trend nichts zu tun. Mit Trend, wie man es kennt auf der Straße oder im Magazin. Also, das sind mega viel Farbe auf dem Kopf, lang und kurz und rasiert. Und also, das ist überhaupt nicht alltagstauglich. Ein bisschen vergleichbar wie in der Modewelt. Dort haben wir auch Haute Couture, die ja auch nichts mit Alltag oder tragbar zu tun hat.
1: Und dann so ein bisschen, ich meine, hast du dann ein Model eigentlich, wo du selber auch mitnehmen kannst? Kennst du die Person vorher schon?
0: Absolut.
1: Also genau. Du darfst selber eine Brust wählen?
0: Ja, genau.
1: Oder ist das auch praktisch?
0: Ja, das ist praktisch und gleichzeitig wahnsinnig schwierig, weil ich meine, man muss erst mal eine schöne Frau finden, eine grosse Frau finden, eine schlanke Frau finden. Ja, leider geht es halt nach wie vor ein bisschen um auch die Masse von der, ja, genau. Auf jeden Fall, die tue ich selber mitnehmen, die tue ich selber finden und dann schaue ich natürlich, dass die Haarqualität auch passt und ja, dann kann ich mich dort schon ein bisschen absichern.
1: Und was ich jetzt doch nicht vergessen habe, du hast gesagt, du bist jetzt eigentlich eben Trends für 2024 am Vorbereiten. Kannst du uns schon ein bisschen verraten, in welche Richtung das es geht?
0: Ja, absolut. Also ich meine, in der heutigen Zeit ist es ja nicht mehr so, dass heute das Trend ist und morgen ist etwas anderes Trend. Es ist ja einfach so eine schleichende Entwicklung von einem Trend. Also ich meine, jetzt auch gerade aktuell natürlich, wir reden von Mallet Haircut, zum Beispiel Sandra Bonner auf dem Meteodach dreht das. Also eigentlich so eine Fokuhila kennt man noch von früher. Vorne durch ein bisschen kürzer, hinten ein bisschen länger. Eben, in der heutigen Zeit reden wir hier vom Mallet oder diesen Wolfscut. Das ist ein sehr durchgestufter Look. Das sieht man international zum Beispiel bei einer Miley Cyrus. Ein Butterfly Haircut, Frauen mit langen Haaren, die wieder gestuft vorne sind, eher geföhnt, also ausgeföhnt, das Brushing. Sieht man jetzt wieder sehr, sehr viel. Also es geht wirklich um das Thema Stufen. Vorne ein bisschen kürzer, hinten ein bisschen länger, in allen möglichen Varianten. Kupfer. Grosser Trend natürlich auch. Sehr cool, egal ob das Sommer ist oder Herbst oder Winter, ist Kupfer immer sehr cool, weil es einfach leuchtet. Aber natürlich ist man auch mit Blond dabei oder als Brünette. Funktioniert alles. Mode also, ist, sich selbst zu sein.
1: Da muss ich aber auch noch ein bisschen dran arbeiten. Da bin ich noch nicht ganz, bin ich noch nicht ganz im Trend.
0: Ja, also mal jetzt Wolfskat, ja, da haben wir noch Spielraum.
1: Aber noch Spielraum, gell? Und jetzt aber so in der Sommerzeit und so, hast du vielleicht die wichtigsten Tipps, wie man die Haare jetzt in dieser heißen Temperatur auch kann oder soll schützen?
0: Hitzeschutz ist immer ein wichtiges Thema, ganz allgemein, egal ob das Sommer ist oder Winter ist. Hitzeschutz, UV-Schutz, nicht nur für die Haare, sondern eben auch für das Gesicht, tue ich immer sehr, sehr gerne brauchen, anwenden.

0: die Frage oder das Thema gar nicht so begleitet. Und in der heutigen Zeit fragen mich immer alle nach dem Dürrmatt, verständlicherweise. Ich bin mit ihm verwandt. Es ist der Bruder von meinem Urgroßvater. Ich finde es nicht wirklich sehr noch verwandt, aber andere sehen das manchmal ein bisschen anders. Anyway, auf jeden Fall, ich finde es wahnsinnig cool natürlich, was er gemacht hat. Er ist ein Künstler gewesen in Form von Schriften. Ich bin ein Künstler in Form von Haaren. Also das heisst, so viel haben wir dann gleich nicht miteinander zu tun. Aber natürlich mega schön, dass jemand so in dieser Familie gibt, wo er schon künstlerische Adern gehabt hat. Ich muss aber wirklich sagen, ich habe letztes Mal, als ich in der Ferien war, bei Weihnachten ja, bin ich am Strand gelegen, habe ich noch unbedingt die zwei Klassiker lesen, der Besuch der alten Dame und der Richter und sein Henker, weil die Justiz habe ich schon gelesen. Und dann nach zwei Seiten habe ich gefunden, nein, es geht gleich nicht. Egal, ob ich verwandt bin oder mit ihm nicht verwandt wäre, nein, es ist nicht meine Literatur. Ich lese lieber andere Bücher, aber natürlich trotzdem wahnsinnig cool, was er erreicht hat und gemacht hat.
1: Ich muss ja sagen, ich lese unglaublich gerne. Ich habe schon mega viel von ihm gelesen. Also, seine Werke habe ich schon in der Hand gehabt. Vielleicht kann ich mich ja mal in deine Hand begeben, oder? Und dann wäre es wieder so ein bisschen ausgeglichen.
0: Absolut.
1: Hey, danke dir vielmals, Martin Dürrmatt, dass du da gewesen bist und für das tolle Interview.
0: Danke, schön gewesen.
1: Und ich hoffe, auch euch daheim hat es gefallen. Ich freue mich dann auch nächste Woche wieder zu begrüßen, dann aber mit dem Stefano Bullmann. Es ist die letzte Sendung vor unserer Sommerpause und darum machen wir nochmal eine Spezialsendung. Wir fangen so an, wie wir aufgehört haben. Und schaut zurück auf unsere
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4: Das ist eine neue Folge, Top hoch 3. Schön, sind ihr mit dabei. Und stellt euch doch einmal vor, ihr seid mehrere Jahre im Gefängnis und probiert dann einen Neustart. Was im ersten Moment einfach tönt, ist im echten Leben gar nicht einmal so einfach. Mein heutiger Gast weiss das nur zu gut und ich freue mich, dass er da ist und uns seine Geschichte erzählt. Herzlich willkommen, Shane Furrer. Schön, bist du bei uns. Shane, über den Neustart nach dem Gefängnis, über das reden wir nachher noch ein bisschen intensiver. Du bist 5 Jahre im Gefängnis gewesen. Das kann man ja sagen, du hast gestillt, du bist auf der Flucht gewesen. Aber erzähl uns doch mal schon deine Geschichte.
5: Also meine Geschichte, ich bin in St. Gallen geboren, bin dort aufgewachsen mit meiner Familie, also mit meinem Vater, Mutter, mit meinem grossen Bruder. Mein Bruder ist knapp 2 Jahre älter als ich. Bin dann auch dort in die Schule gegangen und halt in der Jugendzeit ziemlich früh mit Drogen in Kontakt gekommen. Also zuerst selber am Kiffen gewesen, später dann angefangen Gras verkaufen und halt durch das immer mehr auf die kriminelle Schiene reingekommen. Es hat dann später auch angefangen mit dem Kokain, also als ich um die 20 herum war, habe ich auch angefangen Kokain zu handeln, also auch dann später selber konsumieren leider. Und das ist dann am Schluss so weit gegangen, dass ich von der Polizei gesucht worden bin in der Schweiz und dann auch von der Schweiz abgehauen bin. Also ich bin geflüchtet ins Ausland, habe dann über mehrere Jahre in Amsterdam gelebt.
4: Wie ist es eigentlich dazu gekommen, dass du angefangen hast, eben du hast mit Kiffen und so, mhm. Dort hast du den Einstieg gehabt. Aber ich sage jetzt mal, Kiffen ist jetzt noch nicht das grosse Delikt und so. Kriminell wird man ja auch nicht, auch von heute auf morgen. Was ist passiert?
5: Ja, ich glaube, das war bei mir ein bisschen so ein schleichender Prozess gewesen. Ich muss auch leider sagen, ich war sehr fasziniert gewesen von dieser Welt oder von dem ganzen Gangsterleben. Ich habe leider die Faszination dann auch angefangen auszuleben oder immer mehr in dieser Parallelwelt auch selber mich ja, dort verwirklichen, sage ich mal so. Ich denke, es hat schon angefangen mit dem Kiffen, mit dem Drogenkonsum, weil dann habe ich auch mehr Geld fürs Kiffen, habe dann angefangen quasi den Drogenkonsum oder den Eigenkonsum abdecken mit dem Dealen. Und so ist dann halt das Schritt für Schritt immer mehr geworden. Dann, wie ich vorher gesagt habe, auch weiter dann zu harten Drogen gegangen.
4: Würdest du behaupten oder unterstreichen, wenn ich sage, das Umfeld, wo man drin aufwächst, hat ja einen mega Einfluss auf eben was aus einem wird und so. Würdest du heute behaupten, gefunden, dass du hast einfach auch ein schlechtes Umfeld gehabt?
5: Ja, ich würde sagen, das Umfeld ist sicher prägend, also hat einen grossen Einfluss auf jemanden. Ich muss sagen, bei mir selber, ich hatte ein gemischtes Umfeld gehabt. Also ich wollte mich in zwei Leben mich bewegen, also sage ich im normalen Leben, aber gleichzeitig auch in der Parallelwelt. Ich habe Kollegen, die nie so Sachen gemacht haben, also schon seit meiner Kindheit, mit denen habe ich heute noch Kontakt. Und ja, das Umfeld hat mich sicher geprägt. Ich muss sagen, es ist aber nicht nur so gewesen, dass das Umfeld schuld ist. Oder ich kann nicht sagen, die anderen sind schuld. Das ist wirklich auch, ich denke, mein Interesse halt ist zu gross gewesen an dieser ganzen Sache.
4: Aber das Interesse an was? An den Drogen oder am Ding? Oder ist es der finanzielle Aspekt, der lukrativ war?
5: Ja, ich denke, das

0: Einer war sicher mal so ein bisschen das Gesetz los, nicht nach Regeln gehen oder halt ein bisschen mehr oder weniger machen, was du willst, oder? Dein eigener Chef sein. Das andere war sicher auch der finanzielle Aspekt gewesen. Also das, was ich sage, am Anfang habe ich, wie gesagt, meinen eigenen Konsum abdecken, aber später ist dann wirklich auch sagen, die Gier gekommen, dass ich auch mehr Geld haben.
1: Das ist ja eigentlich bei vielen ein das Problem, oder? Man will immer mehr. Jetzt, ich sage jetzt auch nicht nur auf der kriminellen Seite, wenn ich das so darf sagen, der Mensch tickt einfach so, oder? Wenn man mal irgendwo Blut geleckt hat, dann will man mehr davon. Man will, ich kann mir jetzt vorstellen, ich weiß es ja nicht, aber ich kann mir auch vorstellen, man hat sich ja einen gewissen Standard, Lebensstandard auch können finanzieren mit dem, oder? Ist das auch noch so ein Punkt gewesen?
0: Ja, da ist sicher ein Punkt gewesen, weil, also ich sage, nach der Scheidung von meinen Eltern ist halt finanziell auch nicht mehr so rosig gewesen bei uns daheim. Also auch vorher, wir sind jetzt nicht irgendwie reich gewesen vorher. Später daneben habe ich probiert, selber ein bisschen Geld zu machen und ja, sorry, jetzt habe ich den Vater verloren.
1: Alles gut, ne? Das kann passieren. Aber es bringt mich zum nächsten Punkt. Du hast es vorher schon angesprochen, oder? Irgendwann hast du mitgekriegt, dass die Polizei dich sucht.
0: Ja.
1: Und dann bist du abgetaucht.
0: Genau, ja.
1: Warum bist du dort abgetaucht und warum hast du dort nicht gesagt, von, okay, stelle ich mit dem?
0: Das ist eine gute Frage. Also ich bin mich selber wirklich immer wieder ein bisschen am Auseinandernehmen, auch mit so Fragen, am Reflektieren, auch wie es dazu gekommen ist oder was genau, sage ich, bei mir gelaufen ist, dass es so weit gekommen ist. Ja, ich denke, das eine ist halt, ich nicht will ins Gefängnis gehen. Zum Zweiten habe ich gedacht, ich kann einfach so weiterleben, ich mache einfach so weiter. Bin dann in der Schweiz abgetaucht und habe dann auch irgendwann gemerkt, es funktioniert in der Schweiz nicht mehr. Und dann bin ich halt nochmal einen Schritt weitergegangen und ins Ausland abgehauen.
1: Dann bist du auf Amsterdam. Ich probiere mir das ja nur ansatzweise können zu vorstellen, oder? Aber abtauchen, denkt mir per se schon schwierig.
0: Ja.
1: Aber dann, man ist ja immer, man lebt ja eigentlich tagtäglich Stunde für Stunde mit dem Gedanken, irgendwo im Eckenstadt der Polizei. Oder jedes Mal, wenn man irgendeinen Polizist sieht, das mag doch mit einem. Das löst doch einen mega Stress in einem aus.
0: Ich habe auch so einen Stress immer drin gehabt. Also ich kenne es von anderen Leuten, die sind wirklich paranoid geworden, und wenn sie aus dem Haus rausgelaufen sind, links, rechts geschaut, immer über die Schulter so retro geschaut. Das habe ich jetzt gar nicht gehabt. Ich kann es nicht sagen, warum. Ich glaube, bei mir war es auch so gewesen, ich habe einfach so quasi gelebt, jeden Tag, als ob es mein letzter wäre. Also ich habe schon damit gerechnet, morgen ist es vorbei, morgen können wir es dich holen. Und so bin ich dann einfach Tag für Tag durchs Leben weitergegangen.
1: Aber ist das in Amsterdam auch so gewesen? Also in Amsterdam bist du ja eh eine fremde Person. Es ist ja wie so, man kennt sich ja eh nicht.
0: Nein.
1: So, hast du vielleicht ein bisschen relaxter können leben dort?
0: Ja, also in Amsterdam habe ich sicher mich freier können bewegen oder auch freier können fühlen. Ich meine, dort hat es sehr viele Touristen und dort kannst du gut einmal untertauchen. Jeder noch später einen gefälschten Pass gehabt, also eine neue Identität angenommen. Und das habe ich mich noch ein bisschen sicherer gefühlt. Aber ich denke, in der Schweiz wäre das mit der Paranoia oder mit dem Unwohlgefühl sicher viel grösser gewesen.
1: Ja. Wie muss man sich das vorstellen, wenn man auf der Flucht ist oder eben abtaucht und dann in ein anderes Land, in eine andere Stadt geht? Wie sieht so ein Leben aus?
0: Ja, bei mir war es halt vielleicht noch speziell gewesen, dass ich in Kontakt komme mit einer kriminellen Organisation. Dort kannst du es vielleicht noch ein bisschen anders sehen. Ich bin nicht dort irgendwie mit Kollegen im Ausland am Leben gewesen oder so. Ich bin eigentlich mehr oder weniger allein gewesen für mich. Ich habe auch über Jahre lang keinen Kontakt mit der Familie, mit Kollegen und so weiter. Also mein soziales Umfeld habe ich eigentlich auch in dem Moment, wo ich auf Flucht gegangen bin, auch da in der Schweiz zurückgelassen. Ja, es ist das Leben auf der Flucht, das ist schon speziell. Ich sage vor allem, es ist sehr teuer. Also alles, was du machst, es kostet dich viel mehr. Du kannst ja nichts legal machen, kannst nichts auf deinen eigenen Namen machen. Also das heisst, du bist auch immer auf Unterstützung angewiesen. Ich sage jetzt nicht Unterstützung, die gut ist, also von irgendwelchen illegalen, kriminellen Leuten auch.
1: Das ist ja das, was du gesagt hast, du, mit dieser kriminellen Organisation. Das war quasi deine Familie in dem Moment.
0: Kann man so sagen. Ich weiß jetzt, also Familie ist vielleicht schon ein zu schönes Wort, weil ja, in so einer Organisation, du bist auch das wert, was du bringst. Wenn du nichts bringst, dann bist du auch nicht mehr wirklich viel wert. Also, man kann es nicht wirklich sehen, dass es so ein kollegiales Verhältnis ist dort.
1: Ich kann jetzt vielleicht greifen, schon vielleicht thematisch jetzt ein bisschen zu weit, aber ich habe irgendwo in einem Interview gelesen, wo sie dich dann verhaftet haben, so, du hast dich nie geäussert über die Organisation oder über die Menschen.
0: Ja.
1: So, hat sich das mittlerweile geändert oder ist das einfach immer noch, sagst du, hey, look,
0: also aus Sicherheitsgründen würde ich lieber nicht darüber reden. In der Schule tue ich schon zum Teil, also ich tue nicht irgendwelche Strukturen rausgehen oder so, aber gewisse Sachen tue ich schon erwähnen. Aber das hat eigentlich nichts, ich sage keine Details oder so. Das ist nichts, was man wirklich verwerten kann gegen die Organisation.
1: Aber wir reden von Sicherheit, von deiner Sicherheit.
0: Genau.
1: Es gefährlich wäre, also,
0: ja.
1: Ja. Und du hast ja dann auch im Ausland, jetzt hast du gesagt, eben, du hast Kollegen, die du immer noch hast, von früher. Mhm. Aber du bist ja gleich 4 Jahre weg gewesen. Deine Familie hat nicht gewusst, wo du bist. Die Leute haben nicht gewusst, wo du bist. Der Anschluss wiederfinden. Mhm. Logisch, die eigene Familie ist immer noch toleranter und ist nochmal eine andere Geschichte. Aber so, wie ist die Beziehung heute mit diesen Menschen?
0: Die Beziehung ist eigentlich sehr eng. Ich muss auch sagen, mit meinen besten Freunden, die ich habe, also meinen besten Kollegen, das ist eigentlich so, wie wenn wir uns gestern gesehen hätten und nach dieser ganzen Zeit, als ob eigentlich keine Zeit für das Süße war. Von der Familie her, ich sage, meine Mutter und mein Bruder, sie sind wirklich sehr gut immer hinter mir gestanden. Mit meinem Vater habe ich jetzt auch wieder mehr Kontakt. Also mein Vater hatte halt längere Zeit nicht so guten Kontakt gehabt. Und ja, es gibt halt schon Situationen, ich sage auch von Leuten, die jetzt nicht so eng zu mir sind oder von Familie, Bekanntenkreis, das merkst du halt manchmal schon, wenn sie dich anschauen oder wenn sie etwas wissen, dass du halt ein bisschen, ja, dass du wie abgestempelt bist, oder? Bist halt der, der im Gefängnis war oder bist halt der Kriminelle für die Leute.
1: Genau, und jetzt sind wir eigentlich genau an dem Punkt, wo ich am Anfang gesagt habe, wenn man hat seine Strafe abgesessen und dann der Neustart, der ist gar nicht so einfach. Man wird schubladisiert, die Leute haben Vorurteile und dann, dass Menschen dann zu einem heben, das ist wahrscheinlich in dem Moment doppelt, dreifach, vierfach so viel wert, oder?
0: Ja, das ganz sicher. Also ich würde sagen, wenn du die Unterstützung nicht hast, dann ist es so viel schwieriger. Also auch die Rückfahrgefahr. Ich würde sagen, wenn jetzt du eine Frau, eine Beziehung aussiehst oder deine Familie, dann ist das etwas, was dir Halt gibt. Wenn du rauskommst und wenn du nichts hast, dann ist das extrem schwierig. Also kann es auch sein, dass du vielleicht auch wieder in falschen Umkreisen kommst oder vielleicht sogar in dein altes Umfeld zurückgehst. Und halt, weil du keinen Halt hast oder es hat keine positiven Leute um dich herum.
1: Du bist ja verhaftet worden und du bist ja dann, gut 5 Jahre bist du dann im Gefängnis gewesen. Ja. Ist der Kontakt zu deinen engen Menschen in dieser Zeit wieder entstanden oder erst seit du wieder draußen bist? Wie sind die Jahre im Gefängnis für dich gewesen?
0: Also im Gefängnis, muss ich ehrlich sagen, dort habe ich wirklich gesehen, welche Leute das wirklich die engen Freunde sind oder wer das wirklich die richtigen Freunde sind. Der Kontakt ist in der Flucht zu Bahnen schon bestanden, halt eher noch gegen Schluss von der Flucht, weil am Anfang hatte ich mit niemandem Kontakt gehabt, einfach auch wegen der Polizei aus Sicherheitsgründen. Im Gefängnis habe ich, sage ich mehr, als ich im offenen Vollzug war, auch den Kontakt immer mehr pflegen und habe auch meine Familie, meine Freunde immer wieder sehen können, also auch regelmäßig wieder gesehen. Und ich würde sagen, heutzutage, ich bin wirklich gut aufgestellt mit denen. Also ich habe jetzt nicht irgendwie wie früher noch, weiss Gott, wie viele Kollegen oder so, früher hast du halt viel mehr Kollegen gehabt, das ist klar, aber ich sage auch, die Leute, die du hast, wo du bei dir hast, die sind wahrscheinlich, ich sage jetzt einfach mal, 3 Kollegen, die richtige Kollegen sind, die sind viel mehr wert als 100 falsche.
1: Ich will sagen, Qualität geht vor Quantität.
0: Genau,
1: das,
0: ja.
1: Aber das entwickelt sich ja bei mir im Alter einfach auch. Aber man fängt irgendwie an, immer aussortieren. Man weiss, wer tut einem gut, wer nicht, wer will man noch. Nimm uns ein bisschen mit in die Zeit im Gefängnis. Weil ich glaube, nicht nur ich, sondern jeder, der uns jetzt zulässt oder auch zuschaut, oder die meisten, die haben keine Ahnung, was das heisst, im Gefängnis zu sitzen. Ich kenne nur Dokumentationen von Netflix und ich habe letztens die ganz spannende gesehen, da ist es darum gegangen, dass man in diesen Gruppen, Gruppengefängnissen, in diesen Abteilungen rein, ist darum gegangen, denen laufen mehr Verantwortung zu geben und ihr Innenleben selber zu gestalten, zu den Zellen raus dürfen dann, und so, haben das selber müssen organisieren und so. Aber das ist Amerika. Also ja. Wie läuft es in der Schweiz ab? Wie ist das Gefängnis in der Schweiz?
0: Also in der Schweiz, ich würde es mal so sagen, ab dem Tag, wo du verhaftet wirst, ist dein Leben fremdbestimmt. Also du hast fast keine Möglichkeit mehr zum selber bestimmen, was du machst. Vor allem mit der Untersuchungshaft, du bist eher recht isoliert. Später im geschlossenen Vollzug, also eigentlich während der ganzen Zeit, deine Freizeit, die du hast, da ist der Hofgang. Also anfangs 1 Stunde, jetzt gibt es ja auch Gefängnisse, die zum Teil 2 Stunden oder mehr haben. Später dann im geschlossenen Vollzug hast du auch immer noch deine Haft, den Hofgang, den du hast, und dann im offenen Vollzug kannst du auch in Urlaub gehen und dann hast du auch ein bisschen die Lockerung, dass du dann irgendwann draussen schlafen kannst. Von dem her ist es dann auch angenehmer. Aber ich würde sagen, in der Untersuchungshaft oder im geschlossenen Vollzug, dort merkst du schon wirklich, dass du im Gefängnis bist. Also egal, wer du früher noch gewesen bist oder egal, wie groß, wie stark oder was auch immer, wer du gewesen bist, dort ist auch nichts zu melden. Wenn du probierst zu rebellieren, sie zeigen dir, sie sind am längeren Hebel. Wenn du weiter dumm tust, dann wird auch der Hebel immer länger für ihn. Also du kannst nur verlieren schlussendlich.
1: Wie lange, also wahrscheinlich als Gefängnis gewöhnen kann man sich ja wahrscheinlich nie. Aber trotzdem, wie lange ist es gegangen, bis du es akzeptiert hast, dass du jetzt dort bist?
0: Ich denke, bei mir ist es ungefähr 1 Jahr gegangen, bis ich es auch akzeptieren kann. Also ich sage, mit Untersuchungshaft ist es eh noch recht speziell. Also ich sage, du bist mit deinen Gedanken, mit deinen Problemen, du bist sehr beschäftigt. Nachher, bei mir war halt auch noch, ich hatte 2 Jahre lang kein Urteil gehabt. Also ich nicht gewusst, wie lange dass ich im Gefängnis bleiben muss. Und erst nach 2 Jahren, also ein bisschen mehr als 2 Jahre, habe ich das Urteil gehabt. Und dort ist halt auch, wenn du nicht weißt, bleibst du 7 Jahre, 10 Jahre, 15 Jahre, dann ist es noch extrem ein sehr unangenehmes Gefühl im Gefängnis.
1: Also ist auch bei dir das Urteil eigentlich quasi so ein Stein vom Herzen gewesen, zu wissen, okay, das ist jetzt meine Strafe und jetzt kann ich mich darauf einstellen.
0: Genau, ja. Weil dann hast, ich sage mal, dann ist wirklich das Licht am Ende vom Tunnel. Du weißt, wenn es aufhört, du hast ungefähr, kannst du ungefähr ausrechnen mit guter Führung, wenn du rauskommst auf 2/3, also wenn du dich benimmst. Und dann hast du ein bisschen einen Plan vor dir. Und sonst bist du auch dort im Lehrer. Und das, ja, bist auch jeden Tag am Warten, bis du weißt, wie es weitergeht.
1: Korrigiere mich, wenn ich falsch liege, oder korrigiere uns grundsätzlich mit dem Gedanken, dass Leute kommen ins Gefängnis und der Erwartungshalter ist ja, die kommen raus und sind neue Menschen. Also das ist so ein bisschen das, was man das Gefühl hat. Oder es gibt Stimmen, die sagen, nein, die haben ihre Strafe abgesessen, gut, das Leben geht weiter. Ja. Check quasi. Ja. Aber in der Zeit, wo du im Gefängnis bist, bist du dir selber überlassen? Also die Frage ist, wieso gibt es Workshops, gibt es Kurs, einfach so Sachen, die einem darauf vorbereiten, was nach dem Gefängnis kommt? Oder ist es effektiv so, du gehst rein, du sitzt deine Strafe ab, du gehst raus?
0: Ich würde sagen, das kann man nicht jetzt allgemein beantworten. Ich kann es jetzt von mir sagen, von mir persönlich und von den Leuten, die ich miterlebt habe. Aber das würde ich sagen, gibt es extreme Unterschiede. Also wirklich je nach Person. Bei uns haben wir im offenen Vollzug dann so ein Trias gehabt, so auch um dich vorbereiten, auch zum schauen, wie du so Konfliktreaktionen, wie du das bewältigen kannst. Und das sind alle müssen machen. Es gibt Möglichkeit, freiwillige Therapien zu machen. Es gibt auch Leute, die Therapien verordnet haben. Das ist halt auch je nachdem. Also ich sage, mit der freiwilligen Therapie, vor allem im Gefängnis, da gibt es keine Schweigepflicht. Also da, wo du erzählst, das geht dann auch weiter, das geht dann auch zu den Behörden weiter. Und das kann natürlich auch zu dem Nachteil sein, je nachdem, was für Aussagen das du machst.
1: Und wie ist es dir ergangen? Also für was hast du dich entschieden, dafür auch dich anzuschliessen und zu sagen, so, das ist jetzt meine Chance, dann rauskommen und dann Reset? Oder hast du auch einfach dort das Gefühl gefunden, jetzt bin ich einfach mal da und sitze meine Strafe ab und dann schauen wir mal?
0: Ja, am Anfang war es wahrscheinlich schon eher so gewesen, ich bin jetzt mal da, ich tue meine Strafe abhocken und mit der Zeit bist du halt dann auch mit dir selber dich am Beschäftigen, bist du am Reflektieren. Und dann machst du halt auch Gedanken für die Zukunft, was kommt denn nach oder was kommt nach der Haft. Das ist sicher auch so, ja. Ich würde sagen, bei mir, ich habe keine Therapie und so gehabt. Ich habe halt geschaut, dass ich mich mit meinem sozialen Umfeld ein bisschen kann, ja, resozialisieren, wie man dem so kann sagen. Und bei mir ist eigentlich im Team 72, im Arbeitsexonat, ist wirklich die Resozialisierung losgegangen.
1: Aber eben auf das, was nachher kommt, auf das kann man sich wie nicht vorbereiten.
0: Nein,
1: jetzt
0: nicht
1: sind wirklich. Wir wieder bei dem Punkt so, draussen, logisch, man weiss, was man sollte, was man nicht sollte. Ich habe auch gelesen, die Rückfallquote ist eigentlich viel höher nach dem Gefängnis, ja. als man auch meint. Aber das Problem ist ja auch das soziale Umfeld, eben entweder du hast die Leute, die zu dir haben, aber auch dann, oder? Die Leute schauen dich an, du hast keinen Job, brauchst aber einen Job, du brauchst eine Wohnung, du musst dir das können leisten, wie auch immer und so. All das sind ja Punkte. Also du bist wieder auf dich allein gestellt.
0: Genau, ja. Also es ist ein Bewährungshelfer. Ich muss sagen, ich habe wirklich Glück mit meinem Bewährungshelfer. Also er macht seinen Job wahrscheinlich, er macht mehr, als er eigentlich sollte mit seinem Job denken. Er macht wirklich einen super Job. Das kann auch bei anderen Leuten, habe ich auch schon gehört, dass es nicht so super gelaufen ist, dass du zum Teil vielleicht mal viele Termine hast oder halt nicht so kulant sind mit dir. Und ich weiß auch, Leute, die sind arbeiten gegangen, die haben einen Job gehabt, die haben eine Wohnung gehabt. Und dann durch die Termine haben sie ihren Job verloren. Dann haben sie einen zweiten Job bekommen, durch die Termine haben sie einen zweiten Job verloren. Ich meine, die Wohnung musst du auch nicht zahlen. Irgendwann, wenn du keinen Job mehr bekommst, als Ex-Häftling ist es eh schon schwierig, einen Job zu bekommen. Und ich sage mal, mit deinen Terminen, ich sage mit Bewährungshelfer oder sonstigen Terminen, vielleicht hast du noch eine ambulante Therapie, dann musst du noch Urinproben abgeben, also wegen der Drogentest. Und wenn du immer wieder alle Woche mal 1-2 Termine hast, also, da musst du mal einen Arbeitsgeber finden, der das mitmacht.
1: Hast du mich da nicht geschützt über das Arbeitsgesetz?
0: Oder nein, nicht? Also ich habe noch nie etwas gehört, dass man da geschützt wird. Nein. Ja. Ich denke, das ist halt am Anfang, wenn du so einen Vertrag oder einen Arbeitsvertrag abmachst, dann tust du das offenlegen und meistens scheitert es wahrscheinlich schon denen.
1: Ja, eben, also das Verständnis dafür, dass jemand da steht und zweite Hilfe will, quasi, braucht auch, oder? Es braucht ja immer auch die, die ihm die zweite Chance geben.
0: Ich denke, es ist auch ein finanzieller Aspekt. Ich meine, wenn jetzt eine Firma hat und ich stelle eine ein und er fehlt mir jeden Mittwoch oder jede Woche 1-2 Tage, das ist auch Geld, das du verlierst. Und ich denke, aus dem Grund ist es halt auch oft, dass einfach der finanzielle Aspekt auch mitspielt.
1: Wie war es bei dir gewesen? Wer hat dich unterstützt? abgesehen von der Währungshelfer, aber du hast ja gleich wieder zurück ins Leben müssen finden.
0: Genau, ja, also ich bin ja, wie gesagt, von meiner Familie unterstützt worden. Ich habe am Anfang, bevor ich den Job gefunden habe, also bevor ich bei Gefangenenhelfenden Jugendlichen angefangen habe zu arbeiten, habe ich konnte ich das Arbeitsexonat wechseln, bin als Trainer auch am Arbeiten gewesen. Das war dann mein Hauptberuf gewesen zuerst. Dann mit Gefangenenhelfenden Jugendlichen habe ich als Zweitberuf gemacht. Und wir haben dann ungefähr ein Jahr lang unser Referat vorbereitet, haben die Ausbildung gemacht, also dass ich auch parat bin, auch zum vor den Jugendlichen anzustehen. Und ja, ich muss sagen, die Arbeit auch, die hat mir sich auch geholfen oder hat mir auch mit zugespielt, dass es mir besser oder einfacher wird, das Ganze, um wieder auch zurückzukommen in die Welt. Nach einem Jahr habe ich dann auch gewechselt, also vom Fitness habe ich mehr abgebaut und bin dann auch mehr und mehr bei Gefangenen und Jugendlichen am Arbeiten gewesen.
1: Da hast du das Fenster schon gerade geöffnet, dann bleiben wir gerade da bei Gefangenenhelfenden Jugendlichen. Also das ist ja ein wahnsinns löblicher Job. Also vor allem, wenn einer aus erster Hand kann sagen, Jungs und Mädels, look, das sind Konsequenzen, wenn ihr euch da nicht an die Regeln haltet. Und das gibt es gar nicht so oft. Also das, was ihr macht, gibt es in Deutschland. Mhm. Von dort kommt das Konzept an, ihr macht es in der Schweiz. Sonst gibt es das auf der Welt fast kaum. Ja. Kannst du dir vorstellen, warum? Weil es ist ja so ein wichtiger Job, junge Menschen darauf zu vorbereiten und dann jetzt erklären. Gut, die Polizei macht das, ein bisschen mit einem anderen Aspekt.
0: Ja.
1: Aber es ist gleich nochmal etwas anderes, wenn die Polizei hersteht oder wenn einer, der Erfahrung hat, mit dem hersteht.
0: Ja, das macht sicher einen Unterschied. Ich sage vor allem für die Jugendlichen, ob jetzt ein Polizist oder jemand, der wirklich im Gefängnis war oder halt auch eine kriminelle Vergangenheit hat, ihnen etwas erzählen tut. Ich denke, das Schwierigste ist wirklich, dass jemand das macht, was es von Herzen macht. Dass auch, ich sage, nach einer Haftstrafe, ich sage, wenn du ein, zwei Jahre im Gefängnis bist, dann fängt es an, dann kommst du einen Haftschaden über. Also, ich merke auch gewisse Sachen bei mir. Wenn du eine längere Zeit drin warst, bekommst du vielleicht mal ein bisschen mehr oder weniger einen Haftschaden. Je nach Person ist das auch verschieden.
1: Du musst wie zeigt sich der bei dir?
0: Ja, ich sage so zwischenmenschlich vor allem. Ja. Beziehungstechnisch oder auch manchmal von... Ich sage, meine Gedanken sind ein bisschen anders wie früher. Oder ich sage, die Denkweise nicht zum Teil. Oder manchmal bist du halt auch ein bisschen abgestumpft. Oder? Ich würde das nicht sagen asozial, aber schon halt recht kalt. Und das merke ich, das kommt immer mehr zurück.
1: Aber das ist ein Vorteil, also, wenn du es selber weißt.
0: Ja, sicher.
1: Das ist
0: ja
1: immer ein Vorschlimmer, wenn du es selber nicht merken würdest. Nochmal, jetzt habe ich dich unterbrochen, sorry. Aber wie reagieren die Jugendlichen, wenn sie dir zuhören und es nicht einmal nur hören, was du gemacht hast, sondern einfach, was Konsequenzen können sein?
0: Es sind damals sehr viel verblüfft, weil die haben das gar nicht gewusst. Also, die sind dann wirklich aufgeklärt worden durch uns. Das ist halt, ja, vielleicht haben sie es auch nicht interessiert oder sind gar nicht in Kontakt mit so Sachen. Das ist eigentlich schon, eigentlich fast immer so. Ich muss sagen, die Feedbacks, die sind wirklich durch und durch positiv. Also, von den Lehrern, von den Leuten, die uns buchen, von den Schülern vor allem. Und das ist eigentlich auch das Schönste, sage ich, an dieser Arbeit. Wenn wir sehen, oder wenn ich dort hingehe und ich sehe, dass ich denen auch etwas vermitteln kann oder dass sie auch etwas von mir aufnehmen wollen. Das ist das ist wie der Lohn auch für das.
1: Oder was kommen da für Fragen von den Jugendlichen?
0: Ja, das ist ganz verschieden. Also das fängt an mit, hast du schon mal Seife gehen lassen, bis zu...
1: so das Klischee.
0: Ja, also wirklich klischee-mäßig. Vielleicht auch fast ein bisschen so mit Humor gesagt, oder? Dann gibt es auch wirklich so Sachen, ich sage, auf Familie bezogen von mir oder auf meine Tochter vor allem, so Situationen. Oft sind halt auch ein paar, ein bisschen so, die auch schon die Interesse haben, dann fragen sie einmal auch, wie viel Geld hast du gemacht oder so Sachen. Ich tue einmal nie sagen, also ich tue nie Zahlen nennen, ich mache lieber ein Beispiel. Weil ich will nicht, dass es verherrlichend oder verlockend sein sollte, weil ja, es ist logisch, wenn du Drogen handelst oder größere Mengen, dass du Geld machst. Aber ich würde ihnen trotzdem keine Zahlen sagen, weil sonst gehört ihnen eine grosse Zahl und dann ist er gerade fasziniert von dem und hat auch Interesse, um das zu machen.
1: Und überlegt noch nicht, was Konsequenzen sind.
0: Genau, und Konsequenzen hat er gleich noch nicht im Kopf.
1: Ja. Können wir da viele Fragen so eben über die Art und Weise, wie ist es im Gefängnis und so Sachen? Oder?
0: Ja, es ist einmal, ich sage, im Referat, das ich mache, wird das wirklich sehr viel aufgelegt. Das können wir da schon fragen, aber über das Gefängnis, ich denke, es ist halt für uns sehr gut abdeckt, das, was wir rausgeben. Aber es kommen schon immer wieder Fragen, eben die Frage da, gibt es Gangbildungen oder es kommen ganz verschiedene Fragen über das Gefängnis.
1: Und spannend ist ja, so Fragen zeigen ja amigs auch euch auf, das was für eure Organisation oder für die, wie viel Unwissen vorhanden ist, oder? Und dann kommen wir wieder darauf zurück, so eben, wieso gibt's die Organisation nicht in jedem Land? Warum macht man das nicht so? Aber das Ding ist ja, es braucht ja richtig Mut zum Herstehen, das, was du machst. Hosen runterlassen, das war schon mal ein Begriff, der im Vorgespräch gefallen ist. Du stehst her und lässt Hosen runter. Und du stehst zu dem, was war und so. Kannst du dir erklären, warum es nicht mehr Menschen gibt wie die, die eben herstehen und Hosen runterlassen?
0: Ich denke zum einen, vielleicht die Leute wollen nicht an die Öffentlichkeit mit ihrer Geschichte. Also ich meine, bei mir auch bei der Verhaftung, das ist in den Medien gekommen und es ist schon fast schon offiziell gewesen. Vielleicht haben nicht alle das gewusst, dass ich es bin, aber die Leute, die mich kennen, haben es sicher mal gewusst. Ich denke, es ist schon so, der Mut zum Ersten. Das andere ist halt, das kann auch nicht jeder so anstehen und so das machen. Ich meine auch eben, da musst du auch wirklich von Herzen machen, du musst es auch wollen. Ich denke auch, die Leute müssen auch so eingestellt sein, dass sie etwas aus ihren Fehlern weitergehen. Also das quasi bei mir ist auch da, wo ich würde so weitergehen, dass die aus meinen Fehlern lernen können. Also ich gehe jetzt nicht in die Schule und sage, mein kiffe nicht oder so. Ich bin jetzt nicht da, ich gehe nicht Papi spielen, blöd gesagt. Aber sie sollen zulassen und aus meiner Geschichte etwas rausnehmen für sich. Vielleicht auch in 2-3 Jahren denke ich jetzt mal an das. Aber es ist nicht so, dass wir irgendwie abschrecken oder belehren. Also gehen den Finger heben. Ja.
1: Was treibt dich an? Was motiviert dich, das zu machen?
0: Ja, ich glaube, meine Vergangenheit, dass ich wirklich aus dem ganzen Schlechten noch etwas Gutes machen kann. Zum anderen auch meine Tochter. Also meine Tochter ist meine grösste Motivation, also wirklich für viele Sachen. Und ich denke auch, ich wäre wahrscheinlich auch froh gewesen. Ich weiss nicht, ob es bei mir gefruchtet hätte in dieser Zeit, ich kann es echt nicht sagen, aber eventuell hätte mir jemand so etwas erzählt, hätte ich irgendwo auch mal eine andere Abzweigung genommen. Wäre ich vielleicht nicht weiter auf dem falschen Weg gegangen.
1: Wünschst du dir, dass es mehr Menschen gibt wie dich, die das machen? Fühlst du dich auch ein bisschen, blöd gesagt, ein bisschen allein auf dem Weg?
0: Man ja,
1: sagt, in der Schweiz sind ja nicht so viele.
0: Nein, in der Schweiz sind wir wirklich nicht viele. Also mein Vorgänger, wo das gemacht hat, ein Mitarbeiter, den wir haben noch, also der einfach in einem kleineren Pensum arbeiten tut. Aber ich würde mir das schon wünschen, ja, dass es mehr Leute gibt. Also von uns aus, wir suchen die Leute. Ich würde auch später eine Ausbildung machen. Also ich würde im Sommer die Ausbildung zum Sozialpädagogen anfangen. Bin jetzt noch einen Ausbildungsplatz am Suchen. Und ich habe auch schon fast ein schlechtes Gewissen, wenn ich dann nachher würde sagen, weitergehe. Ich würde trotzdem noch für den Verein da bleiben. Aber ich kann ja dann auch nicht mehr sagen, da Vollzeit arbeiten und das andere gleichzeitig machen. Also von dem her würde ich mir echt wünschen, dass es mehr Leute gibt, die das so machen wollen.
1: Dann hoffen wir, dass ein paar Leute zuschauen oder zuhören und vielleicht den einen oder anderen kennen oder sogar selber davon betroffen sind. Unsere Zeit ist leider tatsächlich schon durch.
0: Okay.
1: Ja, es sind 25 Minuten sind vergangen wie im Flug. Und wir könnten ja, ich glaube, thematisch gesehen könnten wir da noch ewig drüber reden, aber es ist gleich spannend, sich einen kleinen Einblick zu kriegen in dein Erlebte und vor allem, dass du das Erlebte weitergeben willst. Und ich glaube, das ist sehr löblich. Und vielleicht kommst du ja gerne wieder mal vorbei.
0: Ja, gerne.
1: Das können wir gerne intensivieren. Hey, danke dir vielmals. Und euch da draussen, danke vielmals fürs Zuhören. Tobach 3 gibt es selbstverständlich in einer Woche wieder oder zum Hören, überall, wo es Podcasts gibt und zum Schauen auf toponline.ch. Und sonst bis nächste Woche. Ciao zusammen.
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3: Schlag auf Schlag, die nächste Folge Top Hoch 3. Gute Entscheidung hast du eingeschaltet, weil mein heutiger Gast, der steht nicht wirklich in der Öffentlichkeit. Sein Unternehmen dafür umso mehr, weltweit sogar, der CEO von der Nüssli-Gruppe. Und die stellen Bühnen und Tribünen auf bei, sechs in Las Vegas oder bei uns hier. In der Schweiz, Andi Böckli, schön bist du da.
4: Herzlichen Dank, Marc, für die Einladung.
3: Im Moment geht eher eine ruhige Zeit, oder weil wir eben weltweit unterwegs sind, gleich fühlst du wie im Sommer?
4: Ja, es kommt ein bisschen aufs Land drauf an. Also momentan ist in der Schweiz und in Deutschland ist tatsächlich eher ruhig. Unsere Hauptsaison ist so ein bisschen Mai bis September. In Spanien sind wir aber am Vollgas gegeben und es fangen so die ersten Winter Tribünenbereich an für die Skirennen, Österreich und in der Schweiz, wo wir die ersten Aufbau haben.
3: Ich habe es gerade gesagt, Las Vegas, das ist das, was mir im Kopf ist. Ich habe das im Fernsehen gesehen und habe gesagt, der Andi Böckli, den hätte ich gerne im Top 3. Jetzt bist du da. Las Vegas, wie kommt ein Thurgauer Unternehmen zu so einem Weltauftrag wie Formel 1? Wissen wir, das ist ein Prestige. Viel weiter rauf kannst du eigentlich gar nicht. Und dann noch in Las Vegas. Wie ist das zustande gekommen?
4: Ja, wir machen insgesamt 9 verschiedene Rennen. Wir haben Spielberg, wo unser Heimrennen ist in Österreich. Wir sind jetzt gerade dran, auch Madrid zu planen. Und da kommt man fast nicht an Nüssli vorbei. Es gibt 2-3 grosse Wettbewerber. Aber wir sind da relativ früh mit im Gespräch für Las Vegas.
3: Schweizer Qualität, oder warum?
4: Ja, wir bringen tatsächlich, und das ist eines von unserem Credo, wir bringen in allen 1500 Projekten, die wir machen im Jahr, bringen wir Schweizer Qualität in die ganze Welt raus. Und wir sind tatsächlich ein bisschen teurer gewesen, wie der lokale amerikanische Wettbewerber. Aber wir haben es bekommen, weil wir bekannt sind, in der Zeit, in der Qualität und im Budget, die Projekte umzusetzen.
3: Kann man da Zahlen nennen? Sei es jetzt vom Preis her oder auch von den Tonnenmaterial, die auf Las Vegas gebracht werden?
4: Ja, das Las Vegas ist, es ist ein 3-Jahres-Vertrag und pro Jahr ist das ein bisschen über 10 Millionen, wo man da an Umsatz generiert. Und von der Tribüne her sind es rund 34'000 Sitzplätze. Also wir haben Start-Ziel-Tribüne. Das ist eine 15 Meter hohe Tribüne, es sind 24 Ränge. Und dann haben wir hinten durch, und das ist eben das Coole, wir haben hinten dran dann noch einen Doppel-VIP-Zeltstockaufbau, 15 Meter. Da kostet der Sitzplatz etwa 11'000 US-Dollar.
3: Und du hast wahrscheinlich einen for free, oder?
4: Ja, ich hatte letztes Jahr tatsächlich einen for free gehabt. Und das Jahr gehe ich jetzt nicht, aber vielleicht dann das nächste Jahr wieder, ja.
3: Ist das deine Welt, so als Schweizer, so dass, gerade jetzt in Amerika, das Prestige, das ein bisschen Dekadente, taugt dir das? Oder geniesst es einfach für den Moment, aber sagst, ich bin froh, habe ich das nicht jeden Tag?
4: Also für mich ist fast wichtiger, wenn ich mit meinen Leuten auf der Baustelle bin. Ich bin eigentlich mehr an diesen Projekten während der Bauphase dabei. Und ab und zu muss ich halt mit den Kunden an ein Rennen oder ein grosses Konzert. Ich muss nicht jeden Tag dort dabei sein. Aber ich bin eigentlich lieber mit meinen Leuten in der Aufbauphase dabei.
3: Was ist denn deine Rolle als CEO? Weil bei so einem Unternehmen geht mir eigentlich durch den Kopf CEO. Der geht einfach zu den Kunden. Der schafft Tag und Nacht. Aber es überrascht mich, dass du sagst, du bist dann wirklich bei den Leuten dabei, die vor Ort am Aufbauen sind. Also kann das gut sein, dass der Andi Böckli auch mal selber irgendwo etwas zusammenschraubt oder ineinander reinsteckt oder wie?
4: Ich habe, als ich angefangen habe, tatsächlich habe ich gesagt, als Management muss einmal im Jahr 3 Tage mit den Leuten auf der Baustelle sein. Jetzt bin ich aber ganz ehrlich, die letzten 2 Jahre nicht mehr dabei gewesen. Aber es tut eben noch gut, wenn das Management auch sieht, was unsere Leute jeden Tag Material rumschleppen. Und von dem her sieht man mich heute nicht mehr irgendwo am Material rumschleppen. Aber ich will natürlich mit den Projektleitern ein bisschen wissen, was sind die Herausforderungen. Ich investiere etwa ein Drittel von der Zeit für die Mannschaft. Etwa ein Drittel investiere ich intern für die Leute, etwa ein Drittel bei den Kunden. Und etwa ein Drittel von meiner Zeit bin ich bei den Stakeholders. Also Aktionäre, Banken, Versicherungen, wo auch ein wichtiger Teil ist. Aber ich arbeite jetzt nicht 7x24. Also auch ein CEO muss, es ist ja wie ein Marathon, es ist ja nicht ein 100-Meter-Lauf. Also musst du auch schauen, dass du ein bisschen deine Work-Life-Balance im Griff hast.
3: Also und die kommt jetzt mit dem Winter? Findet dort ein bisschen mehr statt?
4: Ja, die kommt tatsächlich. Also die kommt dann natürlich in der Skisaison, stehe ich gerne auf der Ski, tatsächlich. Und jetzt gehe ich mit der Partnerin 2,5 Wochen auf Asien-Ferien.
3: Ich habe es gerade vorher gesagt, mit dem vielen Material, verschiedene Lagerhallen von Las Vegas. Wie muss ich mir das vorstellen? Hast du wirklich bei den ganz grossen Plätzen haben Lagerhallen? Oder wird das eigentlich das meiste immer von der Schweiz irgendwie irgendwo hergebracht?
4: Also wir haben 9 grosse Logistikbasen. Wir haben etwa 350'000 Sitzplätze. Was man sich vorstellen kann, es ist etwa 10-mal das grösste Fußballstadion der Schweiz. Jockeli hat etwa 38'000 Plätze. Und wir könnten etwa 10-mal so ein Fußballstadion anstellen. Und das ist verteilt, das Material, auf 9 Lagerplätze. 7 sind in Europa und dann haben wir noch einen in Mexiko und einen in den USA. Und von dort aus geht das Material nachher in die Projekte rein.
3: Und das Material kann jetzt auch sein, dass jetzt in Las Vegas etwas von Amerika kommt, aber gleich noch etwas von Mexiko und etwas noch von Europa? Oder ist das mittlerweile schon so gut verteilt, dass man eigentlich überall alles hat?
4: Ja, das Material in Las Vegas, das ist eigentlich in Amerika gelagert und das geht vielleicht noch auf Mexiko, Formel 1, das geht vielleicht noch an einem grossen Event wie der Super Bowl oder wir sind jetzt ein bisschen in der Vorbereitung für Las Vegas 2028. Das bleibt eigentlich vom Kontinent Amerika und das europäische Material bleibt in Europa, einfach von der Logistikkosten her.
3: Was hast du schon für Namen getroffen, so weltbekannte Stars, dass du der CEO bist von Nüssli?
4: Ja, cool war, wir haben vor einem Jahr in München haben wir für Helene Fischer, Robbie Williams und Andreas Gabalier haben wir für 100'000 Plätze Konzertarena aufgebaut. Da bin ich in der Bauphase herangefahren und die Tribüne war eigentlich fertig. Und da habe ich einen gesehen, ganz weit hin auf der Tribüne stehen. Und dann bin ich angefahren und gesagt, das ist ein frecher Sicht da. Was macht er? Ist gar noch nicht gefragt. Und dann hat mir einer gesagt, du, das ist der Gabalier. Und dann bin ich rauf und habe mich vorgestellt. Und er hat gesagt, hey, cool, komm, ich zeig dir schnell meine Bühne und so. Und das ist etwas in der Bauphase. Das war cool. Da hat der Gabalier sicher eine halbe Stunde Zeit gehabt. Hat mir dann alles gezeigt, wenn er auf der Bühne steht und alles. Ich habe ihm gezeigt, wie man es aufbaut. Also es gibt es ab und zu, dass man an einen Künstler ankommt oder an einen Topsportler. Ja.
3: Gabalier ist also Musik, die du privat auch noch gerne mal hörst?
4: Ja, jetzt nicht jeden Tag, aber ich finde es tatsächlich noch cool, ja.
3: Wie gehst du eigentlich damit um? Ich meine, Tribüne für uns, wir gehen einfach drauf auf, nehmen unseren Platz ein, wir denken noch nicht gross jetzt an die Sicherheit, aber es ist schon eine enorme Verantwortung, die wir auch unter einem enormen Zeitdruck auf die Beine stellen. Ist man da immer wieder nervös, dass da alles verhebt und es tönt sich auch blöd, aber auch jede Schraube richtig angezogen ist, weil das ist nicht ohne.
4: Nein, nervös überhaupt nicht. Aber die Sicherheit steht natürlich im Vordergrund. Also wir haben natürlich unsere eigenen Sicherheitsbeauftragten im Unternehmen. Wir lassen aber eigentlich jedes Projekt auch extern überprüfen. Also da werden externe Sicherheitsberater noch jedes Projekt durchleuchtet. Und von dem her gesehen, weiss ich, dass meine Leute da die Sicherheitsmaßnahmen umsetzen. Also nervös nicht, aber die Sicherheit ist tatsächlich, die steht im Vordergrund.
3: So ein internationales Unternehmen, wie viele Sprachen kann der Andi Böckli überhaupt?
4: Ja, der kann nicht so viel. Also das Englisch ist sehr gut und Französisch hapert ein bisschen. Ich bin viel in Spanien, das ist auch ganz in der Anfang, aber vor allem, ich gehe eigentlich alles auf der englischen Schiene.
3: Die Sachen laufen alles praktisch auf Englisch, auch ja. Mailverkehr und oder hast du da auch mal einen Dolmetscher dabei? Wenn du jetzt gerade im Vorgespräch noch gesagt hast, Japan oder so, kann ich mir schon vorstellen, dass du auch mit Dolmetscher zusammen schaffst.
4: Ja, Japan ist jetzt tatsächlich ein bisschen eine andere Variante. Japan, wir bauen dort gerade die Expo, 5 grosse Länderpavillon. Die können zwar sehr gut Englisch, Japaner, aber das läuft alles mit Übersetzer. Also das wird jedes Meeting wird übersetzt. Aber sonst eigentlich in unserer Industrie läuft sehr vieles Englisch. Also der Grossteil ist, wir sind sehr international unterwegs. Ja.
3: Was ich mich immer frage bei so grossen Unternehmen, ich habe es schon ein paar Mal gesagt, mein Papa ist ja selbstständig, aber wenn man selbstständig ist oder Chef von so einem grossen Unternehmen, wie kommt man überhaupt dorthin? Es ist so, wie man schaut eigentlich immer auf, aber man glaubt ja nicht selber daran, dass man irgendwann so ein Unternehmen führen kann. Oder wie ist es bei dir abgelaufen?
4: Ja, da wachst du ein bisschen rein. Ich bin sehr früh, habe ich gemerkt, dass ich bin von Haus auf bin ich FEAM, oder heute heißt es Elektroniker. Ich habe dann aber früh gemerkt, ich bin nicht so der Entwickler. Und ich bin lieber bei den Kunden draussen, bin dann eigentlich früh im Verkaufs-, Produktmanagement. Und habe relativ früh können Verantwortung übernehmen, auch für Leute. Einerseits in der Armee, andererseits bin ich mit 36 Europachef in der Industrie. Also ich glaube, da wächst man einfach ein bisschen drin rein. Und man muss es auch gerne haben. Also man muss die Verantwortung gerne haben, man muss gerne Leute haben, man muss gerne führen. Und dann wächst man automatisch in die Aufgabe rein.
3: Was löst das in einem aus, wenn man ein Telefon überkommt oder ein Mail überkommt? Hey, Andi, wir könnten uns noch vorstellen, dich als CEO, wenn wir so ein Unternehmen. Klüpft man sich da oder rechnet man schon fast damit, weil du sagst, eben Step, man wächst rein, dass der Moment einmal noch könnte kommen, dass du angefragt wirst?
4: Ja, ich werde laufend angefragt, aber jetzt bin ich langsam, ich werde 58 im Februar und das bist du nicht mehr so spannend mit 58, aber ich werde tatsächlich immer noch laufend angefragt, aber ich bin so glücklich heute an dem Ort, wo ich bin, habe ein super Team, dass das eigentlich nie mehr das Thema ist für die Zukunft.
3: Du hast jetzt gerade das Team angesprochen, du hast es im Vorfeld oder vorher schon gesagt, dass du einer bist, der eben auch gerne mit der Basis zusammen schafft. Bist du schon immer so gewesen oder ist das eben mit dem Alter gekommen? Dass du vielleicht nicht mehr der Chef bist von oben runter, sondern dass du probierst, der Chef zu sein, der auf Augenhöhe funktioniert?
4: Ja, das ist schon immer so gewesen. Das ist, ich glaube auch da, ich habe früher viel Fußball gespielt, ich bin als Teamplayer eigentlich gross geworden. Und es macht einerseits viel mehr Spass, wenn du es im Team kannst erreichen kannst. Und du kannst es eben auch ein bisschen verteilen auf mehrere Schultern, die Verantwortung. Und am Schluss, wenn du es auch kannst feiern miteinander, ist natürlich viel lässiger, als wenn du irgendwie allein da an der Spitze bist. Also da ist für mich extrem wichtig, das Teamwerk und gute Leute um mich herum.
3: Wie ist es denn, wenn du als Team, gibt es ja auch ab und zu mal Leute, die nicht so gut sind, wie geht man mit dem um, wenn man Leute muss entlassen, weil man nicht zufrieden ist mit der Leistung. Oder eben, auch bei uns sicher auch ein riesen Thema Corona gewesen. Wie fasst man das auf?
4: Ja, vielleicht zum ersten Teil. Ich kann mit jedem von meinen Direct Reports habe ich monatlich einen Sure Fix. Und wo wir uns gegenseitig austauschen, sagen, was ist gut, was nicht. Und ich glaube, dort ist wichtig, dass man immer ehrlich ist miteinander. Und wenn etwas nicht gut ist, das auf den Tisch legt. Viel kommunizieren. Und auch offen Karten auf den Tisch legen. Und wenn es dann halt gar nicht geht und sich jemand nicht verbessert, gibt es vielleicht eine Umplatzierung. Ich sage immer, meine Position ist wie ein Trainer in einem Fußballteam. Du musst die richtigen Leute am richtigen Ort einsetzen und vielleicht nimmst du mal einen Stürmer hinterher. Also vielleicht, bevor du dann einen ganz im Team ausnimmst, platzierst du ihn vielleicht um. Covid ist für uns eine sehr schwierige Phase gewesen. Dort ist es aber mehr darum gegangen, dass man die Leute behaltet. Die Schwierigkeit war, dass die Leute aus unserer Branche weg sind, weil sie keine Zukunft mehr gesehen haben. Dort ist es darum gegangen, den Leuten Perspektiven aufzuzeigen. Und der eine oder andere ist dann halt Lastwagenchauffeur geworden oder Gartenbauer. Das war aber für uns eine schwierige Phase gewesen, ja.
3: Würdest du sagen, als CEO ist so auch so Mental Coach, du musst die Leute schon spüren, wer hat welche Stärken, wer hat welche Schwächen. Aber das braucht auch Zeit. Hast du die Zeit überhaupt?
4: Ja, ein CEO muss die Zeit haben für die Leute. Also ich habe einerseits natürlich mit den Leuten, mit denen ich direkt permanent in Kontakt bin, sehr viel Zeit. Ich habe aber auch für alle Mitarbeitenden. Ich habe so im Jahresrhythmus versuche ich mit jedem irgendwie 10, 15 Minuten das Gespräch zu führen, dass jeder Mitarbeiter die Chance hat, mit dem CEO sich auszutauschen, dass ich auch weiss, was können wir verbessern aus Sicht der Mitarbeitenden. Und die Zeit muss man sich nehmen als Führungskraft, ja.
3: Was müssen eigentlich die Mitarbeiter von dir mitbringen? Kommen die vom Gerüstbau? Sind das Metallbauer? Sind das Elektriker? Die Mischung macht es wahrscheinlich aus, aber wie gross ist die Mischung?
4: Die ist riesig. Wir haben von Architekten, Bauingenieuren, Ingenieuren bis runter zu den Monteuren. Es gibt den klassischen Eventbauer gibt's nicht. Die kommen vielfach tatsächlich aus dem Gerüstbau raus. Oder aus Zimmerei, Schreiner haben wir viel. Und die wachsen dann so ein bisschen, da wird zuerst werden Junior-Projektleiter, Projektleiter, noch ein internationaler Projektleiter. Und so versuchen wir die Leute intern eben auch weiterzubringen und auszubilden.
3: Es ist ja immer eine riesige Menge, die wir haben. Und es ist auch viel Zeit, die wir investieren. Das ist ja nicht von heute auf morgen aufgestellt. Wie viel Vorlauf haben wir eigentlich bei so riesen Projekten?
4: Ja, das kommt jetzt wieder ein bisschen davon. So ein olympisches Spiel. Wir haben jetzt gerade in Paris haben wir 6 Venue aufgebaut. Und da sind wir etwa 5 Jahre vor den Olympischen Spielen sind wir in der Planungsphase drin. Ein grosses Schwingfest wie ein ESAF, das jetzt nächstes Jahr im Mollis stattfindet, da sind wir etwa 3 Jahre vor dem Mal, als sind wir in der Planung. Also eigentlich, wo Bratteln fertig ist, sind wir in der nächsten Planung für Mollis. Und dann sind sie so Konzert. Wir haben jetzt gerade für die Adele ein grosses Konzert in München gemacht. Da habe ich im Januar das Telefon bekommen. Man sollte eine grosse Konzertarena aufstellen. Und im August sind die Konzerte gewesen. Also, es kommt ein bisschen darauf an, zwischen ein paar Monaten bis zu ein paar Jahren.
3: Aber ist es dort wirklich wortwörtlich ein Grundgerüst, das man schon hat? Oder von der da immer schon von neuem anfangen? Von planen.
4: Also Adele haben wir von null an angefangen. Das war ein Stadion, gewesen, wo wir 80'000 Leute, Adele hat 10 Konzerte gemacht in München und der Veranstalter hat gesagt, wir wollen 80'000 Plätze haben. Wir haben 42'000 Sitzplätze gehabt und 38'000 Stehplätze. Und das war nur einmal die Idee gewesen. Es war noch keine Planung gewesen. Wir haben das Material noch nicht einmal gehabt, als wir im Januar telefoniert haben. Und dann geht alles relativ schnell. Also dann ist in ein paar Wochen haben wir den Vertrag gehabt, das Material bestellt und von wirklich grüner Wiese haben wir das Projekt durchgezogen.
3: Du hast jetzt gerade angesprochen, ESAF, Glaris. Jetzt schlägt mein Herz ein bisschen höher. Ich bin in Pratteln schon gesehen. Ja, müssen arbeiten oder dürfen arbeiten. Wann wird dort der erste Pfosten geschlagen?
4: Ja, wir fahren im ESAF-Stadion. Es gibt jetzt etwa 56'000 Sitzplätze. Das ist das grösste Tempere-Stadion auf der Welt. Dort sind wir etwa 9 bis 10 Wochen, kommen wir vorher auf Platz. Und der Abbau von dann ist 3 Tage der ganze Anlass, vom Freitag bis zum Sonntag. Und bauen wir etwa 4 Wochen haben wir zum Zurückbauen.
3: Ich habe gesagt, Las Vegas habe ich dich gesehen, dass du dort warst, im ESAF in Pratteln. Nimm ich an, bist du auch gewesen?
4: Bin ich das ganze vom Freitag bis zum Sonntag, ja.
3: Ist das Klientel, die dir ein bisschen besser taugt, so das Bodenständige, das Traditionelle, das Urchige?
4: Ja, ich komme natürlich eigentlich aus der Innerschweiz und das passt mir wirklich besser als Formel 1. Es ist auch ein ehrlicher Sport, oder? Es ist, du siehst beispielsweise in dem Stadion keinen einzigen Polizist. Man gibt sich, kommt da mit der grossen Messe, wird Wurst aufgeschnitten, umgegeben, Leute, die du nicht kennst. Also, das ist schon ein super Fest, so ein Schwingfest. Ja.
3: Aber sind dafür dort vielleicht die Verhandlungen schwieriger, wenn man sture Köpfe drin hat?
4: Ja, die sind tatsächlich nicht so einfach. Aber wir haben, der Preis ist eigentlich gegeben und der ist seit Jahren immer etwa gleich. Aber es wird natürlich schon gefeitet, auch wenn man es offen wird um den Preis gefeitet.
3: Und welches Herz schlägt denn bei dir höher? Das Thurgauer? Oder bist du denn eher bei den Innerschweizer? Oder musst du aufpassen? Der nächste Gast ist Samuel Giger.
4: Also. Ja, mit ihm habe ich letztens ganz einen coolen Anlass gehabt, wo wir auch vor der Kamera waren, gegenseitig, wo ich immer noch aufschauen musste. Von dem her gesehen, schlägt das Herz natürlich schon für den Sami Giger, weil er eben auch eine sehr gute Verbindung hat zu Nüssli. Er war tatsächlich mal bei uns gewesen, vor dem Schwingfest, das er mit unterstützt hat. Und er kennt auch ein paar Leute von uns. Also er ist dann wirklich mit dem Montagecruise, haben sie Fotos machen, und er war bei uns auf dem Werkhof gewesen. Und darum schlägt das Herz schon ein bisschen für den Sami Giger. Ja.
3: Ist es allgemein, schlägt es für Sport, oder sagst du, wie die anderen Aufträge sind eigentlich für mich genauso interessant, wenn es jetzt in die Wirtschaft, für Wirtschaftsanlässe geht?
4: Ja, wir haben verschiedene Bereiche. Also wir haben den Wirtschaftsbereich, wir haben natürlich auch den kulturellen Bereich, alle Open Airs, also die grossen Bühnen, St. Gallen, Frauenfeld, Gampel, Gurten und so weiter, sind auch unsere Bühnen. Und dann der dritte Bereich ist eigentlich der Sportbereich. Dort fühle ich mich schon am ehesten zuhause, weil ich auch früher viel Sport gemacht habe.
3: Aber ihr habt ja so viele Sachen, du kannst nicht an jedem Event selber sein, oder bist früher noch ein bisschen noch mehr gegangen, zur Anfangszeit, um sich ein bisschen zu zeigen, oder bist von Anfang an schon der gewesen, der gesagt hat, also auch wenn mir Frauenfeld mega gut gefällt, das Open-Air Frauenfeld, also überall kann ich jetzt wirklich nicht gehen, weil muss ja auch noch geschafft werden.
4: Ja, und Ferien braucht es auch. Ja, es ist natürlich, oder 1500 Projekte, könnt jeden Abend und jeden Tag an einen Anlass gehen, da hätte ich aber das Problem auch zuhause, da würde mir nämlich meine Partner wahrscheinlich dann relativ schnell mal davonlaufen. Aber es gibt alles, wo ich sehr gerne gehe. Ich bin Segler und bin jetzt gerade mit Freunden am America's Cup gewesen. Da haben wir für Alinghi und Red Bull in Barcelona Teambase aufgebaut. Habe auch können den Sieg von den Neuseeländer direkt auf dem Wasser können anlegen. Ich lese heute die Events ein bisschen aus. Es gibt dann auch Kundenanlässe, wo ich will oder muss dabei sein. Leberhornen beispielsweise. Seesauf sicher wieder. Aber ich gehe nicht mehr jedes Wochenende an alle Events. Also ich lese die heute ein bisschen
3: aus. Also Segeln tust, Skifahren hast du ja gesagt, machst du gerne. So ein Rennauto bist du auch schon gefahren?
4: Ja, also ein richtiges Rennauto bin ich noch nie gefahren. Nein. Also so ein Formel-1-Rennen oder so. Ich fahre gerne gute Autos, schnelle Autos, aber ein Rennauto bin ich noch nie gefahren.
3: Was sind sonst noch so grosse Projekte, die man jetzt wirklich vielleicht nicht gerade in den Zeitungen liest, die vielleicht medial auch nicht so interessant sind, aber wo du sagst, also, dass wir das können machen, da zieht es mir heute noch Thermal hindern, wenn ich daran denke.
4: Ja, eins von der verrücktesten Projekte war die Covid-Phase, das war Gastein. Gastein ist in München das Kulturzentrum, das ist das grösste Kulturzentrum in Europa. Das wird jetzt umgebaut, die nächsten 10 Jahre für etwa 1 Milliard Euro. Und die haben für die Münchner Philharmonie haben die eine neue Philharmonie gebraucht, eine temporäre Oper in dem Sinne. Die haben wir innerhalb von 1,5 Jahren temporäre Opern aufgezogen für 2000 Zuschauer, wo die Akustik, Profis sagen, es sei besser als die in Hamburg, die Akustik in unserem temporären Tempel. Und da haben wir mit besten Materialien wirklich ein wunderschönes Projekt angestellt. Und wir haben es eben im Budget. Wenn wir schauen, Hamburg ist etwa 10-mal teurer geworden, das Budget. Also wir haben es im Budget während der Covid-Phase in der Zeitschiene umgesetzt. Und das ist ein Projekt für etwa 60 Millionen. Das ist für uns ein sehr grosses Projekt. Und das ist sicher ein grosses Leuchtturmprojekt, das wir umgesetzt haben. Ja.
3: Wo willst du noch her mit den Nüsseln? Bleiben ja noch ein paar Jahre. Wird man in dieser Größe noch grösser werden? Oder ist man too big to fail? Oder sagt man, hey, so wollen wir wollen nicht mehr wirklich mehr, noch grösser werden, noch mehr Projekte machen. Weil du hast gesagt, 1500 im Jahr. Das sind fast, wie viel? 4 pro Tag.
4: Ja, heute sind wir 460 Mitarbeiter und machen etwa 200 Millionen Umsatz. Und die Idee ist eigentlich nicht, dass wir jetzt Richtung 300, 400 Millionen gehen, sondern wir wollen ein profitables Unternehmen sein. Wir wollen die Risiken minimieren, aber wir haben tatsächlich natürlich, wollen wir auch wachsen. Wir sind jetzt ein bisschen am Abklären, Nordeuropa, wenn wir uns ein bisschen entwickeln, vielleicht Osteuropa auch. Und das kann über natürliches Wachstum passieren, das kann aber auch über eine Akquisition gehen. Wir sind mit Leist ein bisschen am Überprüfen, ob wir dort wollen. Also wir wollen aber sehr nachhaltig und langsam wachsen. Also das ist mit möglichst wenig Risiken.
3: Wo sehe ich von euch das nächste Mal im Fernsehen? Vielleicht ist es nicht bei Teletopo, aber wo sehe ich das nächste Mal eine Nüssli-Tribüne?
4: Jetzt sind wir gerade dran an den Skirennen, also wir sind dran, das Leberhorn vorzubereiten. Dort einerseits natürlich die Zielarena, andererseits die VIP-Sitzplätze oben beim, unter dem Hornschopf. Dann ist Saalbach im Februar, ist die Ski-WM in Österreich im Mitte Februar. Dort sind wir grosse Zielarena. Dann all die Fernsehpodeste, die VIP-Anlagen, die wir jetzt im Aufbau sind. Aber das nächste ist die Formel 1 in Las Vegas, wo du wirst sehen, nachher eben vor allem die Skirennen.
3: Eindrückliche Zahlen. Dass du noch einen Überblick hast. Ich bin froh, wenn ich auf dem App schaue, wie viel Geld ich noch auf dem Konto habe, wenn man so ein Unternehmen führt. Aber du hast gesagt, du hast gute Leute, du bist gerne bei der Basis. Andi, wirklich, die Zeit ist um. Danke vielmals, bist du da gewesen. Alles Gute für die Zukunft. Euch daheim, danke vielmals fürs Zuschauen. Wenn ihr die Sendung verpasst habt, überhaupt kein Problem, könnt ihr nachschauen auf toponline.ch oder überall. Dort, wo es Podcasts gibt. Nächstes Mal, ich habe es schon angedeutet, der Semi Giger bei mir. Zuerst kommt aber noch der Stefano Bohlmann mit einem Überraschungsgast. Bis zum nächsten Mal. Ciao zusammen.
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1: Das ist eine neue Folge, Top Hoch 3. Und wenn ihr die Sendung regelmässig schaut oder hört, stellt ihr ja fest, wir haben die unterschiedlichsten Menschen aus den unterschiedlichsten Bereichen da aussen bei uns zu Gast. Und heute gehen wir mal in die musikalische Richtung. Jetzt nicht gesanglich, aber instrumental. Und bei mir ist niemand geringer da als der G-Sax. Herzlich willkommen.
5: Genau. Hoi, danke, dass ich da sein
1: darf. Schön bist du da. Das G-Sax, das G vor dem Sex, steht wahrscheinlich für deinen Nachnamen,
5: oder? Ja, genau. Das ist auch eine Geschichte. Ich hatte 2001 mit dem Boy George einen Auftritt gehabt, am Zürichfest. Er hat aufgelegt und ich habe Saxophon gespielt dazu. Und das war gerade die Phase bei der Rolf Imhof. Das ist ein DJ, ein guter, grosser Zürcher DJ, der berühmte Dunstigabi im Klavflüten übernommen hat. Und dann hat er mich dort erlebt mit dem Boy George und hat gefunden, hey, das wäre doch noch etwas. Ein Saxophonist zu einem DJ dazu, zu meinen House-Tracks. Und ich bin eigentlich früher nicht so ein Clubgänger gewesen. Ich komme vom Jazz her und sogar auch von der klassischen Musik, aber eben. Und dann, haben wir gesagt, doch, machen wir. Und dann ist das ein riesen Erfolg geworden. Und ich habe dann gewusst, also auf einem Flyer Roland Graf kommen, ein Saxophon funktioniert nicht. Und dann lang gesucht und gemacht. Und am Schluss hat sich dann einfach das Label ergeben, G-Sax, also Graf-Sax. Und das ist bis heute läuft das so und das kennen die Leute. Die meisten kennen sogar den G-Sax, aber mich selber nicht. Also ich habe schon erlebt, bist unterwegs gewesen, redest ein bisschen, was machst du so beruflich? Dann sagt er, ich mache das und das. Was machst du? Ich bin Musiker. Was spielst du denn für ein Instrument? Saxophon. Ah! Oh, kennst du G-Sax? Ist ja sicher so zwei, drei Mal passiert. Das ist total lustig, ja.
1: Das kennen wahrscheinlich ganz viele Schauspieler. Der Rowan Atkinson, der ja den Mr. Bean spielt, ja, hat auch eine ähnliche Geschichte erzählt. Er scheint auch mal einer davon angesprochen, ob ihm schon einer gesagt hat, dass er ausgezeichnet wird, Mr. Bean. So, und er hat gefunden, ja, er sei der, der Mr. Bean spielt. Hey, aber Saxophon. Ich liebe Saxophon. Mhm. Ich liebe Saxophon über alles. Aber, jetzt kommt's aber, ich liebe, ein gutes Saxophon-Solo in einem guten Stück. Mm. Und so abendfüllend habe ich bei mir jetzt manchmal so eine Tendenz, es ist dann auch etwa gut. Und jetzt machst du das hauptberuflich. Und du bist sehr oft auch ganz allein. So,
5: ja.
1: Ist dir das auch Instrument selber noch nie wirklich auch ein bisschen zum Hals ausgegangen?
5: Es hat tatsächlich eine Phase gegeben in meinem Leben, wo ich alle Saxophon verkauft habe und 7 Jahre nicht mehr gespielt habe.
1: Also was heisst alle Saxophone?
5: Alle Saxophone verkauft. Also mein Alt-Saxophon, mein Tenor-Saxophon, mein Sopran-Saxophon. Einfach die Saxophone, die ich hatte, verkauft. 7 Jahre lang nicht mehr gespielt.
1: Ui.
5: Ja,
1: warum? Genau. Weil es so zu viel war? Oder
5: ja, was? Weil ich irgendwie keine Zukunft gesehen habe. Also damals habe ich ein anderes Denken gehabt. Ich habe immer gefunden, ich will die Menschheit beglücken mit schöner Musik. Ich habe mich nie gefragt, ob das irgendjemand interessiert. Und letztendlich ist es dann so gewesen, dass ich dann einfach vom Unterrichten gelebt habe. Und ich habe aber vorher schon Jazzschule Bern gemacht, bei Mandy Scherrer, und ich habe Konservatorium Zürich gemacht, also klassische Musik studiert, mit dem Tonhallenorchester zwei, drei Mal gespielt, mit der DRS Big Band damals, unter dem Hans Möckel. Aber irgendwie habe ich gefunden, jetzt schließt sich der Kreis, ich habe so lange unterrichtet, über viele Jahre, dass ich irgendwie gefunden habe, komm, das geht nicht. Und ich bin ja von Haus aus Fotograf. Das ist meine erste Ausbildung und habe dann eigentlich Saxophon immer mehr abgebaut und dafür immer mehr fotografiert und auch Ausstellungen gemacht. Und dann zum Geld verdienen, das war damals die Zeit gewesen, wo die Informatik so hochgekommen ist. Und dann habe ich wirklich Cobol gelernt und fast 10 Jahre programmiert für Dubes.
1: Spannend.
5: Ja. Und dann irgendwann, nach 7 Jahren, habe ich wieder Lust gehabt, ein Saxophon in die Hand zu nehmen und habe dann beim Musikhaus Grimm, da auch in Winterthur, ein uraltes Saxophon gefunden aus den 30er Jahren. Und dann habe ich wieder angefangen zu spielen. Und dann ist es eben losgegangen mit Bands, mit dem Jürg Grau und mit, wie hat die geheißen, Contrast Family, ich weiß nicht, ob das noch ein Begriff ist, und so weiter, ja.
1: Das Instrument, was hast du gesagt, aus den 30er Jahren?
5: Ja, ein uraltes Instrument, ja.
1: Tönt jetzt das besser oder schlechter als
5: das? Es tönt einfach anders, ja.
1: Und das hat der Ärmel wieder reingenommen?
5: Ja, genau. Und gefunden, doch, jetzt mache ich wieder, oder? Ja.
1: Aber dann ist es dann gleich nochmal ein Weg, bis man auch davon leben kann.
5: Ja.
1: Und wenn man deine Karriere so ein bisschen kennt, der eine oder andere, der uns jetzt zulässt oder zuschaut, hätte ich ja wahrscheinlich irgendwo schon mal gesehen.
5: Ja,
1: an einer Party, an einer Hochzeit oder wie auch immer. Ja. Und wir dürfen da müssen ja nicht kein Geheimnis daraus machen. Du hast ja beim Hochzeit von Roger Federer unter anderem so gespielt. Aber der Weg dorthin, der braucht ja dann gleich noch etwas.
5: Was sich geändert hat, als ich wieder angefangen habe, das kommt mir wieder um die Zeit in der UBS zu gut, ist ein Dienstleistungsdenken. Also ich habe nicht mehr von mir aus gedacht, sondern eigentlich eher wie ein Dienstleister, also ein künstlerischer Dienstleister. Es ist mir nicht mehr darum gegangen, mich selber zu verwirklichen, sondern vielmehr zu schauen, was passt in einer bestimmten Situation. Und das ist eigentlich mein Ding. Also mich anzupassen an bestimmte Situationen. Als Saxophonist ist es eben sowieso schwierig, auch in der Schweiz, nicht nur in der Schweiz, aber auch in anderen Ländern, eine Karriere zu machen. Als Sänger geht das viel besser. Da kannst du auch deine eigenen Texte und all das machen. Als Saxophonist, ich weiss nicht, wie viele Saxophonisten kennst du, die du einfach aufzählen. Da gibt's Kenny G, da gibt's Candy Dolphin, da gibt's Stan Getz, Coltrane, und dann hat sich's dann schon bald einmal jemand, oder? Und, für mich ist, wie soll ich sagen, genau, das für die Leute da sein, weisst, das ist dann eben mehr als nur Saxophon spielen. Es ist dann auch die Interaktion mit den Menschen. Und darum habe ich das eben auch gerne, wenn ich am Solo unterwegs bin, dass ich einfach nur mein Saxophon habe, vielleicht ein kleines Böckchen, um ein bisschen Halbplaybacks haben und einfach zu den Leuten gehen und spielen und teilweise auch ein bisschen einen Witz machen oder manchmal, zum Beispiel jetzt auf Spotify hast du mittlerweile auch so den Text, oder? Dann wünscht sich jemand etwas, sagen wir jetzt irgendwie, blöd gesagt, atemlos durch die Nacht, oder? Sag, hey, ich spiele es, aber ihr müsst mitsingen. Das ist auch immer ein Geld, du hast dann plötzlich 3-4 Leute, die das mitsingen. Das ist so eine Art ein Close-Up-Entertainment mehr, oder? Für mich ist Kunst extrem wichtig. Also ich liebe Beethoven, ich liebe Wagner, ich liebe Mahler, all diese Sachen. Das ist aber eine andere Geschichte. Das, was mich ausmacht, ist eben mehr das Interaktive, das ich habe. Und Saxophon ist dann einfach ein Medium, um die Interaktion überhaupt in Bewegung zu bringen.
1: Ja. Du hast vorhin ein paar Saxophonisten aufgezählt, die kommen ja ein bisschen aus einer anderen Zeit, wo das Saxophon noch ein bisschen mehr Stellenwert hatte
5: in der Musik. Amerika, ja klar.
1: Oder? Ist vielleicht das auch ein Grund für den Erfolg heute, dass für dich und das Saxophon, weil das Saxophon so ein bisschen vergessen gegangen ist in der Musik oder nicht mehr so ein Gewicht hat?
5: Ja, es ist natürlich teilweise auch ein Modeerscheinung gewesen, oder? Wie lange hast du einfach überall, in den 80er Jahren, jeden Popsong hast du dann irgendwie ein Saxophon gehabt. Aber nein, ich meine, ein Saxophon ist eigentlich die Qualität vom Saxophon, aber auch von einem anderen Instrument, aber beim Saxophon stark. Es ist eigentlich wie eine Stimme ohne Wort. Das ist eigentlich noch speziell. Und das ist natürlich dann auch wichtig, also zum Beispiel Tonkultur ist mir sehr wichtig, also, dass du einen guten Sound hast, einen lebendigen Sound hast. Wenn ich dann mit den Leuten spiele, die haben teilweise Tränen in den Augen, das berührt sie, oder? Und das ist mir natürlich das Wichtigste, auch das berühren können. Und so bin ich eigentlich wie ein Sänger ohne Wort, wenn man so will, ja.
1: Der ist ein amerikanischer Musiker, Ben Rector, heisst der. Der hat einen Saxophonist, einen relativ jungen. Und der hat in einer Live-Performance rein, in einem Stück rein, wo er auf dem Album kein Saxophon rein hat. Live hat er das Saxophon rein.
5: Ja.
1: Und ich könnte jeden Tag auf und ab hören.
5: Ja,
1: und das Saxophonstück berührt mich mega.
5: Schön, ja.
1: Und ich finde auch grundsätzlich, auch in Orchester sind es Blasinstrumente, die bei mir etwas auslösen. Also Saxophon ist ein Instrument, wo du schon die Leute mega kannst berühren, wenn du es richtig gut kannst, oder?
5: Ja, ja, genau. Und das andere ist natürlich das Live-Element. Ich habe jetzt gerade vor kurzem noch den Podcast mit dem Rainer Maria Salzgeber gehört und habe das spannend gefunden. Es ist eins zu eins, sind wir genau gleich. Wir kennen einander ja auch von verschiedenen Events. Das Live-Element, wirklich bei den Leuten sein und nicht genau wissen, was jetzt passiert, aber können auf die Leute eingehen und schauen, was dann passiert. Und Saxophon ist dann für mich eher wie ein Medium für die Interaktion, zum den Austausch mit den Menschen machen, die teilweise oft mich gar nicht kennen, ich sie nicht kennen, aber am Ende vom Tag sind wir alle happy. Es ist alles

0: Einfach sehr viel Erfahrung. Ich kenne natürlich sehr viel. Also, die meisten Stücke, also jetzt rein musikalisch gesehen, aber es gibt noch ein anderes Thema. Rein musikalisch gesehen muss ich mich nicht vorbereiten. Also, wenn du mir ein Stück sagst, das ich selbst noch nie gehört habe, finde ich mich sofort zurecht. Dazu kommt natürlich, dass die meisten Stücke gewünscht werden.
1: Popmusik ist in dieser Hinsicht relativ einfach.
0: Ja, genau. Und die meisten, ja, das ist natürlich so. Ich kann gar wieder sagen, die meisten Songs, die gewünscht werden, kennt man halt.
1: Oder? Und dann macht man Pentatonika auf
0: ja,
1: und ab.
0: Oder was auch immer, ja. Baker Street oder was und so weiter. Das andere ist natürlich, was bevor dem Event, wenn ich mich vorbereite, oder? Also, das heisst, man hat vielleicht auch Meetings oder man telefoniert ein paar Mal. Ich checke auch genau aus, was ist es für ein Klientel, das da kommt, also, und was für Musikwünsche sind da, was ist das Alter. Also, wenn ich zum Beispiel jetzt an meinem 80. Geburtstag spiele, dann finde ich das natürlich lässig, wenn ich dann die alten Songs, irgendein My Way oder so, kann spielen und dann erleben, wie die Terzen aufgehen, weißt, wie dann bei einem 80-Jährigen zum Beispiel plötzlich die schmeißt 50 Jahre zurück, oder? Und die merkt, hey, genau, das ist eigentlich an meiner Hochzeit, wenn ich das tanze oder so. Und oft sage ich auch den Leuten, hey, ich könnte mir zum Beispiel eine Spotify-Playlist schicken mit euren Lieblingssongs, dass ich weiss, in welche Richtung das geht. Das eine, das ist aber dann weniger Party, wenn die Leute sagen, hey, wir wollen dann noch tanzen. Der Klassiker, sagen wir das Hochzeitsapéro mache ich so, wie ich jetzt gerade erzählt habe. Und das andere ist, hey, nach dem Essen, wenn wir tanzen, dann nehme ich immer einen DJ mit. Da habe ich ein paar DJs, die ich zusammen arbeite. Tom Stone, Tommy Zumstein ist mein Lieblings-DJ, den ich schon lange zusammen arbeite. Der Rolf Imhoff, der Minus 8, Zoe B, das sind so die DJs, die ich zusammen arbeite. Und meine Stärke ist einfach, sie legen einfach auf, was so ändert. Das war auch in der Clubszene so gewesen, immer noch. Und ich tue einfach Freestyle dazu spielen. Und es gibt so ein Reality-Element. Also du hast eigentlich die schwarzen Lautsprecher, die die ganze Energie geben. Aber dann hast du auch jemanden, der das dann wirklich erlebt und realisiert. Ich gehe dann meistens auch 100 Leute und so. Und das gibt eben die Nähe. Und das ist mir extrem wichtig.
1: Und dort ist das Saxophon das perfekte Instrument dafür.
0: Das geht super gut, ja.
1: Mit der Gitarre ist immer ein bisschen mühsam, wenn du durch die Leute durchgehst.
0: Ja,
1: die Trompete ist jetzt das Instrument, wo auch sehr schön kann sein.
0: Natürlich, so, sehr klar.
1: Streichinstrument, von dem wir gar nicht reden. Mit dem Klavier kannst du auch nicht durch die Leute durchlaufen.
0: Nein,
1: also von dem hast du dort, kann man sagen, ein bisschen eine Nische gefunden.
0: Ja, es ist vor allem damals, als ich in den Clubs angefangen habe, das hat man in der Schweiz, weil ich weiss, nicht so kennt. Und das ist alles, ich meine, dann ist das 2001 eben. 2002 so. Da habe ich etwa 5 Jahre in allen Clubs gespielt, das auch da zu Winterthur natürlich. Auch im Endoschein, Labobar, Kaufleute, Supermarkt, all diese Sachen. Und das war ein Hype gewesen für eine gewisse Zeit. Und nachher hat sich aber auch der Sound gewechselt, dann ist es ein bisschen Elektro geworden, ein bisschen kühler. Und ich habe eben gerne Soulful House. Also zum Beispiel der Jamie Lewis da von Winterthur, Purple Music, kennt man. Das ist jetzt einer von meinen Lieblingsproduzenten, der super schönen Sound macht. Wo ich gerne dazu spiele. Ich bin auch auf 3 Master Collections von ihm drauf. Mit einem Stück. Also, wenn jemand das will, nachschauen. Ja. Bin ich jetzt eigentlich ein bisschen weggekommen.
1: Sind wir ein bisschen abgerichtet. Aber ich muss ehrlich gesagt, du hast mich so gefesselt, ich weiss gar nicht mehr, was ich gefragt habe.
0: Okay.
1: Spielt keine Rolle. Fragen gehen uns nicht aus. Warum Saxophon bei dir?
0: Das hat, als ich 10 gewesen bin, hat meine Mutter gefunden, ich soll Klarinett spielen. Ich bin dort damals Diätiker gewesen und habe dann angefangen, Klarinett üben. Und nach einem Jahr bin ich in die sogenannte Knabenmusik-Diätiker eingetreten. Und dann hat das Ganze noch etwas getönt und ich hatte den Plausch gehabt. Mein Vater war ein Jazz-Fan gewesen, der hat so viel Platten gehabt, Benny Goodman, Count Basie, Duke Ellington. Ich bin mit dem Zeug aufgewachsen, oder? Und ich bin schon mit 13 bin ich schon auf der Bühne gestanden und mein Lehrer, der damals Dalibor Braster geheißen, ein Tschech, hat immer gesagt, wie du das machst, ich verstehe nicht. Hätte ich nicht vorstellen können, dass ich einfach nach Gehör kann improvisieren und es klingt so gut. Dort hat es angefangen mit der Klarinette. Und das habe ich dann lang gemacht und dann bin ich irgendwann in die Lehre gekommen, eben meine Fotografenlehre, und habe gefunden, nein, das Dixieland-Zeug, das ich damals gespielt habe, das kann es jetzt gar nicht sein. Da kommst du in die Pubertät und findest Dixieland, hey, sorry, das geht gar nicht. Und dann habe ich eben angefangen, so Cool Jazz, los eben Coltrane und so, und haben mir dann ein Saxophon gekauft. Und der Umstieg von Klarinett auf Saxophon ist relativ simpel. Umgekehrt nicht, aber das geht dann gut. Ja, und so habe ich dann auch nach dem Lehrabschluss dann später auch bin ich eben beim Mandischer gewesen, der Jazzschule Bern, und habe dort ein Studium angefangen, ja.
1: Du hast etwas gesagt, wo ich gerne von Musikern mehr würde hören, das Improvisieren.
0: Ja.
1: Ich habe selber Klavier gespielt und ich habe einen Musiklehrer gehabt, der hat mir logischerweise Basics beigebracht, aber wo er gemerkt hat, dass da ein bisschen Talent

0: dummen ist, hat er gefunden, aha, du musst lernen improvisieren. Mhm. Wir tun jetzt in jeder Stunde tun wir einfach improvisieren. Ja, schön, ja. Du musst hören, du musst, ja, genau, du musst können auf Musik eingehen. Ja. Noten lesen kann jeder. Improvisieren, ja, das, ja, ist Musik machen. Ja. Und ich habe das sehr, sehr geschätzt, dass er mir das beigebracht hat. Ja. Und ich kann heute noch, ich kann theoretisch gesehen jeden Song spielen auf dem Klavier. Mhm. Einfach, die Leute fragen sich immer, hey, wie machst du das? Wie? Ich fand, ja, es ist, Popmusik ist eh, wie gesagt, ja, ja, alles etwa gleich, ja, aufgebaut und so, aber zu improvisieren, ja, oder mal, das finde ich, macht einen richtigen, guten, ja, Musiker, ja, aus. Oder?
1: Ja. Eben, das finde ich schön. Ich habe zum Beispiel Cayman, sagt er ja etwas da von Winterthur. Logisch, ja. Und er spielt immer wieder im Terrasse, hat, glaube ich, gerade in einer Woche ein grosses Jubiläumsdings. Und wenn ich an mich komme, sagt er ihm, hey, hast du Saxophon dabei und so. Und das ist natürlich dann eben schön, wenn ich dann Saxophon tatsächlich dabei habe, dass ich es einfach auspacken kann und er macht seinen Song und ich spiele dazu. Also das ist natürlich schon toll. Aber hinter der Improvisation steht natürlich auch ein Studium. Also es ist, wenn ich jetzt zum Beispiel improvisiere zu einem Song, muss ich als erstes herausfinden, welcher Tonart bin ich. Also zum Beispiel ziehst du, dann weiss ich, aha, sieben Kreuz, kompliziert zum Spielen, aber geht natürlich. Ich muss auch so ein bisschen Patterns haben, also so ein bisschen Muster, wo ich blasen kann. Es ist eine Kombination von theoretischem und praktischem Wissen. Plus natürlich auch gewisse Gesetzmäßigkeiten von der Harmoniefolge. Also die Basics, die dann auch in der theoretischen Natur sind, sind natürlich sehr hilfreich. Ja.
0: Unbedingt. Mhm. Ja, unbedingt. Das ist die schönste Frage, oder?
1: Ja, ja, es wird einfach schwierig.
0: Mit,
1: ja,
0: dem Free Jazz.
1: Ja, wie immer, ja.
0: Eben, du hast gesagt, du hättest mehrere Saxophone zuhause. Mhm. Hast du deine Klarinette noch?
1: Ja, die habe ich tatsächlich noch.
0: Und brauchst du sie auch noch?
1: Ja, zwischendurch nochmal, ja, selten. Also live spiele ich heute meistens Altsaxophon. Das hat auch praktische Gründe, weil es nicht so gross ist. Also wenn ich durch die Leute will gehen und so, ist das Altsaxophon natürlich optimal. Das Tenorsaxophon, ich habe nämlich so Produzenten, auch zum Beispiel der Antoine oder Jay Caruso oder andere Leute, die mir dann einen Track schicken und ich habe zuhause so ein kleines Studio mit Logic und so, was man so hat. Und oft die Sachen mache ich meistens mit dem Tenorsaxophon. Aber aus praktischen Gründen spiele ich sehr oft Altsaxophon, ja.
0: Könntest du mit der Klarinette nicht auch Live-Events machen?
1: Könnte ich schon, aber Klarinette ist einfach zu wenig laut. Also dort müsste ich dann wirklich mit Funkmikrofon arbeiten. Das mache ich normalerweise auch, wenn ich mit DJs zusammen arbeite. Ein kleines Funkmikrofon, einen kleinen Effekt, ein Zoom, CDR70. Dann geht das ins DJ-Pult und dann mischt sich das wunderbar. Klarinette ist einfach, hat natürlich nicht die Kraft, oder? Und nicht den dynamischen Umfang. Das ist einfach von der Klarinette eben so, ja.
0: Du hast uns vorher gesagt, du liebst Kunst, mhm, und klassische Musik sowieso. Du kommst aus dem Jazz, bist mit Jazzmusik aufgewachsen.
1: Ja, total. Ja.
0: Und jetzt hat Popmusik im Vergleich, ja, ist nicht der gleiche Ruf. Oder? Popmusik ist sehr vergänglich. Du kannst einen Hit haben, morgen ist er vorbei. Ja, ja. Aber die werden nie andauern wie Hits von einem Beethoven, ja, oder, ja, so. Hast du nicht oft auch ein bisschen einen Konflikt? Ein Qualitätskonflikt, blöd gesagt.
1: Habe ich früher gehabt. Früher habe ich immer gefunden, ja komm, Popmusik und so, oder? Weil, mit dem Saxophon bist du in der Instrumentalmusik drin und im Jazz ist die Faszination von der Komplexität, von der Stück und von der Improvisation, von der Akkorde und all das. Das Schöne bei der Popmusik ist die Melodie, oder? Und je älter das ich werde, umso mehr wird mir Melodie wichtig. Also ich merke auch, es gibt ja viele, zum Beispiel auch Dirigenten, die sagen, ich habe erst mit 60 oder 70 entdeckt, wie toll das Mozart ist. Die haben dann mit Prokofjew und Wagner und all das dirigiert und plötzlich gemerkt, wieder back to the roots, die einfachen Melodien. Und was natürlich wichtig ist in der Popmusik, ist der Text. Also die Lyrics, oder? Und das ist ja das, was die Leute natürlich dann im Herz berührt. Also sie singen dann, wie mit einem Grönemeyer, singen sie das dazu und haben Tränen in den Augen, weil sie emotional etwas auslöst. Und die Kombination vom Text und dann eben die Musik selber, die das Ganze noch emotional noch mehr verstärkt, ist etwas Wunderbares. Darum heutzutage spiele ich fast nur noch Popsongs, wenn man so will, ja.
0: Aber weißt du, vielen Musikern ist es ja auch wichtig, dass man sieht und hört, dass sie gute Musiker sind. Und das hast du mir vorher im Auto erzählt, ja, dass deine Qualität, wenn du dort spielst, den Leuten gar nicht so bewusst ist, dass du wirklich gut kannst Saxophon spielen. Ja. Geht es dir auch gar nicht um das?
1: Nein, das ist mir nicht wichtig. Früher, damals, bin ich ein bisschen frustriert gewesen, weil ich gefunden habe, hey, komm, da hast du jetzt wahnsinnig Solo gespielt und die Leute sind nur am Schnurren und niemand klatscht und so. Bis ich irgendwann realisiert habe, sorry, ich bin für euch da, nicht umgekehrt, oder? Und wenn jetzt der Mensch empfänglich wird auf einen schönen, von mir aus weiss ich was, eben, atemlos durch die Nacht, wenn jemand empfänglich ist, oder weiss ich was, Skandal um Rosi, scheissegal. Wenn bei denen etwas passiert, dann spiele ich das gern und dann gebe ich aber die Energie drin und das ist authentisch. Das mit der Authentizität ist etwas vom Wichtigsten, denke ich, ja.
0: Und das schönste Kompliment in dem Fall ist ja eben, wenn man dann gebucht wird, weil man gehört worden ist oder weil man weiterempfohlen worden ist und so. Und du bist ja schon ein bisschen rumgekommen in deiner Karriere.
1: Ja.
0: Stellst du die Frage nachher?
1: Ja, eben, ich will sagen, für mich das schönste Kompliment ist eigentlich, dass 9 von 10 Events, 9 von 10 Anfragen sind alles Leute, die mich mal gehört haben oder mich empfohlen haben. Also ich lege zum Beispiel nie Kärtchen auf oder so. Ich habe sie zwar bei mir, aber ich lege sie nicht auf. Und ich sage allen am Schluss Tschüss und die sagen, hey, kannst du mir ein Kärtchen geben? Ich habe dann vielleicht mal etwas. Und dann habe ich auch schon Leute gehabt, die haben nach 10 Jahren angerufen. Also ich habe jetzt wirklich den Geburtstag oder die Hochzeit oder so. Das ist für mich das Schönste. Also, in dem Sinne habe ich auch übrigens auch keine Konkurrenz. Das ist eben auch das Schöne. Also, wenn jetzt ein anderer Saxophonist, egal wie gut oder wie schlecht er spielt, Bookings hat, dann muss er irgendetwas richtig machen. Und das ist das Schöne. Wir haben in dem Sinne nicht das Competition-Ding, oder? Sondern jeder muss seinen Weg finden, jeder muss seine eigene Sprache und seine eigene Individualität finden, wenn er sich einbringen kann. Und wenn das passt, wenn das authentisch und richtig ist, dann können wir auch die Anfragen. Das können sich die Leute dann eben erinnern an dich.
0: Eben, jetzt bist du über 65. Schon. Müsstest du es eigentlich nicht mehr machen, oder? Dürftest du dich ein bisschen ausruhen? Du machst es aber einfach immer noch gern. Aber wenn du jetzt auf die Karriere so ein bisschen zurückschaust, du bist ja wirklich rumgekommen. Ja. Was ist so ein bisschen der speziellste Ort gewesen, wo du mal gespielt hast?
1: Ganz klar, Athenais. Athenais war wirklich der Hammer gewesen. Dann läutet mir der Oliver Höhner an einem Sommertag. Hey, G-Sex, willst du nicht an Athenais? Ich habe so eine Idee. Du bist dann ganz allein auf dem Eisfeld, mitten auf dem Eisfeld und spielst ein Stück. Und ich habe gesagt, hey, hast du dir das vorgestellt mit den Schlittschuhen? Ja, wäre noch cool mit den Schlittschuhen. Ich habe gesagt, ich bin seit 10 Jahren nicht mehr auf den Schlittschuhen gestanden. Da hast 9'000 oder 6'000 Leute da in dem Hallenstadion und du gehst auf der Ranze. Ja, super, oder? Pause gelohnt. Auf jeden Fall haben wir dann ein kleines Podestchen gemacht, rund. Und ich hatte dann so Iseli an den Schuhen. Und das sind dann etwa 5-6 Aufführungen gewesen. Und habe dann dort Your Song gespielt. Das hört man übrigens auf meiner Webseite. Da hat es noch einen Mitschnitt vom SRF. Und einmal, das muss ich noch schnell erzählen, das war lustig gewesen. Dann bin ich, das Eisfeld ist absolut abdunkelt gewesen. Ist nicht mehr wie heute, wo das alles ist, was ist das gewesen? 2003 ist Athenais gewesen. Ja. So, also ist auch schon ein Weile seither. Auf jeden Fall. Ist alles abdunkelt gewesen. Und normalerweise haben die ein rotes Pilotlicht, so einen Laser, damit ich gewusst habe, wo ich hinlaufen muss. Und dann haben sie es vergessen anzuschalten. Und ich laufe da allein auf dem Eisfeld. Im Dunkeln nur noch, keine Ahnung, wo ich bin, oder? Sie haben es dann zum Glück irgendwann gemerkt und angeschaltet. Und ich dann da zu dem Ding. Und das ist dann, Vize-Weltmeister in Paris Kunstlauf sind Russen. Die haben dann zu dem Song, wo ich ihnen das Playback geschickt habe, haben sie dann ihre Kür gemacht. Und ich habe dann improvisiert eigentlich. Also schon den Song, aber natürlich improvisiert. Aber wie gesagt, das sieht man dann alles auf dem Video.
0: Das Athenais ist faszinierend. Da Musik und das Eiskunstlaufen.
1: Super schön.
0: Beides eine neue Qualität kriegt. Ja. Und Hallenstadion ist schon eh lässig. Ich habe noch mal während dem CSI, dem Springreiten im Hallenstadion, mal dürfen unten wirklich in der Arena reinstehen.
1: Ja.
0: Und das ist schon eindrücklich.
1: Ja. Ist für mich natürlich damals auch der Härtetest gewesen, was Nervosität anbelangt. Und ich muss sagen, es ist gegangen. Ich habe keine Lampenfieber gehabt. Ich habe nicht plötzlich irgendwie zittert oder so. Das ist für mich wirklich der Härtetest gewesen. Zu wissen, du gehst dort raus, hast 6'000 Leute und jetzt spielst live, nicht irgendwie ein Playback oder so. Also jeder Ton, es wird aufgenommen im Fernsehen, jeder Ton wird gehört. Schon noch heavy gewesen, ja. Also speziell.
0: Also wenn du Athenais heißt, ist dein Highlight gewesen, so. Ja. Wenn wir jetzt so ein bisschen auf du spielst ja auf vielen Partys.
1: Ja.
0: Auf vielen Partys, die können ausarten, oder?
1: Ja.
0: So, hat man da nicht ein bisschen Angst? Mein Saxophon ist ja jetzt nicht gerade ein günstiges Instrument. Deine wahrscheinlich sowieso. Hat man da nicht ein bisschen Angst? Oder so, du hast mir eine Story erzählt von wegen Bierwellen da in Saxophon.
1: Ja, genau.
0: So. Wie viele neue Saxophone hast du dir schon müssen kaufen wegen so Partys?
1: Also, neue nicht, aber ich musste sie reparieren lassen. Der Klassiker immer so irgendwie um 10 vor 2, kurz bevor die Party fertig ist, schleudert noch irgendeine seine Tänzerin durch die Gegend, oder? Und dann voll über das Saxophon. Also, ich bin natürlich jetzt sensibilisiert, also ich schmeiß Saxophon so dort an, dass nichts passiert. Aber es ist natürlich schon ein paar Mal passiert, dass Saxophon umgekippt ist.
0: Und heute dann das denn nicht? Tönt das Instrument nachher noch?
1: Ja, das ist Metall, oder? Ja. Und dann musst du es halt zu jemandem bringen, eben zum Grimm zum Beispiel. Und der bügelt dann das wieder raus und dann kommt das gut, ja.
0: Ja, und sonst hättest du ja noch ein paar.
1: Ja, sonst hätte ich noch ein paar. Ja, ich habe übrigens auch zu jedem Saxophon noch ein Backup. Also wenn ich jetzt zum Beispiel stumpf, bevor dass ich an den Auftritt gehe, mein Saxophon kaputt geht aus irgendwelchen Gründen, kann ich einfach das Backup nehmen, das genauso gut ist, oder? Also ich habe immer, ich habe für jeden Instrument zwei.
0: Hast du ein Saxophonzimmer zuhause?
1: Ja, ich habe ein Musikzimmer, ein Musikstudio quasi. Ja.
0: Und dann hängen die dort schön.
1: Ja, oder, die ist, sie, ja, oder eingepackt. Oder wie immer, ja.
0: Ich will mir das Saxophon auch einfach in die Wohnung stellen, weil ich es einfach auch zum Anschauen schön finde.
1: Stimmt, ja.
0: Mhm. Ja. Du bringst mir vor allem wieder die Idee, ich kann schon lange mal ein Saxophon spielen. Ich muss es vielleicht mal in Angriff nehmen.
1: Musst du mal probieren. Ja. Ich sage auch immer, weißt, wenn du mal ein Instrument gespielt hast, dann hast du ein Feeling dafür, was es bedeutet, wenn du jemanden hörst, gut spielen. Ist egal, was für ein Instrument. Schon allein deswegen. Manchmal gibt es viele Leute, die sagen, früher noch mit den Clips. Ich meine, Girls finden das natürlich super, wenn der andere kommt da mit dem Saxophon, oder? Und dann haben die Geier gesagt, hey, du, also im nächsten Leben lerne ich ein Saxophon. Das ist so lässig, oder? Alle finden das cool. Dann habe ich gesagt, ja, das habe ich mir im letzten Leben eben auch gesagt.
0: Schön, wenn wir es noch in diesem Leben würden schaffen. Ja, und vielleicht rutscht das auf mir in der Prioritätenliste jetzt noch mal ein bisschen auf.
1: Ja, unbedingt.
0: Jetzt habe ich es ja vorher gesagt, ich weiß gar nicht, bis ich dürfen sagen, dein Alter. Ich sage es jetzt gleich nochmal, 65. Was hast du denn noch für Ziel? Also du hast aber gesagt, du nimmst jetzt auch nicht mehr jeden Auftrag an, weiter weg nicht mehr so, aber wo soll es denn noch ein bisschen hergehen?
1: Ich will einfach das zelebrieren, was ich kann. Also eben, das wird immer intensiver, eben das mit dem Interaktiven, bei den Leuten, bei ganz unterschiedlichen Menschen, bei ganz einfachen Handwerkern, bei sehr reichen Leuten, das ist etwas, was einfach, wie gesagt, wie der Salzgeber gesagt hat, ist jedes Mal neu und ist jedes Mal eine Herausforderung und daran wachse ich eben auch. Persönlich, oder? Und wie gesagt, Saxophon ist einfach ein Medium zum Kommunizieren. Ich weiss nicht, ich kann sein, dass ich dann vielleicht irgendwann aus irgendwelchen Gründen finde, ja, ich habe es jetzt jemanden gesehen und dann werde ich sicher wieder mehr im gestalterischen Bereich arbeiten. Also Fotografie und bin auch an einem anderen Projekt dran. Das könnte noch interessant sein, weil ich habe früher auch einiges ausgestellt und das ist schon etwas, was mich immer noch sehr interessiert. Ja.
0: Also einfach machen, solange es einem Freude macht.
1: Ja, natürlich, solange es auch geht, natürlich, ja, klar. Ja.
0: Der Roland Graf, besser bekannt als G-Sex bei uns im Top 3. Vielen Dank für die Reise, die wir mit dir machen durften.
1: Ja, spannend.
0: Vielleicht sind ihr jetzt auch motiviert, zum das Instrument lernen, Saxophon. Ich mache das jetzt, glaube ich. Vielen Dank fürs Zuschauen, fürs Zuhören und bis bald wieder. Ciao zusammen.
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0: Das ist eine neue Folge, Top 3, und ich drop jetzt mal einfach einen Namen, das ist etwas, was ich sonst eigentlich nie mache. Einfach mal Lara Wolf. Ja, vielleicht glöckelt es da noch nicht ganz bei allen. Trotzdem freue ich mich mega, dass sie Zeit gefunden hat, dass sie da ist, weil sie ist very busy. Lara, herzlich willkommen im Top 3.
4: Ja, hallo, ja, freut mich, dass ich da bin.
0: Bevor wir darauf zu reden kommen, was du eigentlich machst und wo du tätig bist, du wohnst ja eigentlich nur um die Ecke, da von unseren Studios.
4: Also ja, meine Eltern wohnen noch da, aber ich bin da aufgewachsen, absolut, ja. Also alles da gemacht in Winterthur-Wülflingen. Bis ich dann studiert habe, dann bin ich mehr in Zürich unterwegs gewesen, aber it's my hometown, you know.
0: Und man hört es ein bisschen am Englisch an. Du lebst eben nicht mehr in Wülflingen, nicht mehr in Winti, nicht mehr in Zürich. Nein, du bist in New York zu Hause.
4: Ja.
0: Weil du bist Schauspielerin.
4: Ja. Yeah. Es ist lustig. Für mich ist es selber auch komisch, dass ich das jetzt so kann sagen. Es ist jahrelang ist es immer gewesen, ich wollte Schauspielerin werden. Irgendwann war es so, gewesen, okay, I'm an aspiring actor. Und jetzt darf ich sagen, oh ja, ich bin Schauspieler. Also es tönt auch selber für mich teilweise noch ein bisschen komisch. Vor allem, wenn ich es auf Deutsch sage, auf Schweizerdeutsch, also sage ich viel weniger. Und ich muss das dann wie auch mal für mich nochmal so, einfach nochmal wahrnehmen. You know, it's strange.
0: Kann ich mir mega gut vorstellen. Und eben, wenn man jetzt schaut, Anthony Hopkins, mit ihm sieht man die ja auf Prime aktuell, in einer Serie, hervorragend gespielt. Aber Anthony Hopkins ist schon ein riesiger, also schon ein Riesenname in der Szene.
4: Also, ja, völlig. Schweißausbruch, so, das ist das Level, das ich habe, wenn ich an Anthony Hopkins denke. Also, es war ja so, wo ich gewusst habe, dass ich für die Rolle in Frage komme und dann ist die Ankündigung gekommen, dass der Anthony Hopkins da mit dabei ist, da musste ich Atemübungen machen. also I'm not kidding you.
0: Ah, wirklich? Du hast noch nicht gewusst am Anfang, dass er mitspielt?
4: Nein, er ist erst, die Ankündigung ist einfach später gekommen. Und dann, das ist natürlich ein riesen Highlight gewesen, weil er ist einer von meinen liebsten Schauspieler. Und dann ist natürlich der Stress noch viel grösser, dass du das Gefühl hast, was, jetzt bin ich im Rennen, in einer Show, wo der Anthony Hopkins mit dabei ist. Aber ja, dann ist das Ganze ja ein bisschen hinten raus. Also im Sinn, dass es hat mega Umweg gegeben, bis ich die Rolle endlich mal hatte. Oder es hat viel hat müssen zusammenkommen und viel hat müssen stimmen, dass ich die Rolle hatte. Und dann an dem Tag, wo ich den Anthony Hopkins treffen sollte, ich war auf dem Weg zum Set und ich habe mich so gefreut. Aber ich hatte irgendwie das Gefühl, ich fühle mich nicht so gut. Und dann bin ich am Set angekommen und wir müssen halt immer die Covid-Tests machen. Also das ist einfach immer noch, macht man das vielleicht einmal in der Woche. Und ich wäre eigentlich noch nicht an der Reihe gewesen und ich habe dann einfach so darauf bestanden, komm, wir machen den Test. Ja, und dann sind halt die zwei roten, Linien aufgetaucht.
0: Ja.
4: Und ich habe gedacht, wow, jetzt, Lara, jetzt hast du ein eigenes Tor geschossen, jetzt kannst du wieder zurück ins Hotel. Und es war genau in dieser Woche, wo der Anthony Hopkins dort war, bin ich im Hotel gehockt und jetzt haben alle ihre Selfies mit dem Sir Tony und ja, ich glaube, ich tue mich irgendwo retuschieren. Ich glaube, das mache ich.
0: Machst du das noch?
4: Ja, ich glaube, mein Kopf muss auch irgendwo neben dem Es ist einfach nicht fair.
0: Hast du in dem Moment das Gefühl gehabt, es sei grundsätzlich gelaufen? Oder hast du einfach schade gefunden, dass du jetzt nicht gerade sofort siehst?
4: Also, ja, es war einfach schade gewesen. Ich hätte ihm gern die Hand geschüttelt. Ich hätte ihm gern gesagt, das ist eine grosse Inspiration für mich, aber da sein Charakter mit meinem ja eigentlich nichts zu tun, also beziehungsweise The Big Emperor Vespasian hat ja Queen Berenice nie wollen sehen. Er hat sie ja aus dem Palast draussen haben. Und aus dem Grund hat es auch gar keine Szene gehabt, die zusammengeführt hätte. Aber ich hätte ihn halt doch können treffen. Und jetzt habe ich ihn halt nicht getroffen. Es ist nicht das Ende der Welt. Das ist okay. Und es ist mir lieber, dass ich ihn nicht getroffen habe. Weil wenn ich ihn angesteckt hätte, das wäre ja, also das könnte ich mir ja nie verzeihen.
0: Du erschütterst momentan ganz viele Herzen der Fans. Oder? Weil wenn man jetzt die Serie schaut, also grundsätzlich, man hat das Gefühl, ihr kennt euch und so, weil man sieht, in der gleichen Serie.
4: Ja,
0: jetzt
4: ja.
0: Hast du den gar nie gesehen?
4: Nein.
0: Ist das strange, oder nicht?
4: Nein, es ist überhaupt nicht strange.
0: Ist das normal?
4: Es ist völlig normal. Also vor allem bei den ganz grossen Stars ist es halt so, die kommen dann halt einfach für, ich meine, wir sind 8 Monate am Drehen gewesen. Und bei den meisten Schauspielern ist halt dann der Kalender, man muss sich das frei behalten, dann drehst du da mal einen Tag und dort mal einen Tag. Aber bei meinem Anthony Hopkins, der sagt halt, Guys, ich habe eine Woche, regelt es für mich. Oder? Und er ist dann einfach eine Woche dort. Und das heisst, du triffst ihn vielleicht gar nicht. Und oftmals ist es so, die grossen Stars kommen teilweise nur für ganz kurze Zeit hier und dann siehst du es nicht.
0: Ja, aber jetzt der Sir Tony, wie denn du schön sagst, der ist ja im Pensionsalter, hat denn der noch so viel zu tun?
4: Ja, effektiv. Er ist ständig am Arbeiten. Und das ist cool zum sehen. Aber er ist sogar so beschäftigt, dass das Premiere, die wir hatten, mit ihm abgesagt worden ist, weil er keine Zeit hatte.
0: Gut, ja, ich sage ich auch immer, oder? Wenn du mal pensioniert bist, hast du keine Zeit mehr.
4: Ja, vielleicht ist es das, ja.
0: Jetzt haben wir ja auch in Rundred.
4: Ja.
0: Wunderschöne Stadt.
4: Wunderschön, oder? Ja.
0: Und genau der richtige Ort, um das abzudrehen, was ihr gedreht habt. Hat man aber Zeit, um Rom ein bisschen sehen? Oder ist man immer so ein bisschen einfach im Hotel und auf dem Set?
4: Nein. Also, ich habe viel Zeit gehabt, um Rom zu sehen, weil du hast halt dann viele Tage auch zwischen deinen Wo du nicht drehst und die Produktion, also wenn du jetzt nur 2-3 Tage dazwischen hast, dann schicken sie dich nicht gerade wieder heim. Und dann, es ist auch gut, weißt, wenn du einen harten Drehtag gehabt hast, dass du am nächsten Tag vielleicht einfach kannst ein bisschen rumlaufen und etwas anschauen. Und also ich habe jetzt Rom wirklich gesehen.
0: Also Rom ist ja eine von meinen Lieblingsstädten.
4: Ah, ja.
0: Also es ist ja so eine schöne Stadt.
4: Ja.
0: Ich bin das letzte Mal während Corona. Es hatte so ein Fenster, wo man reisen konnte. Wir sind spottgünstig, haben wir nach Rom fliegen können.
4: Es hat keine Touristen gehabt, wahrscheinlich.
0: Nichts. Hey, sage dir, Rome in Paradise.
4: Ja.
0: Es war so toll gewesen. Wirklich, absolut keine Touristen. Und jetzt ist es ja wieder so. Das ist schon krass.
4: Also, ja, ich bin von Februar bis November bin ich dort gewesen. Und die einzige Zeit, wo es keine Touristen gehabt hat, oder weniger, war im August gewesen. Dort sind, nein, ich glaube, Touristen hat es gehabt, aber die Italiener selber sind nicht dort gewesen. Ich glaube, so ist es eher gelaufen.
0: Und Rom im Februar ist saukalt. Kann saukalt. Ich habe Rom erlebt, da hat es ganz, ganz ein bisschen geschneit. Ich komme aus den Bergen, das will etwas heißen, aber ich habe wirklich gefroren. Okay. Selten so gefroren wie dort.
4: Nein, das ist bei uns überhaupt nicht der Fall gewesen. Wir haben schönes Wetter gehabt. Nur im Mai hat es geregnet. Meine Eltern sind irgendwann gekommen für 2-3 Tage und dann hat es wirklich so oben runter geregnet. Das war dann ein bisschen ironisch gewesen auch, aber sonst haben wir wirklich, was ist eigentlich vor allem heiss gewesen. Also im August. Also wir haben ja in einer Hitzewelle gedreht. Das ist auch noch dazu gekommen. Also wir haben in der Cinecittà, in diesen alten Studios gedreht, wo der Fellini gedreht hat. Und das ist ja auch einfach ein schönes Gefühl, oder? Aber dann musst du dir vorstellen, wir sind alle in diesen langen, schweren Kostümen mit diesen künstlichen Haaren und mit dieser Metallkrone auf dem Kopf, die sowieso schon in den Kopf absticht. Und die Männer haben all die rüstigen Ausrüstungen an. Und dann geht die Klimaanlage nicht. Wie sie zu laut ist.
0: Es ist eben, oder? Schauspieler sein ist mehr als einfach nur ein bisschen Glamour, oder?
4: Ja, es klingt halt trivial, oder? Wenn man sagt, ja, es war das heiss gewesen. Aber wenn du dann am Drehen bist und du siehst bei deinem Co-Actor, dass ihm ein Schweißtropfen mit durchs Gesicht läuft. Und dann musst du überlegen, ja, soll ich es jetzt sagen oder soll ich es nicht sagen? Aber ich sage es, glaube ich, nicht, weil das ist ja früher auch so gewesen.
0: Ich kann wieder sagen, früher hat man ja angeschwitzt. Ist ja heute zum Teil nicht kälter gewesen. Also ja. In den Rüstungen sowieso nicht. Lass uns mal den Exkurs auf Rom und den Dreh mal ein bisschen verlassen und kommen noch mal zurück da auf Wülflingen. Du bist Wülflingen aufgewachsen.
4: Mhm.
0: Und du hast schon relativ früh gewusst, du wolltest Schauspielerin werden.
4: Ja, also es ist wie, weißt du, es ist halt nie wirklich klar gewesen für mich, dass ich so etwas machen kann. Weil ich habe einfach nie jemanden um mich herum gehabt, der professionell in Film oder in Musik arbeitet. Oder? Also mein Vater zum Beispiel, bis heute spielt immer Gitarre, oder? Und das heisst, ich habe das Musikalische und das Künstlerische ist immer irgendwo mit dabei gewesen, aber nie wirklich als berufliche Aktivität. Das hat es einfach nicht gegeben. Und dann gehst du halt mal, also dann hast du in der Schule halt so Schultheater und so. Und dort habe ich einfach gemerkt, lustig, die anderen Kinder, die machen das irgendwie nicht so gerne. Und für mich war das ein riesen Highlight gewesen. Also einfach, ich habe mich einfach wohl gefühlt. Ich habe mich sicher gefühlt. Und ich bin halt auch immer ein bisschen schüch gewesen. Ich bin ein Einzelkind und zwischen anderen Kindern bin ich halt immer auch ein bisschen still gewesen. Und auf der Bühne hat es plötzlich so, ich weiß auch nicht, ich habe mich einfach wohl gefühlt. Und dann vergisst du halt das ein bisschen. Dann gehst du halt in die Schule und dann schreibst du eine Prüfung nach der anderen und noch ein paar mehr Prüfungen. und dann ist das im Gymnasium ist das für mich wieder ein Thema gewesen, wo ich einfach gemerkt habe, es fehlt mir etwas, wo wirklich tiefer geht. Einfach der Ausdruck, der Selbstausdruck auf eine künstlerische Form. Mhm. Und dann ist der Gedanke, habe ich dann wie auch nicht mehr weggebracht und habe dann angefangen zu singen, also Jazz singen. Und meine Lehrerin ist eine Amerikanerin, Lily Thornton heisst sie. Und sie ist irgendwann einmal, ist sie einfach so zwischen dem Einsingen, zwischen dem B und dem C, ist sie auf die Idee gekommen, mir zu sagen, ja Lara, studier du ruhig Psychologie, aber du machst ja dann eh etwas anderes.
0: Ich wollte gerade sagen, du hast ja Psychologie studiert, wieso hast du denn nicht schon gerade von Anfang an den Schauspielweg genommen?
4: Also Psychologie hat mich immer interessiert, das war das eine. Also interessiert mich auch immer noch und ich wollte vielleicht auch irgendwann noch einen Master machen und vielleicht auch wirklich auf dem Beruf arbeiten. Es liegt dann nahe bei der Psychologie, beim Schauspiel, aber das Ding war halt, wenn du das ganze Leben dir die Mühe gemacht hast, von einer Prüfung zu der anderen zu gehen, dann es ist wie das Investment, das du noch musst erfüllen musst. Und der Plan B fühlt sich eben gar nicht so schlecht an, einfach, dass man es hat. Oder? Weil ich bin jetzt froh, dass ich zurückschauen kann und sagen, okay, ich habe einen Bachelor gemacht und auf den könnte ich mich stützen.
0: Also hast du etwas Richtiges gelernt?
4: Also
0: es klingt ein bisschen doof, oder? Aber oder
4: also ich habe nie
0: hast wenigstens etwas Schlaues gelernt.
4: Weißt du, ich habe nie auf dem Beruf gearbeitet, aber es war etwas, was mich auch sehr interessiert hat. Und ich glaube, als Schauspieler musst du nicht. Es ist nicht wie Modeln, wo dann einfach irgendwann zu alt bist. Klar gibt es so die Idee, dass man so die 19-Jährige, 20-Jährige pushen und dann werden es die grossen Stars. Natürlich gibt es das, aber ein Star und ein Schauspieler sind zwei verschiedene Sachen. Und was ich eigentlich wollte, ich wollte einfach können kreativ tätig sein, bis to the end.
0: Das wollen wir alle irgendwo durch, oder?
4: Ja, vielleicht, ja.
0: Und ich habe jetzt die ganze Zeit überlegt, oder Schauspieler müssen sich ja mit Psychologie auseinandersetzen. Mhm. Grundsätzlich musst du in eine Rolle reindenken und so. Hast du das Gefühl, das hilft dir?
4: Ich sage, es hilft mir, aber es ist auch gleichzeitig ein Hindernis. Weil Schauspieler sein ist ja etwas, wo du musst verinnerlichen und wo du musst verkörpern. Und Psychologie ist halt alles Kopfenergie. Oder? Das ist alles da. Und du musst halt dann irgendwann musst lernen, dass die Energie, die in diesem Kopf ist, einfach zu verteilen im Körper und sagen, komm aus deinem Kopf raus. Und das ist ja vor allem auch für Schweizer oder für Deutsche ist das auch ein bisschen schwieriger, weil wir sehr halt einfach im Kopf sind. Das heisst, nützlich ist es in der Vorarbeit, das heisst, wenn ich ein Drehbuch überkomme, wenn ich eine Rolle überkomme, um einfach Beweggründe zu kennen, what, why, das. Mhm. Aber zum Spielen selber, nein. Nicht wirklich.
0: Muss man einfach talentiert sein.
4: Also, das Talent ist das eine, aber ich glaube, es ist auch viel Übung und viel, was ich schaffe.
0: Du hast ein Psychologiestudium gemacht in Zürich.
4: Ja.
0: Und dann bist du dann gleich auf Amerika.
4: Mhm.
0: Als Schauspielerin. Oder dort in der Schauspielschule. So.
4: Dort bin ich in der Schauspielschule, genau.
0: Weil, was hätte ich dazu getrieben, zu sagen, jetzt, now I try?
4: Also ich habe das anfangs, also Ende Gimmi, habe ich gewusst, ich wollte in diese Richtung gehen. Ich wollte ein bisschen aus der Struktur ausbrechen. Ich wollte wissen, dass es etwas anderes gibt. Und es war, glaube ich, auch ein bisschen eine Selbstdefinierung gewesen. Ich wollte wissen, dass ich mich selber definieren kann. Dass ich nicht mich definiere durch das, was ich muss und was man sollte, sondern dass es auch noch andere Formen gibt, kann man das Leben vielleicht auch ein bisschen schwierig machen. Aber ich finde, es hat sich durchaus gelohnt.
0: Der einfachste Weg ist nie der beste.
4: Nein, und der Weg, den ich gewählt habe, ist einer der schwierigsten, die es gibt. Also, Schauspieler sein ist einfach nicht einfach.
0: Und als Schauspieler, gerade auf dem Level, wo du jetzt bist, der Weg ist das Ziel. Oder du kannst ja nicht sagen, den habe ich erreicht.
4: Ja.
0: Weil jetzt hast du eine mega tolle Rolle mit einem namhaften Schauspieler, aber auf dem kannst du ja wie nicht ausruhen. Also es entsteht sogar noch ein gewisser Druck mehr, oder? Weil du musst dich wieder beweisen, du musst auch vorsprechen, immer noch, oder?
4: Ja, natürlich.
0: Ist es nicht so, dass jetzt einfach das Telefon schellt und Steven Spielberg dir einfach anruft?
4: Nein, ich glaube, das ist auch so ein bisschen eine falsche Wahrnehmung, dass man das Gefühl hat, man ist dann gerade in Hollywood und die grossen Regisseure klopfen an die Türe. Das läuft einfach nicht so. Es gibt dazwischen noch so viele Ebenen. Und das ist aber auch gut so. Also, wenn ich etwas würde schreiben und Regie führen, dann würde ich auch ein Casting machen. Dann würde ich auch schauen, ich würde das auch testen. Und was halt jetzt auch ein bisschen anders ist, ich fühle den Druck nicht mehr so, dass ich mich immun beweise. Es ist mehr, jetzt habe ich einfach Freude. Also weißt, wenn ich einen Text bekomme, den ich dann als Audition muss weitergeben muss, dann versuche ich das einfach, auf meine Art zu machen und mich reinbringen. Und, you know, if they like me, great. If they don't, well, on to the next.
0: Aber ich finde gerade Amerika, Hollywood, hat so viel, wo das gerne würde machen.
4: So viel.
0: Also der Konkurrenzkampf so muss viel. Ja, der muss ja allein schon, der muss erdrückend sein, oder?
4: Ja, der ist, der, das ist wirklich übersättigt. Also sehr übersättigt. Und du musst halt wie ein bisschen einen Tunnelblick haben. Und du musst ein bisschen naiv sein.
0: Ein bisschen Ellbögeln.
4: Also Ellbögeln, hast du das die Frage, wie du Ellbögeln? Was heisst Ellbögeln? Ich würde nie, I would never run anyone under the bus. Ich weiss nicht, wie man es auf Deutsch sagt.
0: Das ist ja schon gut so, wenn das, es niemand versteht.
4: Das würde ich so nie machen. Am Ende ist es einfach, du machst deine Castings und dann wird halt von anderen entschieden, ob du richtig bist für die Rolle oder nicht. Und du tust einfach deine beste Arbeit machen. Das ist das Einzige, was ich kontrollieren kann, ist, dass wenn ich ein Casting überkomme, dass ich mich auf die Arbeit konzentriere. That's it. Viel mehr kann ich nicht machen. Und das Einzige, wo ich als Selbstkontrolle könnte noch haben, ist, wenn ich mein eigenes Ding schreibe und dann selber Regie führe und mich als Hauptrolle einsetze. Was ich vielleicht auch mache. Das kann auch gut sein. Das ist
0: das
4: auch
0: gut. Gehört, ja. Ja. Das, dann hätte ich gerne, dass du für die Premiere hierher kommst und wir nochmal über das reden. Ich habe auch mal ich wäre auch gerne Schauspieler geworden.
4: Oh yeah?
0: Ja? Und ich habe es geliebt, in der Schulzeit Hauptrollen zu haben. Ich habe mal einen Kaiser gespielt.
4: Oh yeah?
0: Ja? Ich habe es wirklich geliebt. Und habe mir einreden lassen, ich sage zu wenig talentiert für das. Darum stehe ich jetzt auch am Mikrofon. So. Aber das hätte ich schon gerne gemacht. Und vielleicht hat mir auch ein bisschen der Biss gefehlt, ich habe ein bisschen Musik gemacht und so. Ja, ich glaube, ich habe auch ein bisschen Angst gehabt.
4: Ja.
0: Weil ich finde halt, es ist ein Seelenstriptease, den du machst.
4: Ja, das stimmt, aber meine Angst vor dem, dass ich weiss, wie der Rest von meinem Leben jetzt schon aussieht, nachdem ich einen Master mache und dann auf einem Beruf arbeite und dann Familie. Es ist alles schön, ich sage nicht, dass das schlecht ist. Das ist alles etwas Schönes, aber für mich ist es wie auch einengend gewesen, weil ich einfach gedacht habe, ich will sehen, was es sonst noch gibt. Ich will die Welt sehen, ich will etwas anderes sehen. Und ich glaube, diese Angst war bei mir einfach auch viel grösser. Und dass die Verletzlichkeit zeigen, ich meine, das ist der Beruf. Das ist der Beruf. Aber du machst es ja dann auch als jemand anders. Du kannst dich immer vor dem auch ein bisschen verstecken. Also du, wo jetzt am Mikrofon bist, du bist eigentlich verletzlicher. Weil redest als du selber.
0: Voll, ja.
4: Oder? Wenn ich als Queen Berenice...
0: Das hätte ich anlässig gefunden, wenn du sie gekommen wärst. Schon wegen dem Kostüm.
4: Wegen dem Kostüm.
0: Ja. Aber ein bisschen du steckt ja gleich an jeder
4: Figur. Ja, natürlich. Ja, ja natürlich. Aber das ist auch schön irgendwie. Es ist wie impliziert... Aber es ist halt auch immer ein bisschen versteckt.
0: Ist jetzt eigentlich dein Schweizer Bonus, den ich jetzt mal so sagen so ein bisschen, hilft dir der?
4: Schweizer Bonus?
0: In Hollywood. Es hat ja nicht so viele Schweizer Schauspieler, die so auf dem grossen Parkett spielen. Hilft einem das ein bisschen?
4: Kommt drauf an, wie du meinst.
0: So, weißt, ich denke mir so, die Schweizerin, komm. Wenn es nicht gerade...
4: Also,
0: oder vielleicht kann sie sogar kontraproduktiv sein, sagen, ja, dann machen wir aus ihrem das Heidi oder so, weißt?
4: Ja, das ist es, aber es dreht ja niemand das Heidi.
0: Würdest du denn gerne spielen,
4: das Heidi? Also, das, vielleicht, wenn sie irgendwie einen dark Twist hat, dann vielleicht schon.
0: Okay, aber in dem Fall hilft dir der Schweizer Bonus eigentlich nicht?
4: Eigentlich nicht. Es hilft mir in dem Sinn, dass die Amis denken ja, in grösseren Kategorien. Sie denken ja nicht an die Schweizer. Sie denken dann einfach Europäer. Oder? Das heisst, das langt. Wenn ich sage, guys, I'm over in Europe, dann ist das völlig okay. Es wird dann auch nicht gefragt, ja, wo denn in Europa? Es ist einfach ein anderer Kontinent in dem Sinne.
0: Also in Rom haben sie das Gefühl, du bist local.
4: Ja, you know. Aber klar, wenn sie jetzt zum Beispiel nach einer deutschen Rolle suchen, dann komme ich natürlich schon auch immer in Frage. Aber ich sehe dann halt auch nie wirklich so aus. Das ist halt dann immer das Problem. Aber Schweizerdeutsch wird eh nie geredet.
0: Hat es aber auch schon gegeben. Aber ich erinnere nur an einen James-Bond-Film, wo jetzt weiss ich nicht mehr, wer es war, Carlos Leal oder der andere, der hat noch einen schweizerdeutschen Satz also verbringen.
4: Ja, ein Satz. Mhm. Ein Satz. Und dann oftmals ist es ja dann auch so, dass es dann vielleicht ein deutscher Schauspieler ist, der Schweizerdeutsch redet. Also es ist einfach... Schweizerdeutsch ist einfach nicht wirklich repräsentiert in Hollywood. Und Deutsch teilweise, aber dann auch immer sehr in einem negativen Licht, was mich dann auch immer ein bisschen stört, weil es ist so ein Stereotyp, das sie brauchen. Aber bei mir ist das dann eher, weil meine Mami ja Perserin ist, das ist dann bei mir eher im Vordergrund.
0: Das ist ja das, was man dir eher ansieht.
4: Ja, wahrscheinlich, also, ja. Aber eben auch aber nicht
0: es könnte auch Italienerin sein.
4: Ja, es ja. könnte auch Französin sein. Oder Portugiesin. Ja, genau.
0: Aber nicht das typische Schweizer-deutsche Mädchen. So.
4: Ja.
0: Genau. Lass mich wahrscheinlich in die Zukunft blicken, wenn es so davon kam, ob es jetzt einfacher wird oder nicht und so. Es ist jetzt nicht so, dass alle riesige Produktionen anklopfen bei dir, du musst dich schon auch noch bewerben. Gibt es jetzt aber so schon den nächsten Blockbuster oder so, der bei dir ansteht, wo man etwas kann sagen kann?
4: Ja, also morgen fliege ich. 7 Stunden, nein, wir zusammen, wo ich noch nicht sagen kann, wo. Und das wird ein Action-Spy-Thriller. Dreht werden etwa 6 Wochen. Und wir haben wieder einen grossen, sehr grossen Namen dabei.
0: Neben dir.
4: Ja, neben mir. Vielleicht, wenn ich nicht wieder Covid habe. We will see. Aber das kommt das nächste Mal.
0: Offiziell gibt es Covid ja nicht mehr. Offiziell. Ich weiss, so im Mikrokosmos rein schon noch, aber... So auf offizieller Seite tun wir jetzt einfach mal, gibt es für uns einfach nicht mehr.
4: Das finde ich okay. gut. Da bin ich absolut einverstanden, ja.
0: Wie ist es eigentlich für dich, jetzt so in der Schweiz rumzulaufen? Also erkennen dich Leute, wirst angesprochen? Oder, ich frage mich immer noch, wie kann es sein, dass eine, wo ja schon per se aus Wülflingen kommt, dann zu Amerika durchstartet, aber da im eigenen Land kennt sie eigentlich Deutsch keine Sau.
4: Ja, also ich meine, es ist auch, Ich habe Freude, da zu sein. Und es gibt immer wieder mal jemanden, der sagt, warte mal, du kommst mir so bekannt vor. Und dann stellt sich heraus, dass sie zum Beispiel die Serie «Those About to Die» schon gesehen haben. Und dann vielleicht eben auch wirklich sich nicht vorstellen können, dass ich zum Beispiel Schweizerdeutsch rede und von da bin. Das ist auch lustig. Viele Leute haben jetzt mit mir auch einfach Englisch geredet und ich war ein bisschen überfordert gewesen, weil ich dachte, ja, aber warte mal, ich rede ja Schweizerdeutsch. Aber es ist wie so die Idee, dass eine Schauspielerin in dieser Serie jetzt auch Schweizerdeutsch reden könnte. Das ist wie so ein bisschen unvorstellbar. So wirkt es. Aber ich fühle mich pudelwohl da. Also.
0: Du bist ja am Zürich Filmfestival gewesen.
4: Ja, genau.
0: Jetzt aus deiner Erwartung heraus, wie wichtig ist das Zürich Filmfestival für Schweizer Schauspieler, für grundsätzlich der Platz Schweiz? Für die Filmindustrie.
4: Ist mega wichtig. Ist mega, mega, mega wichtig. Weil ich finde, das Zürich Filmfestival bringt alle Filmschaffenden und kreative Leute zusammen. Und ich finde, es gibt ja nicht so viele in der Schweiz. Und wenn es halt die 10 Tage im September, Oktober gibt, das ist ja eigentlich mega toll. Also, und ich hoffe wirklich, dass sie das Festival Jahrzehnte noch weiterführen können und dass es wächst. Weil es, international kommen die Leute natürlich auch immer gerne auf Zürich. Das ist natürlich auch so etwas. Oder? Zürich ist sehr prestigious für die Amis und für alle anderen Leute. Und für mich ist es auch ein bisschen ein, wie sagt man jetzt das wieder auf Deutsch, ein Full-Circle-Moment gewesen. Weil ich das Mal, wo ich noch Psychologie studiert habe, das erste Mal ans Zürich Filmfestival gegangen bin, einfach als Gast und Film gesehen habe und dachte dann, oh wow, ich will auch in diesen Film sein, ich will auch in diesen Film spielen und ich will auch, dass mein Film da gezeigt wird. Und das ist halt, jetzt ist das halt schön gewesen, dass ich wie als Gast eingeladen worden bin.
0: Auf dem Green Carpet.
4: Auf dem Green Carpet.
0: Und das zeigt uns ja, dass es ist alles möglich.
4: Ja, es ist alles möglich.
0: Ich habe sogar gelesen, nur noch zum Abschliessen, der Grund, warum du auf Amerika bist, ist so eine Glaskugel gewesen. So eine Schneekugel,
4: ja.
0: Oder?
4: Ja, Schneekugel.
0: Wo du auf gewiss hast, wow, ich muss auf Amerika.
4: Ja.
0: Also, dream big, act smart und dann kommst du her, wo du willst.
4: Ja, ist gut.
0: Super. Ey, es hat mich mega gefreut, dass du in deinem engen Zeitplan, eben, du musst jetzt dann morgen auf den Flieger, ja. Zu einem Projekt, das du leider noch nicht darfst verraten, aber du kommst ja wieder vorbei, hoffentlich.
4: Ja.
0: Und dann reden wir nochmal drüber.
4: Gerne, ja. Super. Danke vielmals.
0: Also, Lara, danke vielmals, bist
4: du
0: da gewesen. Und euch vielen Dank fürs Zuschauen, zu hören. Und wenn euch das noch nicht langt, dann geht auf toponline.ch oder überall Leute, wo es Podcasts gibt, dann sehen wir noch mehr Folgen. Top hoch 3. Das nächste Mal dann wieder mit dem Marc Arnold. Bis dahin, gute Zeit. Ciao miteinander.
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0: Es gibt Menschen, die haben einfach eine schöne Stimme. Denen hört man zu. Da hört man her, wenn sie etwas zu erzählen haben. Und das Schöne an meinem heutigen Top 3 Gast ist, der bringt zu dieser Stimme ein Gesamtpaket mit, wo das alles so schön miteinander vereint. Er ist Liedermacher, Autor und ein bisschen Politiker. Wie viel Politik noch in ihm steckt, das finden wir jetzt aus. Linard Pardil, schön bist du da.
5: Ja, ich freue mich auch, da in dem gelben Studio, wo total gut zu meinem Liebling passt, das finde ich jetzt.
0: Ja, als hätten wir es abgemacht. Gell? Ich habe es gesagt, ein bisschen Politiker steckt noch in dir. 2018 hast du dich im Kanton Graubünden wollen als Regierungsrat aufstellen lassen. Jetzt wäre wieder so die Möglichkeit. Wie sieht es aus? Ist das auf Eis gelegt? Oder wo stehen wir da?
5: Ja, das ist natürlich ein bisschen, da geht es ein bisschen ins Herzblut rein, gell? Ich habe vor knapp vier Jahren gefunden, die Skandale im Land sind so gross, jetzt muss mal jemand auf den Tisch klopfen. Da haben wir den ganzen Bauskandal gehabt, der Herr Quadroni, der gemobbt worden ist, auf das Übelste. Ich wollte einfach ein paar Themen platzieren und das ist gelungen. Und das finde ich auch heute, könnte man sich überlegen, ob das nicht ein Grund wäre, um sich neu positionieren und zu sagen, Positionen von der Parteien, die sind eigentlich abgedeckt, aber das, was ganz viele Leute im Volk auch noch bewegt, das ist nicht abgedeckt. Sowohl von der Politik nicht, auch von den Medien nicht. Und darum ist es auch schon spannend gewesen, dort können Sachen zu platzieren. Also sei es das, unsere Ehrlichkeit, unseren Umgang mit Leuten, die Whistleblower sind, könnte man sagen. Und Demokratie ist ja etwas auf Zusehen hin. Demokratie haben wir ja nicht einfach. Wir müssen es ja immer wieder wahrnehmen. Und so Kandidatur ist eigentlich ein Wahrnehmen von einem Recht. Nämlich, dass man sagt, ich möchte meine Position können in der Regierung vertreten. Dass ich nicht gewählt würde, wieder nicht gewählt würde werden, würde ich glaube auch annehmen, weil der Apparat ist auch gigantisch gewesen. Kannst du dir vorstellen, die haben eine Million, jede Partei hat eine Million, anderthalb Millionen. Budget, ich habe nie 10.000 Franken gehabt, als ich so Crowdfunding gemacht habe. Und das ist natürlich dann schon gut gewesen, wo ich dann mit meinen 8.000, 9.000 Stimmen bin ich ja sehr zufrieden gewesen.
0: Ja, besser als nichts. Aber es klingt schon so, oder? Also so ganz traurig, dass du nicht gewählt worden bist nicht. Also,
5: ja, ich hätte jetzt Mühe, quasi in einem so Gremium zu sein, mit meiner Ansicht über die aktuelle Situation und einfach irgendwie müssen gute Miene zum bösen Spiel machen oder austreten oder ich weiß nicht was.
0: Du hast, das passt nämlich sehr gut zu etwas, was ich gelesen habe von dir. Du wärst gern, oder du bleibst gern als Staatsfeind in Erinnerung. Das habe ich, weißt du, vor irgendeinem Interview rein gesagt. Jetzt, wo du so redest, du bist gern einer, der auf den Tisch klopft und
5: ja,
0: gegen den Strom schwimmt.
5: Also, ein Staatsfeind ist ja einer, der quasi den Staat abschaffen will. Und, ich denke, wir brauchen schon eine Struktur. Wir brauchen, wir brauchen auch ein paar Beamte. Aber jetzt haben wir zu viel. Wir haben zu viele Beamte, wir haben zu viele Strukturen, wir haben jetzt grosse Macht und wir haben jetzt diese Macht quasi noch erweitert mit dem letzten Covid-Gesetz, wo wir bis 31 da eine Vollmacht dem Bundesrat gegeben haben, die ich beängstigend finde. Demokratie ist ein Versprechen und das Versprechen kann man nur einlösen, wenn man immer wieder widerspricht. Und darum bin ich, würde jetzt vielleicht sagen, nicht mehr ein Staatsfind, wenn ich das damals gesagt habe. Oder ich bin einer, der wie in der Wissenschaft einfach kritisch ist und hinterfragt. Damit nicht ganz viel Schweinereien passieren. Und wenn Schweinereien passieren oder Sachen, die nicht stimmen, muss jemand die Stimme heben. Und ganz viele Leute haben Angst. Und die erheben sie nicht. Und wir haben vielleicht eine gewisse, als Künstler haben wir eine gewisse, ja, Narrenfunktion, oder Narren, Freiheit, dass wir unsere Sachen auch sagen können. Wobei, ich habe gemerkt, die Sachen, die ich dann gesagt habe, kann auch auslösen, dass man dann nicht mehr Fan ist von meinen Kinderliedern. Ja, obwohl es miteinander eigentlich nichts so hat.
0: Das sind ja zum Glück zwei verschiedene Paar Schuhe und das sind ja dann nicht so viele, die sich dann abwenden, oder?
5: Ich weiss nicht. Statistiken können die anderen machen.
0: Finde ich jetzt auch noch spannend, oder? Ich wäre jetzt weitergegangen da in diesem Block, um zu sagen, gut, dein Herz schlägt definitiv nicht so wahnsinnig fest für die Politik, sondern für dein künstlerisches Arbeiten. Aber wenn ich dir zuhöre, steckt sehr viel Herzblut auch in der Politik.
5: Ja, das stimmt. Weißt, jetzt wäre ich dafür, jetzt müsste man die Massnahmen abschaffen. Fertig. Jetzt haben wir die Omikron-Variante, jetzt müsste man die abschaffen. Aber jetzt, wie kommen die draus? Die schaffen das ab und alle, die sich impfen und boostern und Zertifikate. Jetzt, wie kommen die wieder aus dem Loch raus, die armen Politiker? Also, die tun mir jetzt im Moment leid. Und in Deutschland marschieren sie ja wie 1945 noch im März, April, kurz vor dem Ende des Krieges, Richtung Russland, wo die Russen schon in Schlesien hocken. In Deutschland kommt es mir wirklich so vor, oder? Und wir haben jetzt relativ, muss ich sagen, haben sie es human gemacht und gesagt, ja, jetzt machen wir nicht noch mehr Massnahmen, oder? Das ist das Aktuelle. Aber ich finde, jetzt müssen sie aufhören mit G2 und 2G und mit allem. Also jetzt müssen sie hören, wie kommen sie jetzt wieder raus, ohne dass die Leute, die sich wahnsinnig viel gefallen haben, einfach aufjaulen, oder?
0: Wir tun das Thema wechseln.
5: Das ist gut.
0: Und zwar, weil du bekannt worden bist vor allem, und auch in meiner Vergangenheit schon seit Jahren bekannt bist als ein Liedermacher, ein Geschichtenerzähler. Und ich finde, du bringst etwas wahnsinnig Schönes mit für das. Das ist deine Stimme. Also ich finde, wenn du Geschichte erzählst, dir hört man einfach gern zu. Und vor allem viele Kinder hören dir gern zu. Woher kommt das?
1: Das bringt einem das ist der Doppelhals, der Doppelhals.
5: Oder der Blumenbeer-Beltramin. Oder der Felsbiber, der gerade wieder mal ganz frech ist im blauen Wunderland. Ja, das ist ja gar. Weißt du, ich denke, wenn du das machst, was du das Innerste eigentlich kannst und musst machen, dann musst du gar nicht viel lernen. Und dann kannst du gar nicht viel dafür. Also, die wirklichen grossen Kapazitäten, die man hat, die hat man nicht gelernt. Die hat man vielleicht ein bisschen verfeinern können. Man hat die Gelegenheit gekriegt, um vielleicht noch in eine Schule zu gehen, das noch ein bisschen besser zu machen. Und viel gehen in die Schule, das wird dann noch kaputt gemacht. Das ist dann eine andere Seite. Und ich denke, die Stimme kann ich nichts dafür. Und auch jetzt mit 65, ich bin ja doch schon stolz, ich 65 bin pensioniert worden, vor zwei Monaten, und das war für mich also so wirklich ein Erlebnis gewesen, ob ich das erste Mal die AHV kriege, weil ich mich ja wirklich nicht so fühle, aber trotzdem, lässt auch die Stimme dann natürlich ein bisschen nach. Also, das Alter, das hat überall auf alle Ebenen vom Körper und von der Belastbarkeit und Verleistungsfähigkeit hat so ein bisschen Einfluss. Und dann so zu tun, als ob das nicht wäre, ist, denke ich, ein Fallen. Und die andere Falle ist, dass man das Gefühl hat, mit 65 ist mir nichts mehr, jetzt muss ich aufhören, jetzt kann ich nur noch irgendwie, was auch nicht, auf Mallorca in Ferien, das ist ja das Einzige, was ich jetzt noch darf. Und so, sage ich jetzt mal, ist der Bezug zu meiner Stimme, ich habe ja mal ein Lied geschrieben über meine Stimme, du, wo mich auf deinen Flügel trägst. Also es ist, bin gar nicht unbedingt ich, wo stolz bin auf meine Stimme, sondern ich danke einfach meinen Eltern, der Schöpfung, ich weiß nicht wem, dass die Stimme halt mal gehabt hat bis jetzt und dass sie hat können Leute ansprechen.
0: Aber die Stimme ist ja das eine. Das ist das, da bin ich einverstanden mit dir, das kriegt man mit auf den Weg und gewisse merken das und können etwas daraus machen, aber dann kommt ja noch das Talent, die Geschichten auch noch zu schreiben. Und sie zu erzählen richtig. Ja. Oder so. Und das ist ja auch etwas, was dich auszeichnet, was dich ausmacht, oder?
5: Ja, weißt du, es hat viel mit dem Kind zu tun. Also, sagen wir, dass man am Schluss an einem Punkt ankommt, wo man denkt, das kann ich am besten Kindergeschichten erzählen. Das ist ein Teil von deiner Biografie, also von meiner Biografie. Und vielleicht habe ich irgendwo, ganz früh bin ich aus der Kindheit raus und wollte erwachsen werden, muss erwachsen werden, aus meiner Biografie raus. Und es war wie so eine Sehnsucht immer da gewesen, das Kind noch können zu leben, wo dort vielleicht ein bisschen kurz gekommen ist. Und aus dieser Sehnsucht nach dieser Kindheit ist auch eine Affinität zu den Kindern. Und meine Kindergeschichte habe ich immer den Kindern, meinen, erzählt. Und bei der ersten Kindergeschichte, die wir angerufen haben vom Radio, ob ich eine Kindergeschichte erzählen konnte, musste ich nachher meinen Kindern anrufen, um zu fragen, wie ist die Geschichte gegangen, die ich in der Sommerferien erzählt habe. Weil ich in einer Patchwork-Familie war und Situation. Und dann haben die mir noch eine Geschichte erzählt. Und vielleicht ist das, dass man ganz nach ist bei etwas nachher auch eine Hilfe, dass man die Geschichte nachher überhaupt rausbringt.
0: Und wieso Kindergeschichten?
5: Ja. Weil es eine Illusion ist, gute Kindergeschichten zu erzählen, wo nicht auch die Erwachsenen ansprechen. Weil wenn du nur Kinder ansprichst, sage ich jetzt mal nur, dann ist die Chance relativ klein, dass du über die Kinder die ganze Welt findest. Weil wir selber haben, glaube ich, alle in uns noch ein Kind. Das ist zwar gewachsen, vielleicht ist aber auch nur der Körper gewachsen. Und das Kind ist immer klein geblieben. Und wir kommen mit unserem Bewusstsein gar nicht bis zu den Fingern und bis zu den Zeben runter. Wir haben immer das Gefühl, alle Gefühle und das, was Kinder ja quasi wie ausmacht, die Direktheit und so mittelbar, das sei irgendwie da ums Herz um. Aber ich habe einmal mit einem ganz gescheiten Mensch geredet und er hat gesagt, weisst, bevor man nicht die Sonne mit den Händen kann sehen, hat man noch nicht begriffen, was schauen heisst. Also, das haben so die indigenen Völker, haben das mehr drauf. Die sind mit ihren Füßen auf dem Boden und die Füße sind ein Teil von ihrer Wahrnehmung. Und wir sind so ein bisschen zusammengeschränkt und eingeschränkt und durch ganz viele Regeln und Matrix sind wir irgendwo beschränkt. Und zum Kind wieder vorschaffen ist Glück. Für alle. Und wer Kind wieder kann sein, der ist glücklich. Und wenn ich vor, ja.
0: Hat das auch etwas damit zu tun, dass die Einfachheit, bei meinem Kind möglichst einfach und nicht zu kompliziert, komm auf den Punkt und dann passiert etwas und das steckt dann vielleicht auch Erwachsene an, hat es etwas mit dem zu tun? Oder du machst ja auf deinen Bühnenprogrammen, wenn du Kinderkonzert machst, du integrierst ja die Kinder auf der Bühne, die gestalten dann dein Bühnenbild und du animierst ja dann sogar Erwachsene an, zum Mitmachen. Also das hat etwas mit deren Einfachheit zu tun?
5: Ja, es spricht zwei Sachen an. Das eine ist die Einfachheit und das andere ist, dass Kinder auf der Bühne sind. Das mit den Kindern auf der Bühne ist etwas Komplexes. Nämlich, das ist ein Perspektivenwechsel, den ich dem Kind ermöglichen möchte. Dass es plötzlich nicht mehr von der Zuschauerränge auf die Bühne schaut, sondern von der Bühne runter auf die Zuschauerränge. Das ist etwas ganz Wichtiges. Das ist ein Urprinzip von der Demokratie. Hans Jakobli und Babettli, oder? Der, der auf dem Tabaretli und der, der drunter ist. Und dass man das muss wechseln. Das ist relativ quasi das Kind in eine Erfahrung bringen von dieser Komplexität, von sozialem Interagieren. Man kann dem auch Politik sagen oder eben Demokratie. Man kann aber auch dem sagen, die Einfachheit ist nur scheinbar. Also wenn ich die Zaubermärchen anschaue von der Grimm, wo plötzlich eine Hexe sich in ein Tier verwandeln kann oder ein Zwerg denn, oder ein Bär bei einem Märchen in der Grimm-Märchen, wo der Bär plötzlich dann ein verwunschener Prinz ist, oder? Wo die zwei Schneeweißchen und Rosenrot müssen lösen. Und, also das ist gar nicht so einfach. Für Kinder ist das selbstverständlich. Ich sage mal, Kindergeschichten haben etwas Selbstverständliches, aber nicht unbedingt etwas Einfaches. Weil wenn ich dir sage, geh mal schauen in den Filmen, die in Hollywood produziert werden, wie viel von diesen Topos drin sind, oder? Von diesen Verwandlungen, von diesen Zaubermärchen, oder? Das sind ja auch so, die heissen auch Zaubermärchen. Das ist etwas Komplexes, hochkomplexes. Nämlich da wird die magische Welt plötzlich in eine Geschichte hineingebunden. Und das ist gar nicht so einfach. Aber es ist für Kinder selbstverständlich. Und wenn das kannst, dann bist du ein grosser Künstler. Ich weiß nicht, das klingt mir auch nicht immer. Ich würde sagen, Grimmerli ist einfach das Höchste, was es gibt für mich.
0: Und doch bist du auch der Erfolgreichste in der Schweiz, der mit Kinderliedern zumindest unterwegs ist, schon seit Jahren. Du hast ja auch schon viele
5: Preise. Was heisst Erfolg, gell?
0: Das ist, aber Erfolg ist ja messbar. Also im Vergleich mit anderen, oder bist du der Beste?
5: Danke.
0: Aber das sage nicht ich. Das ist ja das, was ich sehr oft während der Recherche auch gelesen habe. Ich habe auch gesehen, dass du viele Preise gewonnen hast.

0: Seiten. Und so solltest du es die erfüllen. Und ich glaube, dir geht es nicht anders als mir. Ehrlich.
1: Aber hast nicht du dein letztes Gedicht gebucht, innerhalb zwei Wochen geschrieben? Das.
0: Aber das hat sich natürlich über 10 oder 15 Jahre angestaut.
1: Aber gell? Im Kopf?
0: Ja.
1: Okay.
0: Ja. Also nicht geschrieben, aber im Kopf. Und dann habe ich quasi nur noch meiner Feder zugeschaut, weil ich habe es wirklich mit einer alten Fülle geschrieben. Und habe nur noch meiner Feder geschaut, was die schreibt. Und habe auch sozusagen nichts mehr korrigiert. Das sind schon Ausnahmesituationen. Und es gibt auch wirklich bei den Brombeeren, wir gehen einmal, ich habe ja auch Flugscham, gell? Aber einmal im Jahr gehen wir, weil der Leoni hat einen Bub mit, wir haben einen Bub, oder sagen wir mal, wir leben in einer Wege mit einem Bub mit Down-Syndrom. Das ist immer so Väter, die das Gefühl haben, ich habe drei Kinder. Das ist ja so absurd. Aber man kommt ja auch, lernt ja auch aus diesen Mechanismen rauszukommen. Ich lebe mit einer wunderbaren Seele zusammen vom Mensch, der Leon, der das Down-Syndrom hat. Und der fängt am 24. Dezember an, von La Gomera zu erzählen. Und dann irgendwie kommt man dann nicht drum herum, auf La Gomera zu gehen. Und dann sage ich, okay, ich komme wieder auf La Gomera, wenn ich darf 10 Geschichten vom Doppelhaas schreiben oder vom Professor Güterli, der will die Welt retten, oder vom Schlaue und Klaue, wo ganz freche Räuber sind. Und dann dort schreibe ich dann die Geschichte. Und dort gibt's schon öppe mal, dass am Mittag wirklich die Geschichte fertig ist und ich nachher kann's Mittag bringen an den Strand. Und öppe die geht's halt nicht, gell? Es geht dann richtig ins Haus.
1: Kreativität kann man ja nicht erzwingen. Nein. Die kommt und dann ist sie da und dann geht sie wieder.
0: Ja, und es ist auch viel Transpiration zur Inspiration.
1: Apropos Reisen, weil du jetzt gerade ansprichst. Ich habe gelesen, du bist schon mal per Autostopp auf Indien oder durch Indien. Da musst du uns schnell aufklären. Wie kann man sich das vorstellen?
0: Ja, dort war es so eine besondere Zeit gewesen, im 77. Dort bin ich 21 gewesen. Und dann war quasi eine sozialistische Regierung in der Türkei gewesen. Es hat Persien, ist noch der Schah gewesen. In Afghanistan sind die Russen noch nicht einmarschiert. In Pakistan hat man überhaupt noch rein können, weil noch keine grosse Krisensituation mit Indien war. Und dann hat man einfach gesagt, ja, die Hippies, die 68, die sind ja alle auf Indien, oder? Und ich bin genau ein bisschen spät gewesen, oder? Also 68 bin ich 12-jährig gewesen. Das heißt, ja, bin ich zu jung gewesen, um ein Hippie zu werden. Oder?
1: Knapp vorbei, ja.
0: Weil mein Papa hat immer gesagt, Saubande, wenn wir den Echo der Zeit gelöst haben, ich bin vom Bauch gelegen, vom Papa, und dann so die Verdauung, die Geräusche vom Bauch gehört, und mich hat meistens dann das mehr interessiert, als das, was im Echo der Zeit gekommen ist, über die Studentenunruhe in Paris oder so. Und dann hat man das Gefühl, ich habe etwas verpasst, also gehe ich jetzt auf Indien, und dann habe ich halt einfach... Ich hatte kein Geld und dann hat man Auto gestöpelt und ist dann zuerst auf Jugoslawien und dann Griechenland und nachher Türkei und so. Und dann habe ich auch 4 Monate gebraucht, bis ich dann dort war.
1: Das ist etwas, wo du deinen Kind heute wahrscheinlich nicht mehr raten, oder schon? Oder ja, anders?
0: Man hat natürlich, weißt, wenn man jung ist, ist das einfach auch etwas Wunderschönes, dass du einfach keine Angst hast oder keine... Und wenn du älter bist, siehst du alles, was könnte schief gehen und was könnte... Und darum... Ich freue mich, wenn meine Kinder jetzt mitstehen in der Corona-Krise, auf das habe ich gehen und sagen, legen wir oder blasen wir den Hobel aus, um das noch so ein bisschen politisch korrekt zu sagen, und gehen. Aber ich habe schon ein bisschen Schiss.
1: Über 4 Monate hast du gekauft. Wie bist du denn zurückgekommen, auch mit dem Auto? Oder?
0: Nein, ich bin dann noch 2 Monate in Indien gewesen, habe dann dort die Gurus erlebt und die Masse von Menschen und die verschiedenen Religionen. Ich bin dort ja sehr christlich gewesen, noch. Sehr fundamentalistisch fast, würde ich sagen, christlich orientiert. Und dann ist da plötzlich, sind da Millionen von Leuten, die etwas total anderes glauben und die leben da auch und die sind sehr freundlich gewesen. Und zurückgekommen bin ich dann wirklich dermaßen Highway. Nach 6 Monaten habe ich so Highway gekriegt, dann bin ich irgendwie in ein Flugzeug gestiegen und bin das letzte Geld habe ich zusammengekratzt und bin dann mit der Air France auf Paris. Und selbst war dann ein Kulturschock gewesen.
1: Das kann ich mir vorstellen. Aber ich entnehme dem, dass du vor einer Indienreise Theologie studiert hast und nicht nachher.
0: Nein, ich bin nachher habe ich Theologie studiert. Natürlich nicht mehr mit dem gleichen...

0: bedlos, oder? Also dann ist ja die Toleranz, sagen wir mal, der anderen, wo die Welt anders erklärend, ist dann schon bedeutend grösser gewesen, weil die Erfahrung hat mir dazu gebracht, dass ich denke, also, dass es nur Christen in den Himmel kommen und alle anderen in die Hölle, das geht irgendwie schon nicht ganz auf. Und das hat mir geholfen für das Studium.
1: Und auch für das Leben. Also ich überlege mir jetzt so, wenn ich dein Arbeiten anschaue, du hast, befasst dich sehr mit dem Anfang und dem Ende. Mhm. Sehr, auf der einen Seite halt sehr viel mit Kind, auf der anderen Seite auch immer wieder mit der existenziellen Frage, Sterben und der Tod und all so Sachen. Und zwischendrin gibt es Texte, die einfach schlichtweg keinen Sinn machen. Zumindest auf den ersten Blick. Zum Beispiel Sternschnuppensuppe, ein Lama in der Pampe. Was ich nicht weiss, weiss meine Geiss. Was das Anfang und das Ende, sehr viel philosophisch sehr tiefgründig und dann dazwischen kommt so ein bisschen einfach der Spass.
0: Weißt du, was ich nicht weiss, was meine Geiss, habe ich geschrieben, das habe ich jetzt noch nie jemandem erzählt, das erzähle es nur dir. Oder? Das habe ich geschrieben, um den Kindern die Angst vor der Schule zu nehmen. Und ihnen wie ein Geiss auf die Seite stellen, wo sie immer wieder anlehnen können. Weil wenn der Lehrer wissen will, 6 mal 6, das gibt wie viel, dann meckert meine Geist ganz fleissig, 6 mal 6 ist 36. Also das ist wie ein Versuch, dem Bedrohlichen von der Schule. Die Schule hat ja auch etwas Wunderbares. Wenn Kinder wegkommen einmal von den Eltern und zu einem Lehrer, das ist ja etwas Wunderschönes. Oder? Das ist ein Archetypus, würde glaube ich der C.G. Jung sagen, dass wir neben dem Papa, Mama nachher irgendwann jemanden haben, der uns ein Vorbild ist und wo wir für ihn lernen. Kinder lernen nicht für sich selber, die lernen für den Lehrer, wenn sie ihn lieben. Wenn sie ihn nicht lieben, und weil er irgendwie halt das nicht trifft, dann wird ja die Schule sehr schnell schwierig. Und dann kann die Angst kommen und dann können die Noten kommen, die wichtiger sind, und der Druck, der wichtiger sind. Und jetzt dürfen sie noch nicht einmal jetzt müssen sie auch noch Masken anlegen ab der ersten Klasse. Das sind ja Absurditäten. Gut, da sind wir schon wieder in der Politik. Aber dann habe ich so einen Impuls, wo ich dann denke, was könnte ich einem Kind für Ressourcen, sagt man dem ja, oder? Was könnte ich dem für einen Schatz ins Herz legen, dass er weiss, es gibt einen Geist und die kannst du immer fragen. Und wenn du es nicht weisst, dann weiss es Geist vielleicht auch nicht, aber du hast wenigstens einen Geist.
1: Also ich revidiere meine Aussage von vorher. Also sogar bei diesen Text ist doch eine Message versteckt. Und wir kommen jetzt schon eigentlich ziemlich fast zum Schluss, aber wir bleiben bei einem Lied. Es gibt mein allerlieblingslied, aber von dir gibt es ein Lied, das mir mega gut gefällt. Was denkst du, welches ist es?
0: Ui, ein Erwachsenenlied oder ein Kinderlied?
1: Ich glaube, es ist ein Erwachsenenlied.
0: Ja.
1: Obi, ja, bei den Kinderliedern gibt es einen Haufen tolle. Also
0: die Lehre und das gezeichnete Ich, nein, mehr ist es nicht.
1: Nein, es ist auf dem Album mit dem Pippo Polina drauf, ja. Café Caflisch, das Lied heisst «Wenn ich gehe». Und ich finde das da, weil jeder kennt das Spiel, oder? Ich packe in meinen Rucksack. Und das besingst du in dem Lied auch sehr schön. Ich packe in meinen Rucksack und du redest von sehr vielen natürlichen Sachen, die wichtig sind. Bäume, Wärme von der Natur und. Und jetzt als Abschlussfrage, nimmst du mich wunder, was fehlt denn noch in diesem Rucksack? Du hast gesagt, vor 2 Monaten pensioniert worden. Eigentlich alles erreicht, was man will erreichen, außer jetzt der Regierungsrat, aber der kommt ja vielleicht dem allemal noch.
0: Weißt du, es gibt ja die Rede, wenn man sagt, er sieht immer das halb volle Glas oder er sieht immer das halb leere Glas. Und was in meinem Rucksack noch fehlt, ist das Glas selber. Dass man Freude hat und glücklich ist, dass man überhaupt ein Glas hat, also einen Körper hat, um es jetzt gerade mal noch übersetzen und ein, dass man ein Leben hat, dass man Freunde hat, dass man eine Frau oder einen Mann hat, dass man Kinder hat, dass man einen Hund hat oder eine Katze. Oder. Man hat es ja gar nicht, sondern man darf mit denen zusammen sein. Und wir, vielleicht den Schling gleich noch schnell machen, ich bin im Moment ganz engagiert an der Organisation vom Weltethikforum in Pontresina, wo es darum geht, eine Kultur von der teilten Lebendigkeit in die Welt zu bringen. Also, dass wir lebendig sind, aber ein Baum auch lebendig ist. Und dass der auch Objektivität hat, nicht nur eine Subjektivität hat, dass er auch ein Subjekt ist, ein Wesen ist. Und so ist auch ein Fluss. Und alles ist ein Teil der Lebendigkeit. Und das zu lernen, das ist mein Rucksack. Ich weiss nicht, ob er gross genug ist.
1: Das ist ein schönes Schlusswort. Und ich will die Sendung beenden in unserer Muttersprache, in Arbril, in der Un Grand Plagiat, grazie Fitsch, per 26 Minuten. Und das ist die Verabschiedung auf Rätoromanisch, aber nächste Woche geht es auf Deutsch, selbstverständlich weiter bei der Stefanie Brändle, ist dann der FDP-Präsident Thierry Burkhardt. Ich freue mich, wenn ihr an dem dabei seid. Macht's gut. Tschüss zusammen.

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1: Guten Morgen, ich bin der Daniel Schmucki. In Winterthur ist ein 6-jähriger Knabe von einem Auto erfasst und getötet worden. Der Unfall trug sich gestern Abend auf einem Vorplatz zu, teilt die Stadtpolizei Winterthur mit. Ein 36-jähriger Autofahrer übersah den Knaben. Daraufhin kam es zum tödlichen Unfall. Die Polizei bittet um Hinweise aus der Bevölkerung. Nathalie Rickli und Martin Hübscher werden für die Kantonalzürcher SVP bei den Regierungsratswahlen im kommenden Jahr antreten. Die Parteidelegierten nominierten die beiden gestern Abend, wie die SVP mitteilt. Rickli strebt eine dritte Amtszeit an, Hübscher soll den Sitz von Ernst Stocker verteidigen. Wie soll die Aufrüstung der Schweizer Armee finanziert werden? Geht es nach der Bevölkerung ganz sicher nicht durch eine höhere Mehrwertsteuer. Zu diesem Schluss kommt eine repräsentative Umfrage des Industrieverbandes Swissmem, die SRF vorliegt. Stattdessen finden die Befragten, der Bund soll massiv sparen, damit die Armee aufrüsten kann. Mehr als 4 Monate nach seiner Tötung ist Irans früherer oberster Führer Ayatollah Ali Khamenei beerdigt worden. Die Bestattung erfolgte unter Ausschluss der Öffentlichkeit, berichten iranische Medien übereinstimmend. Die Trauerzeremonien laufen bereits seit rund einer Woche. Khamenei war Ende Februar durch einen israelischen Luftangriff auf seinen Amtssitz in Teheran getötet worden. Frankreich steht an der Fußball-WM als erstes Team im Halbfinal. Die Franzosen besiegten Marokko verdient mit 2:0. Halbfinalgegner der Franzosen wird Spanien oder Belgien.
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2: Ein Blick auf die Temperaturen aktuell im Topland. Da messen wir in Münsterlingen und in Nürnsdorf 17 Grad und in Lütisburg 16 Grad. Heute haben wir heisse Temperaturen bei maximal 32 Grad. Also heute ist so richtig nochmal angesagt. Sommersonne, Sonnenschein.
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2: Ein Gruß zu unserem Auto am 3 ab 6. Aktuell brauchen wir mehr Geduld am Guberist. Kommen wir gut ans Ziel.
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2: Jawohl, danke vielmals für die Warnung da zuvor. Genau, heute bin ich der Cyril für euer Mikrofon. Der Andi, der ist eben am Gipfelibachen beim Beckliner. Wie das funktioniert hat, ihr gehört es am Montagmorgen. Heute ist der letzte Schultag für ganz viele da in Winterthur. Und zum Beispiel die Wieler, die haben aber schon eine ganze Woche Sommerferien hinter sich. Egal, ob ihr Ferien weit weg geniessen, auf Balkonien sind oder, ja, wie ich arbeiten müsste. Ich wünsche euch ganz einen guten Start in Freitagmorgen.
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Guten Morgen, 20 ab 6 hier auf Radio Top. Für die Schüler aus Frauenfeld ist schon die erste Woche Sommerferien durch. Ich hoffe, wir sind sie so richtig am geniessen. Und jetzt müssen wir aber unter uns sein, liebe Eltern. Wie seht ihr das gerade? Wie geht es euch? Wären ihr schon wieder froh, dass die Kinder wieder in die Schule müssten? Eben noch durch. Andere Schülerinnen, die stehen noch vor ihren wohlverdienten 5 Wochen, so zum Beispiel in Stammheim, und haben heute ihren letzten Schultag und verlassen vielleicht ihr Schulhaus heute zum letzten Mal. Euch wünsche ich einen ganz tollen letzten Schultag. Geniessen es noch mit euren Freunden und freut euch auf das, was nachher kommt. Den ersten Song, den spiele ich nur für euch. Einen richtig coolen 90 für noch coolere 2000er Kids. Will Smith mit Miami wartet auf euch. Spiele ich euch gerade nach der Cher mit ihrem 80er If I Could Turn Back Time. Guten Start in Freitagmorgen.

0: Radio Top, kurz vor dem 6:30 mit der meisten Musik für euch Freitagmorgen. Für die Karaoke-Party vor dem Badezimmerspiegel habe ich den Roy Orbison parat mit seinem Comeback You Got It aus den 80er, dazu aus dem gleichen Jahrzehnt der Klassiker Man Eater. Den gibt es in der nächsten halben Stunde. Und wenn ihr schon mit den Kindern im Auto hockt, unterwegs in die Ferien, habe ich euch einen 90er parat, der euch garantiert die Zeit im Stau verkürzt. Der gerade nach einem kurzen Update.
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0: In dem Moment, um noch schnell die Luken aufreißen, schön durchlüften. Aktuell der Messer im Topland zu Mettlen und zu Niederbüren 17 Grad und Kyburg 18 Grad. Heute knacken wir 32 Grad. Falls ihr heute also in den Europapark geht, zum Beispiel, unbedingt Sonnencreme, coole Sonnenbrille, Wasser und Hütchen nicht vergessen.
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0: Ein Gruß zu unserem Auto um 6:30. Es staut auf dem Gubrist und auf dem Westring Zürich. Kommen wir gut an.
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0: Wo geht's heute an für euch mit den Kindern? In die Berge rodeln oder in den Süden Pedalo fahren? Falls ihr gerade im Stau steht oder an einer roten Ampel, hassen wir, oder? Der Song hier, der verkürzt euch die Zeit garantiert. 90er von Big Mountain Baby, I Love Your Way. Schönen Freitagmorgen, ich bin der Cyril.
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0: 20.07 Uhr, hier von Radio Top. Ich bin der Cyril und begleite euch heute in euren Freitagmorgen rein. Bei mir im Studio jetzt mein Chef. Guten Morgen, Yves.
1: Guten Morgen.
0: Magst du dich noch an den Moment erinnern, letzten Schultag, so wie es heute jetzt ganz vielen geht, vor der Sommerferien? Wie war das bei dir gewesen?
1: Ja, also zittern, weil ich nicht gewusst habe, wie das Zeugnis rauskommt. Aber ich mag mich erinnern, dass wir gerade in Altersweile, als ich in der Schule bin, immer einen Schlussakt hatten mit einem Theater, das wir aufgeführt haben.
0: Und also, Schluss. Du hast auch mal gespielt?
1: Ja, natürlich. Ich habe mein Leben gern Theater gespielt. Ja, jede Klasse hat eine Aufführung gemacht. Manchmal hat man alle miteinander eine Aufführung gemacht oder dann haben einzelne Klassen etwas gemacht.
0: Nur für den letzten Schultag?
1: Genau, da sind die Eltern eingeladen worden und vor allem am Schluss hat es immer ein grosses Zackenweckli gegeben. Das sind die mit den Zacken drauf und relativ gross. Und das ist so ein bisschen, ja, eine Erinnerung an Kindheit. Das hat es immer am Schlusssack gegeben.
0: Und nachher die Sommerferien?
1: Die habe ich in vollen Zügen einmal genossen. Ich war ja im Rettungsschwimmerverein, viel in der Bade. Und wenn die Schule wieder angefangen hat, ja, ist jetzt weniger eine Freude gewesen. Also ich bin jetzt, ja, ich hätte lieber länger Ferien gehabt.
0: Zum Glück haben jetzt alle zuerst mal richtig Ferien.
1: Wir wünschen allen eine schöne Ferien natürlich.

11:07 hier auf Radio Top und Adorf. Da sind schon mitten in der Sommerferien schon richtig am geniessen, während heute die Schülerinnen in Schlatt ihren letzten Schultag haben. Ich weiss noch, für mich sind die Ferien immer viel zu schnell umgegangen. Wirklich, die Sommerferien 5 Wochen viel zu kurz. Haben sicher etwa 2 Bücher pro Woche gelesen, meistens in der Hängematte bei meinen Eltern daheim. Und da ist einfach die Zeit wahnsinnig schnell umgegangen. Dann hast du auch irgendwie mal noch, keine Ahnung, einen Ferienpass oder irgendwie sonst mal noch etwas unternommen. In Wald, an die Aare zum Beispiel bei mir daheim. Ja, darf ich noch mal sagen, dass ich Aargauer bin, oder? Ja, irgendwie einfach die Zeit damals so schnell umgegangen. Und jetzt hätte ich am liebsten mal wieder 5 Wochen Ferien am Stück. Ich glaube, ich würde es einfach noch viel mehr geniessen. Seht ihr das auch so, oder? Wir machen das Beste aus den Ferien, die wir haben, oder? Und geniessen auch den Freitagmorgen mit der meisten Musik. Das ist Man Eater.

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3: Guten Morgen, ich bin der Daniel Schmucki. In Winterthur ist ein 6-jähriger Knabe von einem Auto erfasst und getötet worden. Der Unfall trug sich gestern Abend auf einem Vorplatz zu, teilt die Stadtpolizei Winterthur mit. Ein 36-jähriger Autofahrer übersah den Knaben. Daraufhin kam es zum tödlichen Unfall. Die Polizei bittet um Hinweise aus der Bevölkerung. Nathalie Rickli und Martin Hübscher werden für die Kantonalzürcher SVP bei den Regierungsratswahlen im kommenden Jahr antreten. Die Parteidelegierten nominierten die beiden gestern Abend, wie die SVP mitteilt. Rickli strebt eine dritte Amtszeit an, Hübscher soll den Sitz von Ernst Stocker verteidigen. Wie soll die Aufrüstung der Schweizer Armee finanziert werden? Geht es nach der Bevölkerung ganz sicher nicht durch eine höhere Mehrwertsteuer. Zu diesem Schluss kommt eine repräsentative Umfrage des Industrieverbandes Swissmem, die SRF vorliegt. Stattdessen finden die Befragten, der Bund soll massiv sparen, damit die Armee aufrüsten kann. Mehr als 4 Monate nach seiner Tötung ist Irans früherer oberster Führer Ayatollah Ali Khamenei beerdigt worden. Die Bestattung erfolgte unter Ausschluss der Öffentlichkeit, berichten iranische Medien übereinstimmend. Die Trauerzeremonien laufen bereits seit rund einer Woche. Khamenei war Ende Februar durch einen israelischen Luftangriff auf seinen Amtssitz in Teheran getötet worden. Frankreich steht an der Fußball-WM als erstes Team im Halbfinal. Die Franzosen besiegten Marokko verdient mit 2:0. Halbfinalgegner der Franzosen wird Spanien oder Belgien.
4: Wetter. Aktuell messen wir im Topland Bottighofen zu Kummernau und Brütten 18 Grad. Heute dürfen wir viel Sonnenschein und blauen Himmel geniessen bei maximal 32 Grad.
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4: Ein Gruß zu unserem Auto am 3 ab 7. Es stockt und steht an der bekannten Stelle im Morgenverkehr, zum Beispiel am Guberist-Tunnel, am Milchbuck-Tunnel. Und wenn ihr unterwegs seid in Süden, dann steht ihr aktuell schon mal 10 Minuten an, und zwar am Gotthard. Kommt gut an euer Ziel.
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4: Am Mikrofon bin ich, der Cyril, für euch. Ja, die Kinder in Solzach, die freuen sich schon richtig auf die langen Sommerferien. Was kommt euch da in den Sinn, wenn ihr an euren letzten Schultag denkt? Schickt mir eine Sprachnachricht ins Studio. Den Kontakt, den findet ihr in der TopNow-App. Jetzt spiele ich euch die meiste Abwechslung für euren Freitagmorgen. Gerade als nächstes ein grosser 80er. You're my heart, you're my soul, wartet auf euch. Dann für die Karaoke-Party im Auto, The Course mit Breathless aus den 2000er, gibt's noch vor dem 7:30. Zuerst habe ich euch jetzt aber einen richtigen Power-Song aus den 90er, Aerosmith mit Crying.

0: 11 ab 7 hier auf Radio Top, an eurem Freitagmorgen, 10. Juli. Wir reden heute Morgen über den letzten Schultag und wie es uns dabei gegangen ist. Bei mir jetzt meine Gen Z-Verbündete und offizielle Vertreterin von der Zützis. Guten Morgen, Zoe.
1: Morgen, Cyril.
0: Jetzt ist der Tag, wo auch deine Kantonsleute dürfen in die Ferien, in die Sommerferien, als Schüler, Schülerinnen, während ja Thurgau und St. Gallen schon alle Ferien haben. Mhm. Magst du dich noch so an deinen letzten oder auch einen von deinen letzten Schultagen erinnern?
1: Ich weiss, in der Primarschule haben wir meistens immer zu Morgen gegessen zusammen.
0: Und er hat das auch gemacht?
1: Ja.
0: Lustig.
1: Und dann weiss ich noch, ich habe mich mega gefreut, weil ich durfte Nutella essen.
0: Da hast du nicht dürfen.
1: Nein, es war nicht verboten gewesen, damals. Und dann weiss ich auch noch, der letzte Schultag von der SEC war sehr emotional gewesen. Wir haben eine Zeugnisübergabe gemacht und...
0: Also ich der letzte Tag?
1: Der letzte, letzte Tag von der richtigen Schule, weil
0: Wahnsinn.
1: Ich bin nachher in die Lehre.
0: Ja.
1: Ich weiss, wir haben das alles angeschaut, so... Ja, jetzt fängt es, glaube ich, das richtige Leben an, he? Scheisse. Da ist mir sehr geblieben, weil wir haben alle gebrüllt. Wir haben sogar dafür Prosecco trinken.
0: Nicht schlecht.
1: Nicht, wir haben dürfen. Ich weiss nicht, ob irgendjemand eine Flasche reingeschmuggelt hat. Aber, ja, den letzten Schultag habe ich irgendwie immer mega cool gefunden. Es waren ganz komische Emotionen gewesen. So, du freust dich auf eine Art. Vor allem, wenn es eben so ein Abschluss, ein Abschlusstag ist. Aber auf eine Art bist du auch so, oh. Jetzt fängt etwas Neues an, auch scary.
0: Das ist immer sehr speziell, ja. Bleib mal schnell da, Zoe, bitte. Ich möchte noch ein bisschen mit dir über die Sommerferien reden, weil das ist ja auch immer das Thema. Ich meine, jetzt startet auch für die Wintertour die Sommerferien offiziell. Da muss man schon ein bisschen wissen, was ist eigentlich so das Go-To-Ding, das man in der Sommerferien macht als Kind? Wir reden darüber gerade als Nächstes.

0: Guten Morgen, Zoe.
1: Morgen, Cyril.
0: Jetzt ist der Tag, wo auch deine Kantonsleute dürfen in die Ferien, in die Sommerferien, als Schüler, Schülerinnen, während ja Thurgau und St. Gallen schon alle Ferien haben. Was war für dich typisch Sommerferien gewesen?
1: Ich weiss so, mega viel habe ich einen Joker-Tag genommen. Also meine Eltern haben mich immer früher aus der Schule rausgeholt. Und wir sind dann eben dann schon in die Ferien auf Italien gefahren mit dem Auto. Ich weiss nicht, wieso wir einen Tag früher haben müssen gehen, wie einen Tag später.
0: Aber ich glaube einfach, dass er nicht am Gott eben. Ja. Einfach den Gott hat umfahren. Wer kann es
1: also
0: nicht?
1: Meine Eltern sind Genies. Das weiss ich noch. Aber ich irgendwie immer so ein bisschen, manchmal habe ich einfach ein bisschen früher in die Sommerferien gegangen. Ich bin so, ciao Leute. Und bin dann

0: Die richtige Stimmung für euren Freitagmorgen, kurz vor 7:30. In der nächsten halben Stunde habe ich für euch parat, zum Beispiel den King of Pop, den Bob Marley, den Joe Cocker mit einem Summer in the City, der Song passt gerade, oder? Zuerst aber unsere Lieblingspowerfrau, die euch beim Packen für die Ferien hilft. Mit ihr geht alles Ringer in den Koffer. Spiele ich euch gerade noch mal einen kurzen Blick auf die Straße.
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0: Aktuell messen wir im Topland, Bottighofen, Brütten 19 Grad und Krummenau 17 Grad. Heute haben wir viel Sonnenschein und blauen Himmel vor uns bei maximal 32 Grad.
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0: Ein Gruß zu unserem Auto am 7:30. Ein Stock und Stau an der bekannten Stelle im Morgenverkehr, vor allem in der Region Zürich, zum Beispiel am Gubrisch-Tunnel und am Milchbuch-Tunnel. Und wenn ihr unterwegs in Süden sind, dann stehen ihr aktuell 10 Minuten an am Gotthard. Dann noch Meldung für die Schiene. Dort ist der Bahnverkehr zwischen Weifelden und Winterthur, zwischen Velben, Weilhausen und Frauenfeld unterbrochen. Die Einschränkung geht wahrscheinlich noch bis um 9:30, also noch etwa 2 Stunden. Betroffen sind eigentlich alle Intercity- und S-Bahnen, die auf dieser Strecke fahren. Ihr müsst rechnen mit Verspätungen und Ausfällen. Es fahren Ersatzbus. Kommen gut ans Ziel.
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0: Da ist die Serie für euer Mikrofon. 7:30 haben wir es da. Ja, jetzt ist der Moment, wo ihr mal wieder so eine andere Arbeit-Tasse gewinnen könnt. Mit dem Foto drauf vom Andi, mit dem Bild von ihm. Schön, oder? Gerade als nächstes im Songquiz könnt ihr den gewinnen, wenn ihr den Song erkennt, den wir auf Schweizerdeutsch übersetzt haben. Die Übersetzung, die gehört ihr gerade nach 2 Songs. Zuerst jetzt aber unsere Lieblings-Powerfrau. Ihr kennt sie, die Madonna. Wunderhübsch. Und natürlich einfach eine geile Sängerin, oder? Und die hilft euch jetzt zu packen, falls ihr heute in die Ferien fahrt und in den nächsten paar Tagen. Lohnt sich auch heute früh loszufahren, oder? Also solange es um Gotthard noch erst 10 Minuten Stau gibt. Also Madonna hilft euch jetzt hier zu packen. Es geht alles Ringer in den Koffer. Das da ihre Hit. Material Girl, guten Morgen.

0: 20:07 hier auf Radio Top. Was ist euer Morgenritual? Lasst ihr auch euch so einen feinen Kaffee raus? In eine spezielle Tasse vielleicht? Ich habe sehr viele schöne, lustige Tassen daheim. Aber ich wette mit euch, eine Tasse fehlt noch bei eurem Schrank. Und zwar die Andi-Arbeit-Tasse mit dem Gesicht von Andi drauf. Und die könnt ihr jetzt gewinnen.
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0: Und zwar haben wir einen Song aus dem Englischen ins Schweizerdeutschen übersetzt.
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0: Und jetzt müsst ihr mir nur noch sagen, welchen Song dass ich hier suche. Den Interpret und den Titel. Anrufen auf 0848 80 0088. Und wir sagen, welchen Song dass wir hier suchen.
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0: Ich löse auf, gerade nach zwei Songs. Nach dem Michael Jackson. Zuerst aber da Leon Rimes mit Can't Fight the Moonlight.

0: Wichtige Meldung zu unserem Auto um 17 vor 8 hier auf Radio Top. Und zwar hat es Gegenstand auf der Fahrbahn, auf der 51 Flughafen Richtung Bülach zwischen Kloten Süd und Bülach Süd. Ich wiederhole, es hat Gegenstand auf der Fahrbahn auf der 51 Flughafen Richtung Bülach zwischen Kloten Süd und Bülach Süd.
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1: Es ist ja immer schön, wenn wir dürfen Wunsch erfüllen. Und so sieht es aktuell aus beim Antonius Herisau. Guten Morgen.
2: Morgen, Siri.
1: Dein Sohn, der Loris, der will ja schon lange mal so eine an die Arbeit tassen, gell?
2: Ja, genau. Jeden Morgen ist er da dran, wartet und schaut, ob er den Song übersetzen kann.
1: Und jetzt ist er zwar nicht da, er ist am oben im Frauenfeld, aber da hast du gedacht, du machst das jetzt für ihn, hä?
2: Ja, ich denke, ich probiere es. Sind so viele Leute am Open Air, sind, habe ich vielleicht Glück und so ist es passiert.
1: So ist es passiert. So, Antonio, spiel dir nochmal schnell hier den Ausschnitt.
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1: Welcher Song könnte das sein, Antonio?
2: Es könnte What is Love von Hathaway sein.
1: Jawohl, Antonio. Und damit geht die an die Arbeit-Tasse an deinen Sohn, Loris. Dann, wann kommt er zurück? Am Sonntag, oder? Irgendwie.
2: Am Sonntag kommt er zurück, dann kann er sich nachher nächste Woche seine neue Tasse so stolz zeigen.
1: Das klingt doch super. Da ist jetzt Hathaway mit What is Love in voller Länge. What is love? Baby, don't hurt me. Hey, mega cool. Danke fürs Mitmachen.

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0: zwei Minuten an, dann ist es 8 Uhr auf Radio Top. Für all die, die noch schnell joggen wollen, bevor es zu heiss wird, habe ich in der nächsten halben Stunde parat. Zum Beispiel Whitney Houston und Mike and the Mechanics, richtige Power-Songs. Und gerade nach den Nachrichten, die Weather Girls, auch die begleiten euch dann so richtig schön beim Joggen, damit ihr auch genug Energie habt in diesem Freitagmorgen.
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1: Guten Morgen, ich bin der Daniel Schmucki. Die Schweizer Militärjustiz hat Ermittlungen gegen 5 Schweizer eingeleitet, die sich der israelischen Armee angeschlossen haben sollen. Dies berichtet die Zeitung Le Courrier. Insgesamt hätten sich mehr als 500 Schweizer der israelischen Armee angeschlossen. Doch ihre genaue Identität sei den Schweizer Behörden nicht bekannt. Gemäss Schweizer Recht ist es unter bestimmten Voraussetzungen erlaubt, als Schweizer Doppelbürger im anderen Heimatstaat Militärdienst zu leisten. Die SBB lagern den Verkauf von internationalen Gruppenreisen aus. Ab kommendem Jahr übernimmt das Startup SimpleTrain diese Aufgabe, berichten die Zeitungen von CH Media. Grund dafür ist laut den SBB, dass das neue Verkaufssystem nicht für Gruppenbuchungen ausgelegt ist. Kündigungen gibt es durch die Auslagerungen keine. Die SBB lassen sich die Auslagerung knapp 1,8 Millionen Franken kosten. An Anlässen der Stadtzürcher SP wird es auch in Zukunft kostenlos Bier und Wein geben. Die Parteimitglieder haben ein Verbot von Gratisalkohol gestern Abend klar abgelehnt. Ein SP-Mitglied wollte die Gratis-Küppli verbieten, um nicht ständig mit Alkohol konfrontiert zu sein. Das SP-Mitglied ist suchtkrank. Der Iran hat offenbar geplant, US-Präsident Donald Trump zu ermorden. Die Führung in Teheran habe den Plan erst kürzlich ausgearbeitet, berichten CNN und das Wall Street Journal. Israel habe die US-Regierung in der Folge gewarnt, heißt es in den Berichten weiter. Mordpläne gegen Donald Trump sind nicht neu. Die neueste Drohung soll jedoch einen konkreten Anschlagsplan beinhalten.
2: Wetter. Aktuell messen wir im Topland Zeschlike 19 Grad, ebenfalls Oberhelfenschwil und auch das Rätersche. Heute viele Sonnenschein und blauer Himmel bei maximal 32 Grad. Also auch heute mal wieder, wie die letzten Tage, Sonnencreme einstreichen und einpacken vorher zuerst mal.
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2: Ein Gruß zu unserem Auto am 2 ab 8. Ich kann zuerst einmal eine Warnung geben. Auf der A51 Flughafen Richtung Bülach, zwischen Kloten Süd und Bülach Süd. Die Gegenstände auf der Fahrbahn die sind nicht mehr dort. Dann habe ich aber eine Warnung auf der A13 Kurs, Argans, zwischen Meienfeld und der Raststätte Heideland. In beiden Richtungen Verkehrsbehinderung wegen einem Brand. Dort unbedingt die Fenster schliessen und die Lüftung abstellen. Ich wiederhole auf der A13 Kurs, Argans, zwischen Meienfeld und der Raststätte Heideland. Dann ein Unfall auf der A1 St. Gallen Richtung Bern, zwischen der Verzweigung Brütisellen und Zürich Nord. Sonst stockt und staut in der Region Zürich an den bekannten Stellen im Morgenverkehr. Ich habe eine Meldung, dass es staut zwischen Oberglatt und Rümlang auf der Flughofstrasse. Und wenn ihr unterwegs seid in Süden, müsst ihr aktuell mit einem Zeitverlust von bis zu 10 Minuten rechnen am Gotthard. Ich wünsche euch gute und sichere Fahrt.
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2: Guten Morgen, das ist der Cyril Trüebachti hier auf Radio Top. Ich freue mich mega, darf ich jetzt dann gerade einen grossen Wunsch erfüllen. Es hat sich nämlich ein Hörer bei uns gemeldet mit einem Wunsch für den letzten Schultag in Stammheim. Ich freue mich richtig, den jetzt gerade zu erfüllen nach 2 Songs. Jetzt wie versprochen ein Doppelpack an Energie fürs Joggen, für all die, die noch vor der Hitze raus wollen, oder aber auch für die, die im Gym sind, da jetzt die Weather Girls.
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0: 10 ab 8 hier auf Radio Top. Und ich freue mich jetzt mega, darf ich jetzt gerade einen Wunsch erfüllen. Es hat sich nämlich ein Hörer bei uns gemeldet mit einem Wunsch für den letzten Schultag in Stammheim.
1: Guten Morgen miteinander, mein Name ist Stefan. Ich bin Schulbusfahrer in Stammheim. Gestern um 10 ab 8 ist der Song gekommen, «We Will Rock You» von Queen. Ich und meine Kinder im Bus sind ab, haben mitgesungen, eine riesen Party. Darum würde ich den Song heute am Freitag nochmal, wie heute ist der letzte Schultag. Und wir würden wieder lautstark mitsingen und hätten mega Freude. Ich wünsche allen eine schöne Sommerferien. Tschüss miteinander.
0: Stefan, das machen wir. Da jetzt für euch, wie gewünscht nochmal, Queen mit «We Will Rock You». Ich wünsche euch ganz einen schönen letzten Tag und dann schöne Sommerferien.

0: Der Song da war nur für alle Kinder im Schulbus Stammheim und für den Stefan. Haben einen super letzten Tag und ganz schöne Sommerferien.
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0: Jetzt sind halb 9 hier auf Radio Top mit den meisten 80er und 90er in der Freitagmorgen starten. 10. Juli. Die nächste halbe Stunde parat habe ich für euch zum Beispiel Chaka Khan und Rufus. Wham machen dann noch einen Auftritt. Und gerade nach einem Blick auf die Strasse habe ich Britney Spears in den Startlöchern.
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0: Wetter. Aktuell messen wir das Gottliebe und das Rohrbass 21 Grad und St. Peterzell 20 Grad. Die heissen 32 Grad, die knacken wir heute Nachmittag. Sommer, Sonnen, Sonnenschein und ganz viel Sonnencreme.
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0: Ein Gruß zu unserem Auto um 8:30 Uhr. Es stockt und staut an der bekannten Stelle im Morgenverkehr in der Region Zürich. Dann habe ich eine wichtige Meldung auf der A13 so ganz kurz zwischen Bad Ragaz und der Raststätte Heideland. In beiden Richtungen Verkehrsbehinderung wegen einem Brand. Die Fahrbahn ist auch nur auf einen Fahrstreifen verengt. Und die Polizei und die Feuerwehr melden da, dass man die Fenster schliessen und die Lüftung abstellen. Und wenn ihr unterwegs seid, Richtung Süden an Gotthard, dort müsst ihr mit einem Zeitverlust von bis zu 10 Minuten rechnen. Dann noch eine Meldung auf der Schiene. Dort haben wir eine Einschränkung auf dem Bahnverkehr zwischen Weinfeld und Winterthur, zwischen Felbenwellhausen und Frauenfeld. Dort ist der Bahnverkehr unterbrochen. Noch etwa eine Stunde bis um 9:30 Uhr. Ihr müsst mit Verspätungen und Ausfällen rechnen. Betroffen sind alle Intercity- und S-Bahnen auf dieser Strecke. Wenn ihr unterwegs seid zwischen Frauenfeld und Felbenwellhausen, dann müsst ihr Ersatzbus nehmen. Und zwischen Winterthur und Kreuzlingen, dort fahrt ihr via Wiel. Ich wünsche euch eine gute Fahrt und kommt gut an.
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0: Und jetzt hat es 8:30 Uhr geschält. Wir sind sogar schon drüber. Das heisst, Zeit für unser Ja und Tschüss, unser beliebtes Morgenspiel, wo ihr eine Minute lang nicht dürft Ja sagen. Und was ich gewinnen kann, ganz etwas Cooles, und zwar ein Brunch für zwei Personen im Café Son Martin Rickenbach im Wert von, hebt euch fest, 60 Stutz. Da könnt ihr eure Liebsten einladen, vielleicht jetzt auch in der Sommerferien, mal ein bisschen ein Güppli trinken. Wir spielen jetzt Ja und Tschüss in 7 Minuten. Anrufen auf 0848 80 0088, wenn ihr einen Brunch für zwei Personen gewinnen wollt. Meine Nummer 0848 80 0088.

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2: Bei mir im Studio unser Schiedsrichter und mein Chef, der Yves. Guten Morgen.
3: Guten Morgen, Cyril.
2: Bist du bereit? Hast du schon lange nicht mehr Schiedsrichter gemacht?
3: Ja, das komme ich selten zum Genuss. Ja.
2: Ich freue mich, bist du da. Mal schauen, ob sich die Alexandra aus Bettwiesen freut, dass du da bist. Morgen.
4: Guten Morgen miteinander.
2: Das Ding ist eben, Alexandra, weißt du, Yves, der hört wirklich gut an im Fall.
4: Das ist super.
2: Gell? Aber das brauchen wir auch. Weil deine Aufgabe ist einfach eine Minute lang nicht Ja sagen. Ist das gut?
4: Das ist richtig, das ist gut.
2: Wunderbar, dann machen wir das. Deine Minute, die startet jetzt, Alexandra. Du gehst das Wochenende an einen Biergarten. Machst du das öfters?
4: Das mache ich nicht öfters, ich trinke kein Bier.
2: Wieso gehst du denn in den Biergarten?
4: Wir haben mit ein paar Kollegen abgemacht und darum hat sich das so ergeben.
2: Was trinkst du denn dort?
4: Ich bin ein Mineraltrinker, vor allem wenn es so warm ist.
2: Gibt es das dort, meinst du?
4: Ich hoffe es doch.
2: Und sonst gibt es das Gola oder so, nehme ich mal an, oder? Das wäre auch etwas. Oder nicht so.
4: Oder noch viele andere Möglichkeiten.
2: Das stimmt, genau. Du musst aber auch noch arbeiten, du bist Coiffeuse. Kommen viele Leute am Samstag?
4: Ich habe immer auch die gleichen Leute am Samstag kommen. Ich habe jetzt morgen gerade noch eine Hochzeit zum Frisieren.
2: Oh, wow.
4: Dann brauchst du eh immer relativ viel Zeit, bis alles parat ist.
2: Was sind da die Anforderungen? Was möchte sie gerne, Brut?
4: Sie hat geschminkt und es wird eine Hochsteckfrisur gemacht.
2: Und das machst du viel? Ist das jetzt so?
4: In der Saison mache ich das öfters und in der Winterzeit eher wieder ein bisschen weniger.
2: Ich gratuliere, Alexandra!
4: Nein. Danke vielmals!
3: Perfekt!
2: Hey, du hast jetzt hier damit einen Brunch gewonnen im Café Sonnmatt.
4: Vielen Dank!
2: Im Wert von 60 Franken. Dann kannst du auch deinen Mann mitnehmen, der vielleicht gerne Bier trinkt. Und dann kannst du sagen, so, jetzt gibt es kein Bier, sondern ein Güppli oder so.
4: Genau.
2: Ich gratuliere ganz fest.
4: Danke vielmals.
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muss da leider schnell die Red Hot Chili Peppers unterbrechen. Radio Toppen 4 von 9 mit einem Verkehrsupdate und zwar eine wichtige Meldung auf der A1 St. Gallen Richtung Zürich zwischen der Raststätte Vorarlberg Nord und Winterthur Nord. Dort ist Stau wegen einem Unfall. Es besteht Gefahr durch auslaufendes Öl. Verändert die Verkehrsführung und die Fahrbahn ist auf einen Fahrstreifen verengt. Ich wiederhole auf der A1 St. Gallen Richtung Zürich zwischen der Raststätte Vorarlberg Nord und Winterthur Nord. Dort hat es getatscht und es besteht Gefahr durch auslaufendes Öl. Kommen gut ans Ziel und da sind die Red Hot Chili Peppers wieder.

0: Mit viel Energie, letzter Tag von dieser Arbeitswoche hier auf Radio Top. 2 Minuten noch, dann haben wir 9 Uhr. Oder auch mit ganz viel Energie, letzter Schultag für die Schülerin Stammheim. In der nächsten halben Stunde aus den 80ern habe ich parat Pointer Sisters, ebenfalls aus dem gleichen Jahrzehnt. Heaven is a Place on Earth von der Belinda Carlisle. Und gerade nach den Nachrichten ein grosser 90er-Klassiker. Ja, den kennt ihr sicher. Den spiele ich euch gerade in ein paar Minuten.
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6: Guten Morgen, ich bin der Daniel Schmucki. Die Schweizer Militärjustiz hat Ermittlungen gegen 5 Schweizer eingeleitet, die sich der israelischen Armee angeschlossen haben sollen. Dies berichtet die Zeitung Le Courrier. Insgesamt hätten sich mehr als 500 Schweizer der israelischen Armee angeschlossen. Doch ihre genaue Identität sei den Schweizer Behörden nicht bekannt. Gemäss Schweizer Recht ist es unter bestimmten Voraussetzungen erlaubt, als Schweizer Doppelbürger im anderen Heimatstaat Militärdienst zu leisten. Die SBB lagern den Verkauf von internationalen Gruppenreisen aus. Ab kommendem Jahr übernimmt das Startup SimpleTrain diese Aufgabe, berichten die Zeitungen von CH Media. Grund dafür ist laut den SBB, dass das neue Verkaufssystem nicht für Gruppenbuchungen ausgelegt ist. Kündigungen gibt es durch die Auslagerungen keine. Die SBB lassen sich die Auslagerung knapp 1,8 Millionen Franken kosten. An Anlässen der Stadt Zürcher SP wird es auch in Zukunft kostenlos Bier und Wein geben. Die Parteimitglieder haben ein Verbot von Gratisalkohol gestern Abend klar abgelehnt. Ein SP-Mitglied wollte die Gratis-Küppli verbieten, um nicht ständig mit Alkohol konfrontiert zu sein. Das SP-Mitglied ist suchtkrank. Der Iran hat offenbar geplant, US-Präsident Donald Trump zu ermorden. Die Führung in Teheran habe den Plan erst kürzlich ausgearbeitet, berichten CNN und das Wall Street Journal. Israel habe die US-Regierung in der Folge gewarnt, heißt es in den Berichten weiter. Mordpläne gegen Donald Trump sind nicht neu. Die neueste Drohung soll jedoch einen konkreten Anschlagsplan beinhalten.
0: Wetter. Der letzte Tag dieser Woche, der zeigt sich nochmal sonnig. Bei viel Sonnenschein, blauem Himmel, maximal 32 Grad heute. Aktuell messen wir das Lommis und das Bülach 22 Grad und das Überwangen 21 Grad. Vor allem am Nachmittag, wenn es so richtig heiss wird, bekommen wir eine Abkühlung. Zum Beispiel in der Tour in Andelfingen, dort aktuell 23 Grad.
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0: Ein Gruß zu unserem Auto am 2 ab 9. Ich habe eine wichtige Meldung auf der 1 St. Gallen Richtung Zürich zwischen der Raststätte Vorenberg Nord und Winterthur Nord. Dort hat es getatscht und es besteht wegen dem Gefahr durch auslaufendes Öl und die Fahrbahn, die auf einen Vorstreifen verengt. Ich wiederhole auf der 1 St. Gallen Richtung Zürich zwischen der Raststätte Vorenberg Nord und Winterthur Nord. Dort hat es getatscht und es hat auslaufendes Öl. Schon stockt und staut zu der bekannten Stelle im Morgenverkehr und wenn ihr unterwegs sind in Süden runter, dann braucht ihr aktuell 20 Minuten länger am Gotthard. Kommen gut an euer Ziel.
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1: Guten Morgen.
0: Mit ganz viel Energie in euren Freitagmorgen, 10. Juli. Und zwar jetzt mit der Bloodhound Gang, The Bad Touch aus den 90er. Schön sind ihr auf Radio Top unterwegs. 3 ab 9 Uhr.

0: Flavio vom Weekend Flow bei mir im Studio. Letzter Schultag für ganz viel zu Zürich. Im Kanton Thurgau und St. Gallen haben alle schon Schulferien. Jetzt so kurz vor der Sommerferien. Magst du dich noch zurückerinnern an deinen letzten Schultag?
1: Ich bin ja einiges älter als du, ist so ein bisschen schwierig.
0: Tatsächlich, ja.
1: Aber ich weiss einfach, ich habe mich immer sehr, sehr gefreut.
0: Auf die Ferien?
1: Ja, hauptsächlich keine Schule, oder?
0: Was hast du denn einmal so gemacht in deinen Sommerferien?
1: Ich habe schon dort einfach gerne Radio gemacht und ich habe mein eigenes Radiostudio gehabt und habe dann können eigene Morgenshows, ja. Mittagsshow und Abendshows machen.
0: Ach, endlich, hat die Eltern sicher gefreut.
1: Brutal, brutal.
0: Hat es ein Ritual gegeben am letzten Schultag? Magst du dich noch etwas erinnern, vor der Sommerferien?
1: Hey, außer dass wir mega viel Seich gemacht haben und alle Lehrer verärgert, kann ich mich an kein Ritual im Fall erinnern. Aber wird sicher irgendetwas gegeben haben.
0: Hast du die Lehrer nicht sowieso immer geärgert?
1: Das stimmt. Das war eigentlich nichts Neues gewesen. Aber vielleicht an diesem Tag noch ein bisschen mehr.

18.09 hier auf Radio Top. Ich bin der Cyril und das hier ist meine letzte Amtshandlung von dieser Woche. Jawohl, wie es der Baschi schon gesungen hat. Ich wünsche euch, unseren Jungs in den USA, ganz viel Erfolg. Zeigen es den Argentinier am Sonntag in Kansas. Wir werden für euch wach bleiben, garantiert. Und euch von zuhause aus anführen. Glauben wir, Public Viewings, die werden trotz der Zeit pumpevoll sein. Egal wie es rauskommt, ihr habt uns sowieso schon richtig stolz gemacht. 72 Jahre nicht mehr im Viertelfinale an einer WM gestanden. Kannst du noch? Also liebe Schweizer Nazi, ganz viel Erfolg und viel Glück am Sonntag.

0: Was braucht man da eigentlich an so einem Freitagmorgen? Ein Gipfeli und einen feinen Kaffee und dazu 30 Minuten lang die meisten 80er und 90er. Was meint ihr?
1: Ich freue mich auf ganz viel gute Musik. Danke sehr, Dil.
0: Jawohl, und das gibt's nur bei uns bis um 10 Uhr ohne Unterbrechung. Mit dabei der Joe Cocker mit seinem grossen Hit «You Can Leave Your Head On» aus den 80er. Aus dem gleichen Jahrzehnt. Eine Hymne auf den Rock, den ich parat für euch habe. «We Built a City for Starship». Und gerade nach einem kurzen Update. Der Steve Winwood mit «Valerie».
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0: Wetter. Höchste Eisenbahn zum Lukenschlüssen. Jetzt kommt nur noch warm rein. Aktuell messen wir im Topland Berling und Zenkert 23 Grad und Wildhaus 20 Grad. Uns erwartet heute heisse 32 Grad.
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0: Ein Gruß zu unserem Auto um 9:30 Uhr. Es hat tätscht auf der Eis und Gallen Richtung Zürich zwischen der Raststätte Vorarlberg Nord und Winterthur Nord. Dort besteht Gefahr durch auslaufendes Öl und die Fahrbahn ist auf einen Fahrstreifen verengt. Sonst stockt und staut zu der bekannten Stelle im Morgenverkehr in der Region Zürich. Und wenn ihr unterwegs seid an Gotthard zwischen Wassen und Göschene, dort müsst ihr 2 Kilometer anstauen. Das heisst einen Zeitverlust von bis zu 20 Minuten. Ich wünsche eine gute Fahrt.
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0: Ich wünsche euch ganz einen schönen Freitag und schöne Sommerferien wünsche ich den Schülerinnen in Stammheim. Da jetzt unser Nonstop-Top-Mix bis um 10 Uhr. Der Yves, der begleitet euch dann in Richtung Mittagspause. Ich bin der Cyril. Salut!

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0: Da ist Radio Top, endlich ist Freitag und welcher Song könnte besser das Wochenende einläuten als die Liebeshymne auf den Freitag? Friday, I'm in Love for the Cure gibt's gerade bei uns. Wir haben die meisten 80er und 90er im Programm.
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3: Ich bin der Nico Eichwald. Frankreich beteiligt sich nicht an den Schweizer Sicherheitskosten für den G7-Gipfel. Dies, ob schon das Treffen der großen westlichen Wirtschaftsmächte im französischen Evian stattfand. Die Verhandlungen zwischen der Schweiz und Frankreich zu den Kosten seien gescheitert, berichtet SRF. Vor allem in Genf braucht es ein großes Sicherheitsaufgebot, etwa wegen Demonstrationen gegen den G7-Gipfel und Ausschreitungen. Die Kosten belaufen sich auf rund 30 Millionen Franken. Zuletzt haben sich Einbrüche in Waffengeschäfte in der Schweiz gehäuft. Meist sind internationale Banden und junge Täter aus dem Ausland am Werk. Diese organisierte Kriminalität habe unterdessen auch die Schweiz erreicht, schreibt das Bundesamt für Polizei. Zuletzt wurde in Pfungen im Kanton Zürich eingebrochen. Seit Januar ist in der ganzen Schweiz insgesamt 23 Mal in ein Waffengeschäft eingebrochen worden. Die in der Schweiz geklauten Waffen werden etwa in Frankreich von rivalisierenden Gangs gebraucht. Labour-Politiker Andy Burnham ist auf dem besten Weg, Parteichef und damit britischer Premierminister zu werden. Aktuell unterstützen 323 der gut 400 Labour-Abgeordneten seine Kandidatur. Damit fällt Burnham nur noch eine Stimme, damit weitere Kandidaturen rein rechnerisch ausgeschlossen wären. Die Nominierungsphase dauert offiziell noch bis nächsten Donnerstag. China und Taiwan bereiten sich auf den tropischen Wirbelsturm Bavi vor. Die Behörden warnten vor heftigen Regenfällen, Überschwemmungen und starken Winden. In den vergangenen Tagen hat es in China bereits schwere Unwetter gegeben.
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0: In Wiesendangen haben wir im Moment 23 Grad, in Längwil, Oberhofen 21 und in Utzwil 22 Grad. Heute wird es wieder sonnig und abgesehen von ein paar Quellwolken über den Bergen auch wieder richtig heiß und schön. Auf dem Sentis gibt es heute kühle 15 Grad als Höchsttemperatur, in Winterthur und in Stadt Zürich bis 35 Grad, im Thurgau und im Fürstenland bis 32 Grad.
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0: A1 St. Gallen Richtung Zürich zwischen Oberwinterthur und Winterthur Nord haben wir einen Unfall. Es besteht dort die Gefahr durch auslaufendes Öl auf der Fahrbahn. Weiter in der Region Zürich stockt und staut an der bekannten Stelle im Morgenverkehr. A3 Westring Zürich, Chur Richtung Basel zwischen Durdorf Nord und dem Limmataler Kreuz. Und dann gehen wir noch vor der Gotthardtunnel A2 Luzern Richtung Gotthard. Zwischen Wassen und Göschenen stehen da 2 Kilometer im Stau. Das ist ein Zeitverlust von gut 20 Minuten.
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0: Egal, ob wir heute schon ein bisschen, mit einem mulmigen Gefühl arbeiten sind, vielleicht schlecht gelaunt sind oder auch überaus motiviert. Musik kann alles und genau das beweisen wir jeden Tag. Der Topmix aus 4 Jahrzehnten passt immer in euren Tagesalltag rein. Grosse Hymnen, zeitlose Klassiker und die besten Songs gibt es bei uns mit Coldplay. Viva la Vita im Topmix aus 4 Jahrzehnten und auch ein Meisterwerk von Queen ist mit dabei. Das ist Vielfalt. Das ist Radio Top mit dem Yves Müller am Mikrofon. Aber wie gesagt, zuerst zelebrieren wir richtig so den Freitag mit dieser Freitagshymne hier. The Cure, Friday, I'm in Love. Schön, sind ihr dabei.

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1: Der perfekte Soundtrack für euren Freitag kommt heute aus dem Jahr 1982. Der Song wird aus Sicht von einem gelangweilten Mädchen erzählt, der sich von der guten Playlist von einem Radio-DJ gerettet fühlt. Ich weiss ja nicht, vielleicht fühlt ihr euch jetzt gerettet, indem wir den Track spielen. Volumen auf für In Deep mit Last Night a DJ Saved My Life.
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0: Das ist der Sommer mit Radio Top am Freitag. Und ja, bei dem Wetter ist etwas Wunderbares, wenn man in die Bade geht. Und dann kann man ja länger schwimmen, hin und her, wer am längsten kann. Ist ein bisschen eintönig. Lang ist das richtige Stichwort, aber viel vielfältiger auf jeden Fall ist unser 30 Minuten Nonstop Top Mix, der jetzt dann gerade wieder startet. Und da findet ihr alles mit dabei, vom Bass über den Killer in Sachen Radio, Anführungsschlusszeichen. Sie haben es dort mal gemeint, Emil, mit MTV, aber auch Pop aus Schweden ist mit dabei. Ganz viel für euren Vormittag und das eine halbe Stunde lang ohne Unterbrechung. Außer das passiert etwas Dringendes.
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0: Zirnach im Südtogau haben wir 22 Grad. Zu Gonten haben wir bei Gontenbad 21 Grad. Und Eglisau im Kreisel hat es 23 Grad im Moment. Heute wird es und bleibt sonnig und heiß, außer der paar Quellwolken, so ein bisschen als Dekoration. Abkühlung gibt es zum Beispiel auf dem Sentis bei 15 Grad. Sonst zu Winterthur und in der Stadt Zürich erwarten wir 35 Grad. Im Thurgau und im Fürstenland gibt es 32 Grad. So ein bisschen zwischendrin haben wir den Jötliberg, wo heute etwa 28 Grad am Nachmittag wird geben. Auch das Wochenende wird sonnig und heiß. Eins, St. Gallen Richtung Zürich. Zwischen Oberwinterthur und Winterthur Nord haben wir einen Unfall. Und Achtung, Öl ist dort ausgelaufen. Dann in der Region Zürich stockt und staut an bekannten Stellen im Verkehr. Und dann haben wir A3 Westring Zürich Chur Richtung Basel zwischen Urdorf Nord und dem Limmataler Kreuz. Sowie auf der A2 Luzern Richtung Gotthard zwischen Massen und Göschenen stehen noch 2 Kilometer im Stau. Ihr verliert bis zu 20 Minuten.
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0: Da ist Radio Top. Wir haben die meisten 80er, 90er. Immer die richtige Mischung für euch. Und aus den 90er zünden wir den Funken fürs Wochenende mit Relight My Fire. Und aus den 80er gibt's Austropop. Gerade auf der anderen Seite von den Nachrichten. Und er, ja, er ist auch schon mit einem Funken Hoffnung bei uns hier im Studio.
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1: Freitagvormittag, wir haben den 10. Juli.
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3: Ich bin der Nico Eichwald. Frankreich beteiligt sich nicht an den Schweizer Sicherheitskosten für den G7-Gipfel. Dies, ob schon das Treffen der großen westlichen Wirtschaftsmächte im französischen Evian stattfand. Die Verhandlungen zwischen der Schweiz und Frankreich zu den Kosten seien gescheitert, berichtet SRF. Vor allem in Genf braucht es ein großes Sicherheitsaufgebot, etwa wegen Demonstrationen gegen den G7-Gipfel und Ausschreitungen. Die Kosten belaufen sich auf rund 30 Millionen Franken. Zuletzt haben sich Einbrüche in Waffengeschäfte in der Schweiz gehäuft. Meist sind internationale Banden und junge Täter aus dem Ausland am Werk. Diese organisierte Kriminalität habe unterdessen auch die Schweiz erreicht, schreibt das Bundesamt für Polizei. Zuletzt wurde in Pfungen im Kanton Zürich eingebrochen. Seit Januar ist in der ganzen Schweiz insgesamt 23 Mal in ein Waffengeschäft eingebrochen worden. Die in der Schweiz geklauten Waffen werden etwa in Frankreich von rivalisierenden Gangs gebraucht. Labour-Politiker Andy Burnham ist auf dem besten Weg, Parteichef und damit britischer Premierminister zu werden. Aktuell unterstützen 323 der gut 400 Labour-Abgeordneten seine Kandidatur. Damit fällt Burnham nur noch eine Stimme, damit weitere Kandidaturen rein rechnerisch ausgeschlossen wären. Die Nominierungsphase dauert offiziell noch bis nächsten Donnerstag. China und Taiwan bereiten sich auf den tropischen Wirbelsturm Bavi vor. Die Behörden warnten vor heftigen Regenfällen, Überschwemmungen und starken Winden. In den vergangenen Tagen hat es in China bereits schwere Unwetter gegeben.
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1: Ja, und da gehen wir zuerst auf Rauenfeld. Bei der Passage hat es 23 Grad, Zürichsau im Treffpunkt 22 Grad und das Winterthur am Bahnhof haben wir ebenfalls 23 Grad im Moment. Sonnig und heiß wird es heute Nachmittag. Wenn ihr eine leichte Abkühlung wollt, dann könnt ihr in Uetliberg gehen. 28 Grad gibt es dort heute. Oder noch höher auf dem Sentis 15 Grad. Das Winterthur in der Stadt Zürich, da gibt es bis 35 Grad im Thurgau und im Fürstenland bis 32 Grad. Auch wird sonnig und heiß. Gewitter, ja, yeah, die sind, wenn denn am Samstag, leicht möglich, aber eher nicht.
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1: Ja, und da gehen wir nochmal Richtung Winterthur, A1 St. Gallen, Richtung Zürich, zwischen Oberwinterthur und Winterthur Nord, immer noch Stau nach einem Unfall. Achtung, es ist dort Öl ausgelaufen, fahrt vorsichtig. Und A2 Luzern Richtung Gotthard, zwischen Amsteg und Göschenen stehen da 4 Kilometer im Stau. Das sind gut 40 Minuten, die wir verlieren Richtung Tessin.
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1: Inzwischen 2 Minuten ab 11, ob im Büro, auf dem Highway oder im Auto. Mit dem Topmix aus 4.10 wird es garantiert nicht eintönig, euren Tag. Und wir haben die Vielfalt aus unserem Topmix aus 4.10, 80er, 90er, 2000er und auch die besten 70er und 2000er. Die zelebrieren wir mit den Red Hot Chili Peppers. Heißer Sound von ihnen gibt es unter anderem jetzt im Topmix, wo wir gerade startet. Aber erst gibt's Musik aus Österreich, Austropop vom Feinsten, wo schon noch ein bisschen Stimmung macht aufs Wochenende. Alle mitklatschen im Büro, kommen Opus Life is Life. Hier im Programm von Radio Top. Wir geben alles, damit euer Radiotag top wird. Und für das stehen wir mit unserem Namen. Am Mikrofon ist der Yves Müller. Hoi miteinander.

0: So tönen 90er, so tönt Radio Top mit Take That. Und nachher gibt es eine richtig gute Portion Sommer mit einem Song, wo, wenn man ihn ganz aussprechen würde, ein bisschen Zungenbrecher wäre. La la la la la la la la la la la la la la la la la la la. So ist es einfacher. Aber Los Lobos könnt es wunderbar. Wir bringen den Song gerade für euch ins Radio als nächstes. Viertel ab 11 wird's.
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0: Ja, und heute hat der Cyril mit der Alexandra aus Bettwiese gespielt. Und Alexandra erzählt, sie geht in den Biergarten. Aber.
3: Das mache ich nicht öfters, ich trinke kein Bier.
4: Wieso gehst du denn in den Biergarten?
3: Wir haben mit ein paar Kollegen abgemacht und darum hat sich das so ergeben.
4: Was trinkst du denn dort?
3: Ich bin ein Mineraltrinker, vor allem wenn es so warm ist.
4: Gibt es das dort, meinst du?

Ja, und da müssen wir ganz schnell unterbrechen. Wir spielen den Song noch einmal ganz aus. Achtung, Autofahrer, da ist Radio Top mit dem zuverlässigsten Verkehrsservice. Meldung für die Region Werdenberg. A13 sah ganz richtig St. Margrethe zwischen Zinnwald und Oberried. Gefahr durch Gegenstände auf der Fahrbahn. Fahrt vorsichtig auf der A13 sah ganz richtig St. Margrethe zwischen Zinnwald und Oberried.

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0: Da ist Radio Top am Freitag. Hoffentlich gut gelaunte Bürogespendli und ein Chef, der gut gelaunt ist. Und dazu unseren 30 Minuten Nonstop Topmix und der Tag ist gerettet.
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0: Zettlingen 27 Grad, so als Kreuzlingen beim Einkaufszentrum Karussell und Steggersheim hat es bei der Dream Factory ebenfalls warme Temperaturen schon 25 Grad. Und heute wird es je länger der Tag geht, sonniger und heißer. Wir erwarten in der Stadt Winterthur und Zürich 35 Grad, im Thurgau und im Fürstenland lange es 32 Grad.
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0: Achtung, Gegenstände auf der Fahrbahn in der Region Werdenberg A13, so ganz richtig St. Margrethe zwischen Zinnwald und Oberried. Dann Achtung, Öl, wo ausgelaufen ist nach einem Unfall auf der A1 St. Gallen Richtung Zürich zwischen Oberwinterthur und Winterthur Nord. Dann haben wir auf der A3 Westring Zürich Chur Richtung Basel, wo es klemmt zwischen Urdorf Nord und dem Limmataler Kreuz. Und dann gehen wir noch Richtung Gotthard, A2 Luzern Richtung Gotthard zwischen Amsteg und Göschenen stehen da 4 km im Stau. Ihr verliert bis zu 40 Minuten.
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0: Und wir können noch mal schnell Entwarnung geben. Auf der A13 zwischen Oberried und Zinnwald sind Gegenstände weggeräumt. Also Freifahrt wieder auf der Autobahn A13 Richtung Buchs und Sargans. Wir wünschen selbstverständlich ganz eine gute Fahrt und jetzt starten

Ja, und wir müssen leider schon wieder unterbrechen. Achtung Autofahrer, da ist Radio Top mit dem zuverlässigsten Verkehrsservice. Und zwar haben wir A1 St. Gallen Richtung Zürich, Höhe Winterthur Ohringen. Die Einfahrt ist dort gesperrt wegen einem Unfall. Und Achtung, es ist Öl ausgelaufen. A1 St. Gallen Richtung Zürich, Höhe Winterthur Ohringen. Die Einfahrt gesperrt und Achtung, es ist auch dort Öl ausgelaufen.

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2: Hier ist Radio Top mit dem zuverlässigsten Verkehrsservice. Meldung für den Kanton Thurgau. Achtung, Autofahrer A7, Kreuzlingen Winterthur, Höhe Frauenfeld Nord. Kurzzeitig im Moment gesperrt. Das Ganze, weil Tiere auf der Fahrbahn sind. Kurzfristig also gesperrt. A7, Kreuzlingen Winterthur, Höhe Frauenfeld West, weil Tiere auf der Fahrbahn sind. Habt Geduld.

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0: Mittag und immer am Freitagmittag hat es bei meiner Mami daheim einmal feine Weihe gegeben oder Tüllen oder Fladen, wie ihr wollt sagen, Weihe haben wir einmal gesagt und Suppe dazu. Und ab und zu hat es auch Fischstäbli gegeben und Spinat. Aber meistens ist so Weihe Freitag bei meiner Mami und sie macht wirklich die beste Weihe weit rum, die ich kenne. Und ja, die Zeit, da gehen wir wieder zurück in die 90er, wo ich gross geworden bin. Mit so ist 90er zum Mittag mit dem Paul McCartney. Aber wir haben auch die meisten 80er, weil auch die lieben wir. Und dort haben wir den George Michael mit dabei, mit einer ganz tollen Nummer. Das alles auf der anderen Seite denn, auf der anderen Seite der Nachrichten.
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0: Wir haben heute Freitag, den 10. Juli, recht einen guten Miteinander.
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6: Ich bin der Nico Eichwald. Die Schweizer Bevölkerung hat ein kritisches Selbstbild. Als wichtigste Aspekte für den nationalen Zusammenhalt gelten für fast zwei Drittel die direkte Demokratie und Mitbestimmung, wie aus der repräsentativen Umfrage des Forschungsinstituts GFS Bern hervorgeht. Eine große Mehrheit von fast 90% war mit dem eigenen Leben sehr oder eher zufrieden. Als größte Schwächen wurden hingegen die geringe Bedeutung als politischer Akteur auf der Weltbühne, die kulturelle Ausstrahlung und Kreativität genannt. Nach dem verheerenden Waldbrand im Süden Spaniens gehen die Behörden der Region Andalusien davon aus, dass die meisten Todesopfer aus dem Ausland stammen. Insgesamt kamen nach bisherigen Angaben 11 Menschen ums Leben. Die Behörden vermuten, dass einige Opfer beim Fluchtversuch im Auto, andere zu Fuß, von den Flammen überrascht wurden. Wenige Tage nach den Bombenanschlägen in der syrischen Hauptstadt Damaskus während eines Besuchs des französischen Präsidenten Emmanuel Macron sind mehrere Tatverdächtige festgenommen worden. Sie sollen Verbindung zur Terrormiliz Islamischer Staat haben, teilte der zuständige Sicherheitschef mit. Die Identitäten der Festgenommenen und ihre mutmaßlichen Rollen sollen erst nach Abschluss der Untersuchungen bekannt gegeben werden. Bei den Anschlägen sollen ein Mensch getötet, 31 weitere verletzt worden sein, die meisten von ihnen leicht. In Oetwil am See ist ein Lieferwagenlenker nach einer Kollision mit einem Velo geflüchtet. Bei der Streifkollision wurde der Velofahrer verletzt, teilt die Kantonspolizei Zürich mit. Kurz vor 20 Uhr war ein 61-jähriger Mann mit seinem Velo auf der Kreuzlandstraße bergwärts Richtung Meilen unterwegs. Der unbekannte Unfallverursacher dürfte mit einem roten Lieferwagen, mutmaßlich einem Renault Traffic, unterwegs gewesen sein. Der rechte Seitenspiegel wurde beim Unfall beschädigt. Die Polizei sucht Zeugen.
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0: Zügershausen im Burgarten haben wir 27 Grad, Zwetzikon sind es 28 Grad und in Oberutzwil beim Pinocchio dort momentan ebenfalls 27 Grad, so wie Zügershausen. Es gibt heute noch Temperaturen deutlich über 30 Grad. Wenn ihr abkühlen wollt, auf dem Sentis maximal 15. Zu Winterthur ist Stadt Zürich 35 Grad, im Thurgau und im Fürstenland bis 32 Grad.
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0: Region Winterthur, A1, St. Gallen, Richtung Zürich. Zwischen Oberwinterthur und Winterthur Nord stockt es wegen einem Unfall. Achtung, Öl ist dort ausgelaufen. Ebenfalls Öl ausgelaufen bei der Autobahnausfahrt Höhe Ohringen, St. Gallen, Richtung Zürich. Und zwar bei der Ausfahrt Ohringen. Dort haben wir einen Unfall und auch dort ist Öl ausgelaufen. Fahrt vorsichtig. Vor der Gotthard gehen wir noch. A2 Luzern, Richtung Gotthard. Zwischen Amstieg und Göschenen stehen da im Moment 4 km. Im Stau. Wir wünschen viel Geduld und eine gute Fahrt. Passet auf euch auf.
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0: Inzwischen haben wir 3 Minuten ab 12 Uhr den besten Beweis für unseren Topmix aus 4 Jahrzehnten. Die Musik von der Legende mit den 70er und Toto. Bis hin zu den grossen Hits in 2000erinnen mit der Shakira, der Hüftschwung. Schlechthin für euren Mittag. Die Abwechslung begleitet euch durch den Mittag. Jetzt mit dem Yves Müller am Mikrofon. Hallo und recht einen guten. Aber anstossen tun wir die Stunde mit Sonne pur. Heisse Rhythmen von der Katrina and the Waves, Walking on Sunshine.

0: 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Vier ab 12
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3: Der 90er hier hat es noch nie auf die Setlist von diesem riesigen Künstler geschafft. In der Probe wird er immer gespielt, auch rein akustisch, ohne Schlagzeug, ohne nichts. Aber auf der Bühne vor dem Publikum hat der Sir Paul McCartney nie gesungen. Das heisst, wenn ihr schon jemals auf diesen Song gehofft habt, dann weiss ich nicht, ob das noch kommen wird, der Track. Aber darum spielen wir ihn umso laut jetzt im heutigen 90er zum Mittag. Das ist der Paul McCartney mit Hope of Deliverance.
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0: Da ist Radio Top am Mittag. Vielleicht gönnt ihr euch ein 1, 2, 3, 4, 5, 6 Gang Menü. Bei uns in Sachen Musik habt ihr ein 1, 2, 3, 4, 5, 6, 7, ja, 7 bis 8. 8 Gänger gibt's jetzt. In Sachen 30 Minuten Nonstop Top Mix. Schaltet jetzt ganz bei uns.
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0: Wetter. Und da gehen wir auf Rickenbach bei Wil. Bei der Breite jetzt 27 Grad, Zevelen beim Gedankenberg 29 Grad und Horn beim Strandgarten sind es 26 Grad. Heute gibt es in der Region Winterthur und Zürich 35 Grad. Im Thurgau und im Fürstenland liegen es 32 Grad drin. Und wer ein bisschen Abkühlung möchte, der geht zum Beispiel auf den Sentis. Dort hat es 15 Grad. Auch das Wochenende wird sonnig und heiß.
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0: A1 St. Gallen Richtung Zürich zwischen Oberwinterthur und Winterthur Nord stockt wegen einem Unfall. Achtung, es ist Öl ausgelaufen, fahrt vorsichtig. A1 St. Gallen Richtung Zürich Höhe Ohringen ist die Einfahrt gesperrt, ebenfalls wegen einem Unfall und auch dort ist Öl ausgelaufen. Dann A2 Luzern Richtung Gotthard zwischen Amsteg und Göschenen stehen auf 4 km im Stau. Ihr verliert bis zu 40 Minuten. Ein Gruß zu eurem Auto, habt eine gute Fahrt.
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0: Ja, da habe ich noch Tanze, Jugendzeit zu Labu, 80er und 90er. Das sind Songs, die Erinnerungen wecken und auch heute noch unter die Haut gehen. Und darum lieben wir die Musik und wir hören in der neuen Stunde dann eine wunderschöne Ballade aus den 90er von der Alanis Morissette und 80er mit Ultravox. Da bei uns im Programm von Radio Top.
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5: Ich bin der Nico Eichwald. Die Schweizer Bevölkerung hat ein kritisches Selbstbild. Als wichtigste Aspekte für den nationalen Zusammenhalt gelten für fast 2/3 die direkte Demokratie und Mitbestimmung, wie aus der repräsentativen Umfrage des Forschungsinstituts GFS Bern hervorgeht. Eine große Mehrheit von fast 90% war mit dem eigenen Leben sehr oder eher zufrieden. Als größte Schwächen wurden hingegen die geringe Bedeutung als politischer Akteur auf der Weltbühne, die kulturelle Ausstrahlung und Kreativität genannt. In Oettwil am See ist ein Lieferwagenlenker nach einer Kollision mit einem Velo geflüchtet. Bei der Streifkollision wurde der Velofahrer verletzt, teilt die Kantonspolizei Zürich mit. Kurz vor 20 Uhr war ein 61-jähriger Mann mit seinem Velo auf der Kreuzlandstraße bergwärts Richtung Meilen unterwegs. Der unbekannte Unfallverursacher dürfte mit einem roten Lieferwagen, mutmaßlich einem Renault Traffic, unterwegs gewesen sein. Der rechte Seitenspiegel wurde beim Unfall beschädigt. Die Polizei sucht Zeugen. Nach dem verheerenden Waldbrand im Süden Spaniens gehen die Behörden der Region Andalusien davon aus, dass die meisten Todesopfer aus dem Ausland stammen. Insgesamt kamen nach bisherigen Angaben 11 Menschen ums Leben. Die Behörden vermuten, dass einige Opfer beim Fluchtversuch im Auto, andere zu Fuß, von den Flammen überrascht wurden. 10 Tage nach dem Brandanschlag auf das Wohnhaus einer griechischen konservativen Politikerin hat die Polizei in Thessaloniki 3 mutmaßliche Täter festgenommen. Beim Anschlag kam die Mutter der Politikerin ums Leben, 4 weitere Personen wurden verletzt. Die Festgenommenen seien nach Medienberichten der Polizei als Mitglieder autonomer Gruppierungen bekannt. Der Ministerpräsident betonte, dass der Staat weiterhin entschlossen gegen diejenigen vorgeht, die versuchten, mit Gewalt Angst zu verbreiten.
0: Wetter. Das Winterthur, da haben wir im Moment beim Technopark 28 Grad. Z Mülheim im Thurgau sind es 26 Grad. Und in der Stadt Gossau und zwar gerade beim Bahnhof, dort sind es im Moment 28 Grad. Heute gibt es je nach Region Temperaturen über 30 Grad. Und zwar zu Winterthur in der Stadt Zürich 35 Grad. Im Thurgau und im Fürstenland langen es für 32 Grad. Auf dem Sentis 15, auf dem Mütliberg 28 Grad. Das sind Höchstwerte und auch das Wochenende zeigt sich von seiner schönsten, aber auch wärmsten Seite.
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0: Ein grosses Auto. Wir haben eins St. Gallen Richtung Zürich. Es ist aber Winterthur und Winterthur Nord, wo wir immer noch einen Unfall haben mit einem ausgelaufenen Ölteppich. Und A1 St. Gallen Richtung Zürich, Höhe Ohringen, ist die Einfahrt gesperrt wegen einem Unfall. Und es hat immer noch dort ebenfalls Gefahr durch ausgelaufenes Öl. A1 Bern Richtung St. Gallen zwischen Dietiken und dem Gubristunnel stockt es. A2 Luzern Richtung Gotthard zwischen Dammsteg und Göschenen. Dort stehen da 4 Kilometer im Stau. Das ist ein Zeitverlust von gut 40 Minuten.
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0: Willkommen in der neuen Stunde. Schön, dass ihr dabei seid. Freut euch jetzt auf unseren Topmix aus 4 Jahrzehnten mit den grössten Hits aus den 80er, 90er, 2000er und 70er. Das ist eben der Topmix aus 4 Jahrzehnten. Gerade gehören hier da bei uns unter anderem Bon Jovi und andere Weltstars. Und die da ist ebenfalls mit dabei und eröffnet die Stunde. Unverkennbare Stimme von der Whitney Houston. My love is your love. Da ist Radio Top. Wir gehen alles damit, euren Radio Top.

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1: Viertel ab eins wird's.
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1: Ja, wir stecken jetzt mitten in der Hitzewelle. Es sind auch heute wieder Hitzewarnungen rausgegangen über Swiss Alert vom Bund. Christoph Frauenfelder, Meteorologe vom Meteotop in Niederutzwil. Wir müssen noch ein bisschen durchheben. Die Hitze dauert noch ein bisschen.
3: Die wird etwa noch eine knappe Woche andauern. Irgendwann nächsten Mittwoch, Donnerstag, da kippt es dann langsam. Aber bis dorthin haben wir schon noch Temperaturen von, ich sage jetzt hier im Einzugsgebiet, 30 bis 33 Grad. Das müssen wir schon noch rechnen damit. Und nachher kippt es dann und kühlt massiv ab und dann kommt auch Regen.
1: Genau, du hast es angetönt. Regen kommt.
3: Das ist ja so. Also die Prognosemodelle sehen jetzt alle übereinstimmend so aus, dass es im Laufe der nächsten Woche dann Regen gibt. Ob jetzt der flächendeckend ist, das weiss man noch nicht ganz genau. Und es braucht aber sehr viel Niederschlag, um das Defizit auffüllen. Das ist jetzt extreme Trockenheit.
1: So wie Christoph Frauenfelder, von Meteorologe von Niederutzwil.
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2: Wir verabschieden uns auch ganz kurz, aber nur kurz, also für euch relativ lang, hoffentlich gefühlt, weil wir haben jetzt einen 30 Minuten Nonstop Topmix für euch parat, eine halbe Stunde lang nur Musik.
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2: Und da gehen wir vielleicht nach Hause. Zuerst im Thurgau 27 Grad hat es dort beim Stadtweierzwil 29 und Pfungen 30 Grad im Moment. Und es gibt heute noch Höchsttemperaturen bis 35 Grad in der Region Winterthur und Zürich. Im Thurgau und Fürstenland werden die Höchsttemperaturen um die 32 Grad liegen. Auf dem Sentis 15 Grad, für wenn ihr so ein bisschen frischer wollt. 28 Grad auf dem Uetliberg. Auch das Wochenende wird sonnig und heiss.
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2: Hallo zu uns Auto. Wir haben einzig vom Gotthard-Stau A2 Luzern Richtung Gotthard zwischen Amstieg und Güschen stehen da 5 km im Stau. Ein Zeitverlust von knapp einer Stunde. Geduld, wenn ihr dort unterwegs seid. Und sonst eine unfallfreie Fahrt. Hebt euch Sorge.
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0: Das ist Radio Top. Wir haben die meisten 80er und 90er, weil wir sie lieben. Und darum spielen wir aus den 90er noch einen richtig rassigen Song von Ricky Martin und eine wunderschöne Ballade aus den 80er von Bryan Adams. Das und mehr bei uns.
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0: Freitag, 10. Juli, recht einen schönen Nachmittag allen.
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2: Ich bin Birgit Orgler. Der Bund ruft Hitzewarnungen für fast die ganze Schweiz aus. Die aktuelle Hitzewelle wird laut dem neuesten Naturgefahrenbulletin des Bundes auf der Alpen-Nordseite bis mindestens Donnerstag dauern. Der Bund rechnet mit Temperaturen bis 35 Grad. Lokal seien auch 38 Grad möglich. Waldbrandgefahr herrscht in der ganzen Schweiz. Für die Umsiedlung der Gemeinde Brienz im Kanton Graubünden sind rund 83 Millionen Franken bewilligt worden. Das teilt die Gemeindeversammlung Albula mit. Das Bündner Bergdorf Brienz rutscht seit Jahren talwärts und ist immer wieder von Bergstürzen betroffen. Mehrmals mussten Bewohnerinnen und Bewohner ihre Häuser wegen drohender Gefahr über Monate verlassen. In Deutschland sollen in den nächsten 5 Jahren zahlreiche neue Gaskraftwerke gebaut werden. Nach dem Bundestag hat auch der Bundesrat dafür den Weg freigemacht. Gebraucht wird nun noch die Zustimmung der EU-Kommission, weil die neuen Anlagen mit Milliardensummen gefördert werden sollen. Bezahlt werden soll dies von allen Stromnutzern. Um wie viel der Strom deshalb dann teurer wird, ist offen. Eishockey-Torhüter Reto Berra tritt aus der Schweizer Nationalmannschaft zurück. Das teilt Berra auf Instagram mit. Der 39-jährige Zürcher nahm an 12 Weltmeisterschaften und 3-mal an den Olympischen Spielen teil. Er gewann 4-mal WM Silber. Seine Clubkarriere setzt Berra nach dem Meistertitel mit Fribourg-Gotteron beim EHC Kloten fort.
1: Wetter.
0: Der Freitag haben wir 30 Grad, Wattwil im Toggenburg 27 und Samuelswil im Oberthurgau 28 Grad. Sonnig und heiß wird es heute und am Wochenende bleibt es ebenfalls sonnig und heiß.
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0: Und da schauen wir mal vor der Gotthard. Das ist die einzige Meldung, die uns momentan vorliegt. Und zwar haben wir zwischen Amsteg und Göschenen momentan 5 Kilometer Stau. Wir verlieren knapp eine Stunde.
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0: Und im Topmix aus 4 Jahrzehnten und da feiern wir 2000er mit Zoe. Sie hat einen Song drin mit Daumen hoch, könnte man sagen. Und den gibt es jetzt zum Start. Der Billy Joel mit einem kultigen 80er Uptown Girl. Am Mikrofon ist Steve Müller. Hallo miteinander.

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3: Die meisten kennen den Track vielleicht vom deutschen Film «Zwei Uhr Küken», für das auch die Künstlerin eine goldene Schallplatte bekommen hat. Ich kenne ihn grundsätzlich von der Bravo Hits CD. Das ist Keri Hilson mit «I Like» für euren Freitagnachmittag. Schön, sind ihr mit dabei.
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0: ist Radio Tom. Wir spielen ganz viel Musik für euren Freitagnachmittag. Und ab dem 3. der Flavio mit dem Weekend Flow. Ich bin dich.
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0: Rützlingen, dort haben wir im Schwimmbad Hörnli momentan 29 Grad, auf dem Erlebnishof Wannewies, Zwalkirch 28 Grad und das Oberwinterthur, dort haben wir im Technorama momentan 30 Grad. Es wird sonnig und heiss, auch am Wochenende bleiben. Wenn noch ein bisschen höhere Temperatur wollen, 15 Grad hat es auf dem Sentis, auf Mütliberg 28 Grad.
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0: Er stockt rund um Zürich an den altbekannten und verdächtigen Stellen Brütiseller Kreuz, Zürich-Seebach, aber auch Zürich Richtung Schaffhausen zwischen Bülach Nord und dem Kreisel Glattfelden. Dann haben wir auf der A2 Luzern Richtung Gotthard zwischen Dammsteg und Göschen 5 km Stau. Ihr verliert bis zu einer Stunde. Und noch in St. Gallen Oberland, A13 sah ganz Richtung St. Margrethe zwischen Oberried und Kriessere. Dort ebenfalls Verkehrsüberlastung.
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6: Das ist der Top. Jetzt haben wir gerade 3 dann das nächste News-Update und nachher sind wir zurück mit den meisten 80er und 90er. Unter anderem ein Klassiker aus dem Jahr 1973 für euch mit dabei von Bob Marley, Anastasia nicht da, das Celine Dio oder Queen. Das alles gerade nach den neuesten News aus der Schweizer Region und der Welt.
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7: Ich bin Birgit Orgler. Der Bund ruft Hitzewarnungen für fast die ganze Schweiz aus. Die aktuelle Hitzewelle wird laut dem neuesten Naturgefahrenbulletin des Bundes auf der Alpen-Nordseite bis mindestens Donnerstag dauern. Der Bund rechnet mit Temperaturen bis 35 Grad. Lokal seien auch 38 Grad möglich. Waldbrandgefahr herrscht in der ganzen Schweiz. Für die Umsiedlung der Gemeinde Brienz im Kanton Graubünden sind rund 83 Millionen Franken bewilligt worden. Das teilt die Gemeindeversammlung Albula mit. Das Bündner Bergdorf Brienz rutscht seit Jahren talwärts und ist immer wieder von Bergstürzen betroffen. Mehrmals mussten Bewohnerinnen und Bewohner ihre Häuser wegen drohender Gefahr über Monate verlassen. In Deutschland sollen in den nächsten 5 Jahren zahlreiche neue Gaskraftwerke gebaut werden. Nach dem Bundestag hat auch der Bundesrat dafür den Weg freigemacht. Gebraucht wird nun noch die Zustimmung der EU-Kommission, weil die neuen Anlagen mit Milliardensummen gefördert werden sollen. Bezahlt werden soll dies von allen Stromnutzern. Um wie viel der Strom deshalb dann teurer wird, ist offen. Eishockey-Torhüter Reto Berra tritt aus der Schweizer Nationalmannschaft zurück. Das teilt Berra auf Instagram mit. Der 39-jährige Zürcher nahm an 12 Weltmeisterschaften und 3-mal an den Olympischen Spielen teil. Er gewann 4-mal WM Silber. Seine Clubkarriere setzt Berra nach dem Meistertitel mit Fribourg-Gotteron beim EHC Kloten fort.
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6: Schon fast ein bisschen langweilig. Es ist heiss. Die Sonne die druckt und druckt und druckt. Es ist richtig warm hier im Sendegebiet. In Frasnach 30 Grad, Mur 29, in Gossau 28 Grad Temperaturen. Heute Nachmittag zwischen 31 und 34 Grad.
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6: Schon ein paar Meldungen auf dem Schirm. Es staut an den üblichen Stellen wie immer schon um die Zeit, also rund um den Gubrist. Auch beim Brüdiselle-Kreuz geht es schon stockenlos, auch auf dem Westring. Dann auf der A2 Luzern Richtung Gotthard zwischen Amsteig und Göschenen für alle, die es gerne noch heisser haben. 5 Kilometer Stau, dort etwa 50 Minuten länger, die wir brauchen. Alle unterwegs, eine gute und sichere Fahrt.
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6: Wenn der Jingle da bei uns über die Sendung geht, dann ist schon fast ein bisschen Wochenende. Das ist der Weekend Flow mit mir und Flavio Gabenzind. Und am 14.03 versuche ich wieder mal jemanden früher in Feierabend zu schicken. Und heute bin ich ganz sicher, dass es klappt. Denn es ist so eine Sparte von Beruf, wo man vielleicht das Gefühl hat, am Freitagnachmittag, da passiert eh nicht mehr so viel. Tut mir leid, wenn du das jetzt schon gehört hast, was ich da erzähle. Ja, wir klären es nachher, ob ich arbeite. Die Bassmusik für den Freitagabend haben wir auch. Das ist der Bob Marley. Ich wünsche euch ganz einen guten Start für alle schon jetzt. Richtig Wochenende.

0: Freitag Nachmittag, das ist an der Top. Jetzt gerade 14:15 und schon letzte Woche habe ich es probiert, jemanden um die Zeit in Feierabend zu schicken, dass der Chef für alle sagt, hey, jetzt könnt ihr heim. Ich habe irgendwie ein Gefühl, dass es heute gelingt. Ich versuche nämlich, meinem alten Lehrer, am Ralf Zollinger vom Schulhaus Peter Moos anzuläuten. Mal schauen, ob der überhaupt um die Zeit das Telefon abnimmt.
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2: Du lernst Peter Moos, Zollinger.
0: Da ist der Flavio von Radio Top.
2: Der Flavio!
0: Kennst du ihn
2: noch? Ja, sicher. Mein schlimmster Schüler, der am besten rausgekommen ist.
0: Ja, eben, gell? Das ist eigentlich noch erstaunlich.
2: Ja, da ist immer wieder ein Wunder, was er zum Teil die Natur zustande bringen kann, trotz dem Lehrer.
0: Ja, und ich muss auch wirklich sagen, du bist mit Abstand mein bester Lehrer gewesen.
2: Ja, gut, danke vielmals für die Blumen, aber das werden wir jetzt nicht allen weiterverzählen, oder?
0: Du, los, Ralf, meine Aufgabe um diese Zeit bei Radio Top ist immer, jemanden verfrüht in den Feierabend zu schicken, also eigentlich das ganze Team, und ich wollte auf die sichere Seite gehen. Sommerferien stehen vor der Tür. Ich nehme an, bei euch ist eh schon lange kein Betrieb mehr. Ich bin erstaunt, dass du überhaupt noch das Telefon abnimmst.
2: Nein, ist natürlich bis zum bitteren Ende hart geschafft worden bei uns, wie immer. Nein, ich muss sagen, in einer Viertelstunde müssen alle Lehrerinnen und Lehrer noch mal einen Einsatz. Dann gibt es nämlich da hinter dem Schulhaus unter dem Nussbaum eine Bratwurst und ein kaltes Bier.
0: Ah, eben doch, heute ist ein Lazy Friday da bei euch, oder?
2: Nein, es nennt sich Ausplampeten. Also eigentlich als Abschluss vor der Sommerferien tun wir miteinander ein bisschen ausplampen.
0: Also, dann wünsche ich euch schöne 5 Wochen Ferien. Ihr seid ja die im vollen Zeug am Geniessen. Da muss man nichts vorbereiten, einfach wirklich 5 Wochen relaxen, oder?
2: Ja, stopp. Das ist natürlich eine Fehlmeinung. Die Lehrpersonen und vor allem auch die Schulleitung arbeiten natürlich immer wieder mal in der Ferien. Also bei uns ist die letzte Ferienwoche ist sowieso Arbeitszeit. Also da ist Pflicht, da müssen alle anwesend sein im Rahmen für ein Pensum. Und es wird natürlich auch vorher immer wieder mal geschafft. Aber das Schöne an unserem Job ist, dass wir so uns selber einteilen können, wenn wir wo, wie arbeiten in dieser Ferienzeit.
0: Ah, so ist es doch. Da immer gute Argumente lehren. Das hast du schon dort mal gehabt, wo ich habe meine Prüfung geschrieben. Und warum ich sie haben müssen schreiben. Hey Ralf, ich wünsche dir und deiner ganzen Belegschaft ganz schöne Sommerferien. Geniesst es. Und 15 Minuten noch durchheben und dann haben wir ja austrinkt schon fast. He?
2: Genau, das schaffen wir. Und danke vielmals, Flavio. Und ich wünsche auch dir alles Gute. Und es hat mich mega gefreut, dich wieder mal
0: am Telefon zu hören. Absolut. Komm dich dann wieder mal besuchen, wenn du wieder schaffst in 7-8 Wochen, gell?
2: Jawohl, ist gut. Das würde mich freuen.
0: Ciao, Ralf. Spiel noch gute Musik für euch. He? Du hast den Radio aufdrehen beim Grillen.
2: Jawohl, 36 Grad und es wird noch heißer.
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0: Das ist der Freitagabend auf Radio Top. Hallihallo. Wir sind jetzt gerade zurück mit 30 Minuten Nonstop Music. 12 Leckerbissen habe ich für euch bereit. Passend zu den warmen Temperaturen. Nonstop, ohne Unterbruch. 30 Minuten lang.
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0: Aktuell zu Langnau mal bis 32 Grad. In Kirchberg, St. Gallen haben wir 28 Grad und Stein am Rhein 31 Grad. Und es bleibt auch nicht viel zu sagen, ausser es ist heiss, heiss, heiss. Temperaturen bis sogar 34 Grad möglich.
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0: Einiges los, es stockt auf den üblichen bekannten Strecken wie rund um den Gubrisch, beim Westring oder auch beim Limmataler Kreuz. Dann haben wir einen Unfall. Die Winterthur, die Schaffhausenstrasse statt auswärts ist darum gesperrt. Dann auf der A4 Winterthur Richtung Schaffhausen zwischen Winterthur Nord und Henggarten ist stockend. Auf der Schaffhausenstrasse Zürich Richtung Schaffhausen zwischen Bülach Nord und dem Kreisverkehr Kreis Glattfelden auch dort stockend. Und dann noch ein Blick auf die Nord-Süd-Achse für die, die sagen, hey, 34 Grad, das ist zu kalt, ich muss weiter ab in den Süden vor dem Gotthard. 8 km Stau gibt also der ein oder andere, der da noch ein bisschen wärmere Temperaturen braucht. Damit ihr aber nicht so lange im Auto sitzen müsst, wird empfohlen, die Alternativroute via A13 San Bernardino-Tunnel zu nutzen. Alle unterwegs, eine gute und sichere Fahrt.
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0: Das ist der Top-Boy-Sender mit den meisten 80er und 90er am Freitagabend. Auch in der neuen Stunde natürlich nur grossartige Hits. Ein Klassiker aus dem Jahr 1993 von Ace of Base habe ich parat. Oder 10 Jahre vorher im 83, die Bryan Adams.
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7: Ich bin Birgit Orgler. Wegen der heftigen Hitzewelle hat die französische Regierung einen bisher einmaligen Notfallplan für Hitze in Gang gesetzt. Der Plan sieht unter anderem die Einrichtung von Abkühlungszentren für gefährdete Menschen vor. Dazu gehörten vor allem ältere Menschen, aber auch Obdachlose. In den klimatisierten Zentren könnten sich Menschen für einige Stunden aufhalten oder auch übernachten, erklärte der Direktor des französischen Zivilschutzes. In der Stadt Zürich sind 3 Personen nach Sachbeschädigungen am türkischen Konsulat und an einem Streifenwagen im Kreis 6 festgenommen worden. Die teils vermummten Personen hätten mit Farbe gefüllte Flaschen gegen die Fassade des Gebäudes geworfen. Die 3 Tatverdächtigen, 2 Schweizer im Alter von 18 und 20 Jahren und eine 18-jährige Frau aus Bosnien und Herzegowina, wurden für weitere Abklärungen in eine Polizeiwache gebracht. Eine der 3 Staatsanwältinnen, die mit der Brandkatastrophe in Grand-Montana betraut sind, hat ihren Rücktritt angekündigt. Sie wird ihr Amt zum Jahresende niederlegen, um eine neue berufliche Herausforderung anzunehmen. Den Anwälten, der Familien der Opfer und der Angeklagten wurde nach Medienangaben ein Schreiben übermittelt. Beim Brand in der Bar Le Constellation in Grand-Montana in der Silvesternacht kamen 41 Menschen ums Leben, 115 wurden teilweise schwer verletzt.
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0: Und da gibt es eigentlich nicht viel zu sagen, außer dass es heiss ist im Sendegebiet. In Eslau 28 Grad, Regensdorf meldet 32 Grad flach, ebenso 32 Grad. Je nachdem, wo ihr unterwegs sind, bis 34 Grad sogar möglich. Es ist heiss, schützt euch gut.
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0: Einiges schon los auf der Strasse im Sendegebiet. Es stockt auf der üblichen Stelle. Dann haben wir einen Unfall zur Winterthur bei der Schaffhausenstrasse stadtauswärts. Dort Torzausfahrt gesperrt. Auf der Eisbahnrichtung St. Gallen zwischen Dietike und Kubrisch brauchen wir Geduld. Auf der A4 Winterthur Richtung Schaffhausen zwischen Winterthur Nord und Henkart dort ebenso länger. Zenker dann in der Region Zürich. Schaffhausen Richtung Bülach beim Kreisverkehr Glattfelden dort ebenso stockenden Verkehr. In dem Moment und noch in der A1 Zürich Richtung Bern zwischen der Einfahrt Spreitenbach und dem Barrecktunnel. Dort der Stau braucht etwa 15 Minuten länger. Und weiter zunehmender Stau auf der Nord-Süd-Achse. Man merkt jetzt, auch Zürcher haben die Ferien und haben das Gefühl, 34 Grad lange nicht, ich brauche 40. Ja, so sind wir Zürcher. Wir brauchen es richtig heiß. Auf der Nord-Süd-Achse A2 Luzern Richtung Gotthard zwischen Erschfeld und Göschenen. Dort 9 Kilometer Stau braucht etwa 1:30 Stunden. Fahren besser über den A13 San Bernardino. Ich wünsche euch eine gute und sichere Fahrt.
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0: Und mit dem Topmix aus 4 Jahrzehnten geben wir natürlich auch die neue Stunde grossartige Musik nur für euch und natürlich auch etwas zum Verlosen. Wie immer um diese Zeit spielen wir unser legendäres Spiel. Wahr oder nicht wahr? Und auch heute suche ich jemanden, der sein Glück versucht. Und ich möchte als Gewinnerin 4 Abende in die Ferien oder wo einmal jemand hingehen, schicken, Leute da. 0848 80 0088. Das ist meine Telefonnummer direkt ins Studio. 0848 80 0088. Dann spielen wir zusammen und mit ein bisschen Glück schicke ich euch ins Hotel Klerigi. 0848 80 0088. Mein Name ist Flavio Kamenzind. Schönen 4 Abende.

0: 7 Minuten nach der 4. Wir spielen zusammen «War er nicht wahr?» Wer ins Hotel Kleinriege möchte, hat dafür euch einen Gutschein. Jetzt schnell anrufen.
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0: mit dem Brian Adams. Wir sind 10 Minuten nach dem 4 Uhr. Das ist der Freitagabend bei Radio Top mit dem Weekend Flow. Und jetzt ist Zeit zum Gönnen.
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0: Und da spielen wir mit dem Herbert aus Frauenfeld, gell?
2: Ja, so ist es.
0: Sechs aber einbürgert, hast du gesagt. Sechs ursprünglich dort auf die Welt gekommen.
2: Ja, nein, man hört es vielleicht am Dialekt.
0: Ja, irgendwie schon, habe ich schon gedacht. Los jetzt, Herbert, ich habe eine folgende Frage für dich. Du kannst sagen, ob sie richtig ist oder nicht. Und zwar behaupte ich, wenn du die Zeitung gelesen hast, heute Nachmittag hat der Bund bekannt gegeben, dass die Arbeitgeber verpflichtet werden, ihre Mitarbeiter zu schützen, weil es so heiß ist, wegen der Hitzewelle bis 37 Grad. Und ab 35 Grad dürfen darum Mitarbeiter und Mitarbeiter verrussen, wie Jobs wie Velokurier, Bauarbeiter oder Landwirt, nicht arbeiten, und zwar von 1 bis 3. Sie müssen sozusagen wie in Italien oder in den südlichen Ländern eine Siesta machen. Ist das wahr oder nicht wahr?
2: Das kann ich mir in der Schweiz schwer vorstellen. Ich sage nicht wahr.
0: Jawohl! Richtig! Wobei, bei diesen Temperaturen könnte man das eigentlich schon machen, oder?
2: Ja, kommt ja vielleicht noch, wenn du weiter so weiss.
0: Ja, wer weiss. Also, bleib noch in der Leitung, Herbie. Ich schicke dich nicht ins Public Viewing. Wobei, willst du auch noch ins Public Viewing? Willst du Fußball schauen?
2: Ja, gang ich schon, sowieso.
0: Ah, okay, sonst hätte er noch 2 Tickets gegeben. Aber bleibst du schon in der Leitung, ich gebe dir den Gutschein fürs Hotel Klierigi, gell?
2: Super, danke.
0: Ciao, schönes Wochenende, Herbie. Ciao, ciao.
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0: 4 und ich musste ihn suchen, meinen Moderationskollegen. Aber bei diesem Lied ist er gekommen. Also Florian Zwaller von unserem Sportpodcast. Jetzt bei mir im Studio unsere Sportanalyse über die Weltmeisterschaft 2026. Auch musikalisch begleitet von dem neuesten Hit, wo ist eigentlich Florian. Florian, heute Abend haben wir ein Spiel.
1: Mallorca FC.
0: Eben, passend eigentlich, oder?
1: Passend eigentlich, ja. Es spielt Spanien gegen Belgien im zweiten Viertelfinal. Ein Kracher, nachdem gestern Frankreich Marokko 2-0 geschlagen hat.
0: Gib uns deine Expertise, deine Einschätzung.
1: Hey, Belgien ist ja schon auch immer so, die letzten Jahre hat man immer gedacht, ja, die könnten mal etwas reissen, haben es nicht geschafft. Und jetzt hat es eigentlich niemand so konkret auf dem Zettel gehabt und sie sind eigentlich doch am Überzeugen. Ich glaube aber, schlussendlich ist Spanien jetzt doch eine Hausnummer zu gross. Ich tippe 2-0 auf Spanien.
0: Sagt mein Bauchgefühl. Irgendwie auch. Und wenn ich im Public Viewing singt, der Florian, der ist ja jedem vor Ort und dann könnt ihr einfach mal rufen. Schönen Match wünsche ich euch allen.
1: Und nachher alle auf Malle.
0: Je nachdem, wer gönnt. Und wer das Spiel live möchte erleben in der Vinti Arena, bei mir liegen 2 Tickets für heute Abend. Jetzt schnell anrufen 0848 80 0088. Oder ihr könnt auch ein WhatsApp zu mir ins Studio schicken, wer das Spiel in der Vinti Arena heute erleben möchte. 2 Tickets da bei mir. Jetzt schnell anrufen.

0: schönen Feierabend. Das ist Radio Top. 5 Minuten, dann 16:30. Wir haben gerade Neuigkeiten.
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0: Und der Lukas Schmidli von Teletop ist da gerade ins Studio gerannt. Ist etwas passiert da bei uns in der Region, gell?
2: Ja, wir haben eine Meldung von der Stadtpolizei Winterthur, dass ein Traktor mehrere Tonnen Weizen verloren hat auf der Schaffhauser Strasse beim Lindspitz. Es geht in etwa 40 Minuten, bis das Ganze wieder aufgeräumt ist. Darum muss man dort bis um 5 Uhr mit Verkehrsbehinderungen rechnen.
0: Okay, und vielleicht kann man auch denen helfen, die Weizen sammeln, oder? Kann man immer etwas anfangen mit dem, oder nicht?
2: Ja, das weiss ich jetzt nicht. Das haben sie nicht gemeldet.
0: Okay, also, Vorsicht, wo ist das nochmal?
2: Beim Lindspitz, Schaffhauser Strasse.
0: Okay, also dort ein bisschen mehr Zeit planen.
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0: Das ist schon top. Wir sind gerade wieder zurück mit den meisten 80er und 90er. 30 Minuten lang, ohne Unterbruch. Ganz viele tolle Hits.
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0: Ich bin im Studio Tizi Castauro. Yeah. Wunderschön im Bikini da bei mir.
2: Ja, genau. Ist so heiß.
0: Aber ich glaube, das Outfit heute Abend ist leider, liebe Zuschauer und Zuschauer, immer noch etwas anderes. Was sind die heißen Themen, die du dabei hast?
2: Bikini ist ein gutes Stichwort. Wahrscheinlich im Open Air Frauenfeld sind ganz ein Haufen Bikini.
0: Absolut.
2: Ja, wir sind mal schauen, wie der erste Tag verlaufen ist gestern. Und haben natürlich die besten Bilder für euch unbedingt einschalten.
0: Was haben wir sonst noch so?
2: Ja, jetzt nimmt sie Wunder. Ah, was denkst du, wenn ich sage, unkompliziert, robust, stressresistent und scharf?
0: Du beschreibst mich?
2: Ich habe fast gewusst, dass das rund bleibt. Hey, nein, ich rede von einer alten Zwiebelsorte, die schon 50 Jahre von der Familie Müller zu Neukirch produziert wird. Sagt ihr da etwas? Einfach siehst du. Lernst von mir noch etwas? Besonders ist, Zwiebel ist nicht nur für die Küche gedacht, sondern für den Hausgarten. Also, der Feld, das sie dort haben, ist ein richtiger Hingucker. Ihr müsst unbedingt einschalten und schauen, was das genau ist.
0: Unbedingt, aber ein bisschen beschreibt schon auch mich, oder?
2: Ja, sicher.
0: Und natürlich auch dich in dem heissen Bikini. Stell die Webcam ab.
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0: Aktuell heiß im Sendegebiet, 28 Grad in Krummenau, in Erlen 31, Hütteken 32, heute erwarten wir sogar bis 34 Grad. Sonne, Schwitze.
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0: Da haben wir die Winterthur auf der Schaffhausenstrasse, statt auswärts. Wir haben vorhin schon darüber geredet. Eine Sperrung wegen einem Unfall. Dann auf der Eisbahn Richtung St. Gallen. Zwischen Dietich und dem Kubrisch brauchen der Geduld. Auch beim Limmataler Kreuz, beim Brütiseller Kreuz. Oder dann auf der A1 St. Gallen Richtung Zürich. Zwischen dem Rastplatz Balteswil und Zürich-Ost. Auf der A2 Luzern Richtung Gotthard. Für die, die es noch ein bisschen heißer brauchen, als es schon ist im Sendegebiet und Richtung Süden unterwegs sind, 10 Kilometer Stau vor dem Gotthardtunnel. Darum besser via A13 San Bernardino-Tunnel fahren. Allen unterwegs, eine gute und sichere Fahrt.
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0: Und da unterbrechen wir ganz kurz wegen einer wichtigen Verkehrsmeldung. Achtung, Gegenstände auf der 1 St. Gallen Richtung Zürich zwischen Winterthur Ost und Oberwinterthur Gefahr, weil Gegenstände auf der Fahrbahn sind, genauer gesagt Reifenteile. Vorsicht auf der 1 St. Gallen Richtung Zürich zwischen Winterthur Ost und Oberwinterthur.
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0: Schönen Feierabend. Das ist Radio Top und das ist der Weekend Flow. Jetzt sind gerade 5 Uhr, dann das nächste News Update und nachher sind wir zurück mit den meisten 80er und 90er.
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7: Ich bin Birgit Orgler. Wegen der heftigen Hitzewelle hat die französische Regierung einen bisher einmaligen Notfallplan für Hitze in Gang gesetzt. Der Plan sieht unter anderem die Einrichtung von Abkühlungszentren für gefährdete Menschen vor. Dazu gehörten vor allem ältere Menschen, aber auch Obdachlose. In den klimatisierten Zentren könnten sich Menschen für einige Stunden aufhalten oder auch übernachten, erklärte der Direktor des französischen Zivilschutzes. In der Stadt Zürich sind 3 Personen nach Sachbeschädigungen am türkischen Konsulat und an einem Streifenwagen im Kreis 6 festgenommen worden. Die teils vermummten Personen hätten mit Farbe gefüllte Flaschen gegen die Fassade des Gebäudes geworfen. Die 3 Tatverdächtigen, 2 Schweizer im Alter von 18 und 20 Jahren und eine 18-jährige Frau aus Bosnien und Herzegowina, wurden für weitere Abklärungen in eine Polizeiwache gebracht. Eine der 3 Staatsanwältinnen, die mit der Brandkatastrophe in Gros-Montana betraut sind, hat ihren Rücktritt angekündigt. Sie wird ihr Amt zum Jahresende niederlegen, um eine neue berufliche Herausforderung anzunehmen. Den Anwälten, der Familien der Opfer und der Angeklagten wurde nach Medienangaben ein Schreiben übermittelt. Beim Brand in der Bar Le Constellation in Gros-Montana in der Silvesternacht kamen 41 Menschen ums Leben, 115 wurden teilweise schwer verletzt.
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0: Heisse Temperatur im Sonnengebiet in Meilen 32 Grad, Eschenz 32 und in Neukirch 33 Grad. Höchsttemperatur, die wir heute Nachmittag werden messen, sind 34 Grad. Tiefstwerte in den Bergen 16 Grad. Ist aber sonst überall sehr heiss. Also Abkühlung ist gefragt.
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0: Da haben wir immer noch die Gefahrenmeldung. Und zwar, Achtung, Gegenstände auf der Eisenbahn Richtung Zürich zwischen Winterthur Ost und Oberwinterthur. Dort liegen Reifenteile auf der Fahrbahn. Vorsicht auf der Eisenbahn Richtung Zürich zwischen Winterthur Ost und Oberwinterthur. Dann immer noch gesperrt und darum grössere Verkehrsbehinderungen im Raum Winterthur statt auswärts bei der Schaffhausenstrasse beim Ortsausgang. Dann die typischen Stocker wie rund um die Gubbe ist beim Brötiselle-Kreuz oder auf der A4 Winterthur Richtung Schaffhausen. Zwischen Winterthur Nord und Henkert. Und dann auf der Nord-Süd-Achse vor dem Gotthard haben wir unterdessen schon 10 km Stau, brauchen etwa 1 Stunde und 40 Minuten länger. Wird empfohlen, via 13 San Bernardino-Tunnel zu fahren. Alle unterwegs, eine gute und sichere Fahrt.
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0: Ja, in der Nacht vom Samstag auf den Sonntag ist es soweit. Punkt. Morgen um 3 spielt die Schweizer Nationalmannschaft gegen Argentinien. Und ich weiss, das ist so ein bisschen eine blöde Zeit, oder? Darf man jetzt da irgendwie ein volles Fest machen? Gibt es Public Viewing so offen haben? Was sind da die Regeln in den verschiedenen Städten da bei uns im Sendegebiet? Das klären wir in dieser halben Stunde da bei uns. Mein Name ist Flavio Gammerzind, wünsche einen schönen Feierabend.
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0: Das ist der Weekend Flow auf Radio Top. Jetzt haben wir 12 Minuten nach dem 5. Und das Wochenende ist es soweit. In der Nacht vom Samstag auf den Sonntag, da spielt sie die Schweizer Nationalmannschaft ihres WM-Viertelfinalspiel gegen Argentinien. Und ich habe mich natürlich gefragt, wie sieht es im Sendegebiet aus? Dürfen wir die ganze Nacht wach bleiben? Dürfen die Restaurant und Public Viewings offen haben? Von Zürich wissen wir schon länger, die Stadt die hat das erlaubt, gell sie? Anni Kott, Stellvertreterin, Kommunikationsleiterin vom Sicherheitsdepartement von der Stadt Zürich.
1: In der Stadt Zürich dürfen die Restaurant und auch Public Viewings das Viertelfinal zeigen, auch am Morgen um 3 Uhr. Und zwar drinnen in den Restaurant, aber auch draussen in den Gartenwirtschaften. Man hat es möglich machen, dass eben wirklich alle Spiele der Schweizer Nationalmannschaft gezeigt werden können, auch für Russen, dass man das zusammen schauen kann, mit Freunden, mit Publikum und halt auch, wenn so ein Spiel jetzt mal zu einer heiklen Zeit stattfindet, wie jetzt das Viertelfinal.
0: Das die Mitteilung von der Stadt Zürich. Ein bisschen länger gegangen als im Kanton Thurgauer, gell? Robin Fritschi, Kommunikationsleiterin vom Amt für Wirtschaft und Arbeit im Kanton Thurgau.
2: Ja, also ich habe vernommen von diversen Städten, dass sie ein bisschen länger gewartet haben. Unter anderem Frauenfeld hat erst heute Morgen entschieden, dass sie jetzt eine freie Nacht einführen wollen. Jetzt ist klar, dass die Städte Romanshorn, Kreuzlingen, Weinfelden, Amriswil und eben Frauenfeld eine freie Nacht auf dem ganzen Stadtgebiet bewilligen. Und ja, wir wissen auch, es hat mehrere Gemeinden, die mittlerweile eine freie Nacht bewilligt haben. Also wer ein Kaffee oder einen Gastrobetrieb hat und unsicher ist, ob so eine Freinachtbewilligung vorliegt in seiner Stadt oder in seiner Gemeinde, dann soll sich doch bitte bei seiner Gemeinde oder seiner Stadt melden oder schnell auf die Internetseite oder noch auf Social Media schauen und dann sind wir sicher, ob eine Freinachtbewilligung vorliegt oder nicht. Weil wenn die nicht vorliegt, dann gibt es eben ein paar Sachen, die wir wissen müssen.
0: Also ein paar Stunden haben wir noch, wenn ihr da noch eine Bewilligung braucht, wobei Freitagabend, 4.05 Uhr, ich weiss nicht, ob sich da noch irgendjemand meldet, aber eben an vielen Orten ist das ja möglich. Wie das in St. Gallen und in Schaffhausen aussieht, das klären wir gerade nach zwei Songs.
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0: Das ist Radio Top jetzt, 21 Minuten nach dem 5. Ja, Samstag auf Sonntag ist soweit. Schweiz gegen Argentinien. Das Viertelfinale. Unglaublich, ich freue mich schon brutal. Wir haben schon abgeklärt, wie es aussieht in der Stadt Zürich und Winterthur, aber auch im Thurgau. Da findet eine freie Nacht statt. Und jetzt schauen wir mal, wie das in St. Gallen aussieht. Dionys Wibmer, wie ist die Situation?
1: In der Stadt St. Gallen gilt für das kommende WM-Spiel von der Schweiz Freinacht. Das heisst, Gastrobetriebe dürfen im Innenbereich, wie aber auch im Aussenbereich, die ganze Nacht offen haben und auch Spiel übertragen. Wobei, gerade im Freien muss man sicherlich genau darauf achten, dass sich die Lautstärke irgendwo im Rahmen halten.
0: Ja, das machen wir doch. Romeo Bettini, Bereichsleiter Sicherheit von der Stadt Schaffhausen. Wie ist das bei euch?
2: Ja, der außerordentliche erfreuliche Ereignis bedient natürlich auch außerordentliche Entscheidungen. Wir haben festgelegt, dass die Spiele dürfen in den beiden Public Viewings, die wir in Schaffhausen haben, gezeigt werden. Ebenfalls dürfen die Gastronomen nicht nur Indoor, sondern auch Outdoor in ihrer Boulevardfläche das Spiel zeigen. Und zwar bis und mit 6 Uhr am Morgen.
0: Und wie ist jetzt das, darf ich auch privat ein Public Viewing machen? Wenn ich als Zürcher mal würde auf den Muno kommen, mit meinem Beamer dort an den Muno projizieren und ein bisschen laute Musik laufen lassen, ist das auch bewilligt?
2: Also, so spontan sicher nicht, aber wenn Sie frühzeitig würden das Konzept einreichen, wie auch die anderen Public Viewing gemacht haben und alles so wäre, wie wir uns vorstellen, dann ist es durchaus prüfbar, dass Sie das dürften machen. Ob es jetzt gerade auf dem Monat wäre, ist noch die Frage, aber wir würden es sicher prüfen.
0: Okay, ist vielleicht ein bisschen kurzfristig, aber wenn die Schweiz im Finale kommt, dann komme ich zurück mit dieser Idee rein. He?
2: Ja, ist wirklich sehr kurzfristig, aber auch dort denke ich, also wenn die Schweiz im Finale ist, dann werden wir auch dort höchstwahrscheinlich recht flexibel agieren.
0: Sehr gut. Also, dann melde ich mich wieder, wenn wir im Finale sind.
2: Gut, gut. Mach
0: was ist Ihr Tipp für das Spiel?
2: Ich sage jetzt mal 2-1 für die Schweiz.
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0: Sonne, Sonne, Sonne. Und auch am Abend bleibt es trocken und wunderbar. Aktuell in Neuhausen beim Rheinfall 33 Grad. Zneckert 29 Grad. Und im Ahrtalen 33 Grad. Herrlich.
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0: Herrlich heiß, also ja, hat natürlich auch nicht jeder gerne, ich verstehe es. Ich muss ehrlich sagen, ich bin im klimatisierten Studio und dann kann man auch so einfach sagen, es ist herrlich. Also, wir schauen auf die Strasse, da ist auch nicht alles optimal am Laufen. Die Winterthur bei der Schaffhausenstrasse steht auswärts beim Ortsausgang immer noch gesperrt wegen dem Unfall. Dann rund um die Gubrisch klemmt es beim Limmataler Kreuz, brauchen der Geduld auch beim Westring. Dann auf der A1 Zürich Richtung Bern zwischen Dietrich und Megenwil Stau auf mehr Abschnitt, immer ein paar Stocker, verlieren dort etwa 10 bis 15 Minuten. Dann auf der Nord-Süd-Achse vor dem Gotthardtunnel 10 km Stau. Den brauchen wir etwa 1 Stunde und 40 Minuten länger. Das ist der Fährenverkehr, der schon seit einer Woche läuft. Jetzt kommt auch noch die Stadt Zürich dazu. Wird also das Wochenende nicht viel besser. Darum wird empfohlen, in der Nacht zu fahren oder die Alternativroute via 13 San Bernardino zu nutzen. All und weg, eine gute und sichere Fahrt.
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4: Ich bin Birgit Olgler. Die Brillen- und Hörgerätekette Misenso hat Konkurs angemeldet. Das bestätigt ein Sprecher der ehemaligen Migros-Tochter dem Blick. Sämtliche 19 Filialen werden somit geschlossen. Mehr als 100 Mitarbeitende sind betroffen. Misenso wurde 2020 gegründet und gehörte bis 2024 zur Migros. Danach wurde sie an die österreichische Neuroth-Gruppe verkauft. Wirtschaftlich erfolgreich war das Unternehmen danach allerdings nicht. In der Nacht auf heute sind in Schaffhausen im Bereich Winkelriedstraße mehrere Autos aufgebrochen worden. Die Täter entwendeten Portemonnaies, Bargeld sowie Schlüssel aus den Autos. Personen, die verdächtige Beobachtungen gemacht haben, sollen sich bei der Polizei melden. Die Polizei hat nach zwei Autobränden in Samstagern drei Personen festgenommen. Gestern meldete eine Anwohnerin den Brand. Beim Eintreffen der Polizeipatrouillen brannten bereits zwei Autos und eine Hecke. Die ausgerückte Feuerwehr Richterswil konnte den Brand rasch löschen. In Wollerau und Rapperswil wurden anschließend drei 22-Jährige, ein Schweizer, ein Kosovare und ein Somalier, festgenommen. Sie sollen für den Brand verantwortlich sein. Mehrere Tonnen Weizen sind auf der Schaffhauser Straße in Winterthur gelandet, weil ein Landwirt seine Ladung verloren hat. Die Straße musste für Aufräumarbeiten am Nachmittag gesperrt werden. Der Landwirt war mit seinem Traktor und zwei mit Weizen beladenen Anhängern unterwegs. Auf Höhe des Lindspitzes ergoss sich plötzlich die Ladung des vorderen Anhängers auf der Straße. Wie es dazu kam, ist noch unklar.
5: Wetter. Aktuelle Temperaturen bei uns im Sendegebiet. Das Neuhaus am Rheinfall 33 Grad, Snecker 29 im Martal 33 Grad, herrliche Temperaturen. Gibt auch eine angenehme Nacht für alle Fußballfans, die irgendwo im Public Viewing sind.
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5: Da haben wir immer noch stockenden Verkehr rund um den Gubrist, auch beim Limmataler Kreuz, dann auf der A4 Winterthur Richtung Schaffhausen zwischen Winterthur Nord und Henkard, auch dort stocken. Auf der Nord-Süd-Achse vor dem Gotthardtunnel, da nimmt es leicht ab, noch 7 km Stau, braucht aber etwa eine Stunde und 10 Minuten länger. Empfohlen wird weiterhin die Alternativroute Via Drizza San Bernardino-Tunnel. Alle unterwegs, eine gute und sichere Fahrt.
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5: Mein Name ist Fabian Kamenzin, schön, dass ich euch mit dem Weekend Flow ins Wochenende begleite. Für alle Fußballfans, zum Beispiel ins Public Viewing in Vinti, hat da noch zwei Tickets. Schnell anrufen 0848 80 0088. Und sonst habe ich auch noch etwas anderes auf dem Programm. Für die, die vielleicht sagen, Fußball, das ist nicht so meins. Wir reden gerade drüber nach drei Songs. Schön, sind ihr auf der richtigen Linie.
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0: Zuckero, Beiler, da bei uns auf Radio Top. Jetzt sind gerade Viertel ab 6. Wir schauen, was das Wochenende im Sendung wie so läuft.
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0: Ja, für alle, die das Kontrastprogramm zum Fußballmatch wenden oder vor dem Fußballmatch noch etwas anderes machen wollen, das Wochenende vor der Haustür, praktisch da vor dem Radiostudio in Winterthur, da findet der Nachbasar statt. Barbara Rodlin, Marktorganisatorin, kann ich sagen? Hei. Barbara, ja, was erwartet einem da?
2: Der Nachbasar, das ist ein bunter Mix von einem Markt, wo 60 Ausstellende, die im Bereich Design, Kunst und Handwerk Produkte verkaufen. Und dazu hat es eine grosse Festwirtschaft mit vielen Foodtrucks und Bar. Das ist die legendäre Lagerplatzbar. Und dort hat es auch einen DJ, der chillige Musik laufen lässt.
0: Und das findet alles bei der offenen Halle 142 beim Lagerplatz in Winterthur statt. Von wann bis wann kann man da mit dabei sein, wenn man vom Nachtbasar redet?
2: Wir starten ab der 4 und es dauert, also der Markt und auch die Festwirtschaft bis am 11 Uhr am Abend.
0: Perfekt, um dann eben am Morgen um 3 vielleicht noch Spiele von der Schweizer Nationalmannschaft zu hören. Dann schauen wir noch schnell auf die Vinti Arena. Die findet ja bei jedem Spiel statt. Auch heute Abend am 9 Uhr, da spielt Spanien gegen Belgien. Und wenn ihr heute in der Vinti Arena mit dabei sein wollt, ich hätte noch 2 Tickets für das Spiel Spanien gegen Belgien. Kostenloser Eintritt in der Vinti Arena. Jetzt schnell anrufen auf 0848 80 0088. Dann gehören die beiden Eintrittstickets euch. 0848 80 0088. Dürfen aber auch gerne ein WhatsApp direkt zu mir ins Studio schicken.
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0: nicht mehr anrufen bitte für die Tickets, auch wenn die Leitungen da voll sind. Wir geben die nämlich an.
1: Also Marco, salut.
0: Hoi Marco, willst du Fußball schauen in der Vinti Arena?
1: Selbstverständlich.
0: Super, bist du denn für Spanien oder für wer bist
1: du? Ich bin für Spanien, jetzt habe ich gerade das neue Auswärtsliebli, das Weisse gekauft noch und ja, das kommt gerade gut.
0: Das ist perfekt, das kannst du anlegen, einweihen und wer weiss, was meinst
1: du? Genau.
0: Gönnen dir?
1: Sicher, keine Frage.
0: Belgien aber gar

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0: Aktuelle Temperatur im Sendegebiet. In Neuhaus am Rheinfall haben wir 33 Grad. Znecker 29, im Martal 33 Grad. Es ist richtig heiß. Auch morgen wieder Temperaturen bis 34 Grad. Also alle, die unterwegs sind, tönt euch gut eingrämen, gell?
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8: Ich bin Birgit Orgler. Die Brillen- und Hörgerätekette Misenso hat Konkurs angemeldet. Das bestätigt ein Sprecher der ehemaligen Migros-Tochter dem Blick. Sämtliche 19 Filialen werden somit geschlossen. Mehr als 100 Mitarbeitende sind betroffen. Misenso wurde 2020 gegründet und gehörte bis 2024 zur Migros. Danach wurde sie an die österreichische Neurot-Gruppe verkauft. Wirtschaftlich erfolgreich war das Unternehmen danach allerdings nicht. In der Nacht auf heute sind in Schaffhausen im Bereich Winkelriedstraße mehrere Autos aufgebrochen worden. Die Täter entwendeten Portemonnaies, Bargeld sowie Schlüssel aus den Autos. Personen, die verdächtige Beobachtungen gemacht haben, sollen sich bei der Polizei melden. Die Polizei hat nach zwei Autobränden in Samstagern drei Personen festgenommen. Gestern meldete eine Anwohnerin den Brand. Beim Eintreffen der Polizeipatrouillen brannten bereits zwei Autos und eine Hecke. Die ausgerückte Feuerwehr Richterswil konnte den Brand rasch löschen. In Wollerau und Rapperswil wurden anschließend drei 22-Jährige, ein Schweizer, ein Kosovare und ein Somalier, festgenommen. Sie sollen für den Brand verantwortlich sein. Mehrere Tonnen Weizen sind auf der Schaffhauser Straße in Winterthur gelandet, weil ein Landwirt seine Ladung verloren hat. Die Straße musste für Aufräumarbeiten am Nachmittag gesperrt werden. Der Landwirt war mit seinem Traktor und zwei mit Weizen beladenen Anhängern unterwegs. Auf Höhe des Lindspitzes ergoss sich plötzlich die Ladung des vorderen Anhängers auf der Straße. Wie es dazu kam, ist noch unklar.
0: Wetter.
9: Aktuell immer noch herrliche Temperaturen. Hier bei uns im Sendegebiet. Das Neuhaus am Rheinfall 30 Grad, das Necker 29 in Martalen 30 Grad. Am Morgen herrliche Temperaturen, dann sogar bis 36 möglich.
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9: Immer noch Geduld braucht ihr vor dem Kubrisch, dann für alle unterwegs Richtung Süden, wo es eben noch heißer braucht. Vor dem Gotthard 6 km Stau, da braucht ihr etwa eine Stunde länger. Darum wird empfohlen die Alternativroute via 13 San Bernardino. Kommt gut und sicher ans Ziel.
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2: Mein heutiger Gast kommt aus Neftenbach. Sie ist Winzerin. Ihre Weine haben schon ganz viele Auszeichnungen gewonnen und ihr Weingut gehört, so habe ich es mir sagen lassen, zu den Besten von der Schweiz. Ich freue mich sehr, dass du da bist im Top 3. Nadine Sachser, herzlich willkommen.
3: Danke, ja, freue mich auch, dafür da zu sein.
2: Nadine, wir haben ja schon länger probiert, einen Termin zu finden miteinander. Einmal haben wir dich ein bisschen müssen versetzen, aber uns ist dann auch aufgefallen, Herbst, wo wir dich angefragt haben, ist auch nicht so eine optimale Zeit für eine Winzerin. Dann sind wir voll im Schuss, oder? Darum haben wir gedacht, wir machen es jetzt im Winter.
3: Das ist tipptopp, ja. Das ist ja ideal eigentlich von der Jahreszeit, ja.
2: Genau. Ist das so ein bisschen die Zeit, wo ihr so ein bisschen gemütlicher näht?
3: Ja, Winter ist schon ein gemütlichere Zeit, das ist es so. Es ist jetzt nicht gerade so, dass es langweilig wäre, also selbst dann schon auch gerade nicht. Ja, wenn man nicht so mit Wein machen oder mit der Winzerei zu tun hat, dann fragt man sich vielleicht schon, ja, was läuft denn da im Winter überhaupt? Aber es gibt schon zu tun. Im Rebberg sind wir jetzt am Holz zurückschneiden. Also das Holz, das gewachsen ist letztes Jahr in der Vegetation, wird zurückgeschnitten und da geht man wirklich von Rebstock zu Rebstock, also da gibt es ein bisschen zu tun, um das zurückzuschneiden. Und im Keller sind wir parallel dran, um die Jungweine zu pflegen, bereit machen für die ersten Abfüllungen, dann, die dann so ein bisschen Ende Februar, März dann werden stattfinden. Ja.
2: Eben, viele kennen es ja, du hast es selber angesprochen, oder? Man kennt einfach so, in den Herbst, das ist eure Zeit, oder? Winzerfest, und überhaupt ist das die Weinzeit, und überhaupt, und sowieso, und jetzt sagst du, man muss pflegen, und man muss Zeug machen. Kannst du das ein bisschen genauer erklären? Was ist damit gemeint?
3: Also, pflegen jetzt im Winter, meinst du? Ja. Oder generell? Ja, also eben jetzt, das Holz zurückschneiden, also geht man wirklich manuell mit der Rebschere. Also heutzutage hat man auch elektrische Rebschere, dass man da nicht allzu viel Kraft mehr aufwendet, das ist schon eine Hilfe, aber man geht das manuell zurückschneiden, alles Holz, wo gewachsen ist, wo zu viel ist, wird zurückgeschnitten bis auf ein bis zwei Ruten, da muss man natürlich schon stehen lassen, alles wegschneiden wäre auch nicht gut, dann wächst dann nicht mehr viel. Ja, das wird zurückgeschnitten und später dann wieder angebunden an Draht, da macht man dann nochmal einen Durchgang, wo die Ruten angebunden werden, dass dann die Knöspel wieder können austreiben im Frühling und wieder neu wachsen, genau für die neue Rap-Saison.
2: Eben 365 Tage läuft eigentlich bei euch etwas. Jetzt sind wir eben im Winter, du hast gerade gesagt, was wir machen. Und aus der Wahrnehmung aus, habe ich das Gefühl, jetzt im Frühling, jetzt geht es so richtig los. Jetzt fängt die strenge Zeit wieder an.
3: Ja, also der Frühling ist schon neben dem Herbst auch so ein bisschen Hochsaison. Ja, also die richtige Hochsaison ist natürlich der Herbst oder die Erntezeit, wo sehr intensiv ist, wo Trauben geerntet werden, verarbeitet werden im Keller, wo dann die Tage wirklich sehr lang sind und intensiv. Aber im Frühling, wenn die Reben wieder anfängt zu wachsen, fängt eigentlich so ein bisschen das Rebjahr wieder an. Mit diversen Pflegearbeiten, wo man dann wirklich mehrmals im Frühling bis im Sommer, bis im Herbst rein, von Rebstock zu Rebstock geht und gewisse Arbeiten macht, auch manuell, also vieles von Hand. Klar, es gibt gewisse Arbeiten, die kann man auch heute auch mit Maschinen machen, aber es ist nach wie vor sehr vieles Handarbeit. Ja. Also im Frühling, wenn dann die Reben austreibt, wachsen die Knöspel, die Treibli, und dann geht man eigentlich das erste Mal dann durch und tut selektionieren, was wir weiter wachsen lassen und was ist zu viel. Auch schon so, das ist eigentlich so ein bisschen die erste Ertragsregulierung sozusagen am Rebstock. Also wenn man alles wieder wachsen lässt, was da wächst, dann hat man viel zu viele Trauben im Herbst und die Qualität wird dann darunter leiden. Also darum fängt es eigentlich so im Mai rein wieder an mit den manuellen Rebenarbeiten.
2: Ganz viel Handwerk.
3: Ja.
2: Ich hoffe, du machst das nicht alles allein. Ist das also ein Family-Happening bei euch am auf der Rebe oder habt ihr auch Angestellte?
3: Ja, wir haben fest Angestellte, wir haben Mitarbeiter. Und jetzt führt ja die Rebsaison, eigentlich, wir sagen dem so ein bisschen die Laubarbeit, die dann ansteht, so also Mai, Juni, Juli, so haben wir auch Aushilfskräfte. Das sind Leute vom Dorf oder von den umliegenden Dörfern. Die meisten sind schon im Pensionsalter, haben darum Zeit, haben aber noch Freude, um etwas in der Natur zu machen und können uns da unterstützen. Aber es ist noch intensiv, also man muss schon ein bisschen körperlich gut zu Weg sein, auch mögen ein bisschen den Berg auf und ablaufen. Ja, da haben wir schon Unterstützung. Ja, gerade wenn die Vegetation wieder anfängt zu wachsen, dann wächst es einem sonst davon. Also alleine oder das Zweite wird man dann so einen grossen Rebberg dann nicht her. Ja, der würde einem davon wachsen.
2: Aber es klingt eigentlich schon noch schön, bei euch ein bisschen arbeiten. Man ist immer draußen bei schönem Wetter, frischer Luft, man tut sich körperlich betätigen. Eigentlich, was will man eigentlich mehr, oder?
3: Ja, das ist es so. Wir haben einen sehr schönen Beruf. Ja, als Winzer hat man sehr einen schönen Beruf, aber es ist auch nicht immer nur schön Wetter. Also,
2: ich will sagen, und jetzt sind wir gerade draußen. Und jetzt ist auch kalt.
3: Regenwetter. Jetzt im Winter ist es kalt, muss man sich gut anlegen. Ja, man muss auch ein bisschen wetterfest auch sein. Aber es gibt natürlich viele schöne Stunden. Ja. Im Sommer auch die Hitze natürlich, wo man auch ein bisschen damit schlagen kann. Wenn die Sonne oben runterbrennt, dann können wir vielfach dann nicht auch einfach Siesta machen, wie man das so im Süden vielleicht kennt. Ja, ist schon Knochenarbeit. Aber schön natürlich in der Natur können zu arbeiten.
2: Ich habe es eingangs gesagt, deine Weine haben ja viele Auszeichnungen schon gewonnen, respektive ihr habt schon viele Auszeichnungen dürfen entgegennehmen für eure Weine. Viele vergessen, dass das so ein, man kann auch sagen, ein Knochenjob ist, ein richtiges Handwerk dahinter ist. Und wenn man so oft prämiert wird, dann ist Qualität ein ganz wichtiges Merkmal, oder? Wie macht ihr das, dass ihr eure Qualität Jahr für Jahr heben könnt?
3: Ja, man hat natürlich schon einen hohen Qualitätsanspruch an mich selber oder an meine Weine, an unsere Weine. Man will natürlich die Qualität heben oder wenn möglich sogar noch verbessern. Und ja, so ein bisschen als Winzerin hat man einmal im Jahr eine Chance eigentlich, zum einen neuen Jahrgang zu kreieren. Wenn da etwas verheilen würde, dann muss man noch mal ein Jahr warten, bis man dann die nächste Chance hat. Oder? Das ist nicht wie sonst ein süßes Getränk oder so, das man einfach nachproduzieren kann. Also es ist eine langfristige Sache. Und ja, ich habe schon den Anspruch, zum möglichst hochstehende Qualität können zu produzieren. Aber das geht ja vielen so. Also es wird ja eigentlich niemand einen schlechten Wein machen, in dem Sinn.
2: Aber es braucht auch Ehrgeiz. Wenn man jedes Jahr Preise kriegt für den Wein, ich bin auf der Homepage schon geschaut, ihr habt in den letzten Jahren eigentlich jedes Jahr Preise gewonnen oder eine Auszeichnung gewonnen. Da muss der Ehrgeiz schon da sein, oder? Weil man muss ja mindestens so gut sein wie das als letztes Jahr und wenn nicht sogar besser, oder? Also da setzt man sich auch ein bisschen Druck auf.
3: Ja, einen gewissen Ehrgeiz braucht es natürlich, dass man weiterkommt und sich kann weiterentwickeln. Dass man es immer bis ganz führen schafft, ist manchmal dann auch noch, soll ich sagen, also der Wein muss sicher sehr gut sein, Qualität muss erheben. Und dann schlussendlich ist auch noch ist ein bisschen Glückssache manchmal gleich auch noch dabei. Also ich bin in gewissen Weinprämierungen auch als Jurorin dabei und sehe ein bisschen, wie es läuft und dass das enorm schwierig auch ist. Also da werden kommt ein Wein nach dem anderen, blind natürlich. Man weiss nicht, was für ein Wein das ist. Es ist dann ein kleines Team von 4 Personen oder 5 Personen, wo jeder einzelne Wein bewertet. Und manchmal spielt es dann auch noch eine Rolle, welcher Wein ist vorher dran gewesen oder nachher. Wie ist die Form der Juroren und so. Also der Wein muss sicher top sein. Aber es kann auch mal sein, dass er dann gleich nicht ganz die hohe Auszeichnung holt, weil gerade dann auch ein sehr guter Wein gerade vorher gekommen ist. Ja.
2: Aber wenn du selber in der Jury sitzt, hat es das auch schon gegeben, dass du deinen eigenen Wein verwünscht hast? Oder willst du es vor allem schmecken?
3: Ist enorm schwierig. Ich glaube, also die Weine teilen, schauen wahrscheinlich, dass nicht die eigenen Weine gerade auch noch in deine Gruppe nie tun. Ich weiß es nicht. Ich vermute es nicht, dass ich schon mal der eigene Wein.
2: Aber wirst du aber grundsätzlich schmeckst du?
3: Vielleicht haben die Vermutung, dass das könnte sein, aber 100% ist mir ja nie sicher. Also, die Weine präsentieren sich manchmal an einem anderen Ort plötzlich ganz anders. Darum ist es selber auch noch spannend, den eigenen Wein einmal ganz an einem anderen Ort zu trinken. Kommt dann manchmal auch ein bisschen auf die Atmosphäre drauf an. Auch schon bin ich daneben gelegen und habe ihn nicht erkannt. Also.
2: Ich gehöre ja zu den Menschen, die kommen nicht raus beim Wein. Also wirklich, da, um mich herum gibt es einen Haufen Experten. mir schmeckt er oder mir schmeckt er nicht. Du hast uns da 2 Weinflaschen mitgebracht. Du trinkst den jetzt nicht, aber mich nimmt gleich Wunder. Was sind das für Weine, die du mitgebracht hast? Was machst du grundsätzlich für Weine?
3: Ja, also sind im ganzen Sortiment sind 15 verschiedene Weine. Ich habe jetzt hier eine Auswahl von 2 mitgebracht. Es ist immer ein bisschen schwierig, ein Wein speziell führen zu heben. Es liegen ja, die eigenen Weine liegen einem alle sehr nahe, weil man hat es ja begleitet das ganze Jahr durch und vinifiziert. Ich habe mich jetzt aber gleich entschieden, um einen Weissen und einen Roten mitzubringen. Der Weiss ist der Sauvignon Blanc. Sauvignon Blanc finde ich einfach als Traubensorte sehr spannend. Also habe ich sehr gerne. Ist so eine Aromasorte. Der ist sehr intensiv im Aroma. Man kann es lieben oder der eine ist vielleicht fast süppig, aber ich finde es sehr, sehr spannend, Sauvignon Blanc generell. Ist auch sehr vielseitig zum Geniessen. Der passt gut zu einem Apéro. Man kann ihn auch nicht als Begleiter zu leichten Speisen. Darum habe ich den mitgenommen. Und was noch ein speziell ist, Sauvignon Blanc ist so der erste Wein gsi, den ich hatte machen nach dem Studium, wo ich dann heimgekommen bin auf Seigut. Darum ist es, ja, so ein von Anfang an mein Baby gsi, so quasi. Und der Rote, der Pinot, habe ich mitgebracht. Das ist ein Pinot Noir, ein Jahr im Barrique ausbauen, also in den Holzfässer gereift. Durch den Ausbau im Holz, wird der Wein ein bisschen feiner, also die Tannin wird ein bisschen feiner. Das, wo vielleicht bei einem jungen Rotwein noch so ein bisschen trocknend ist im Gaumen, wird ein bisschen feiner. Und neben der Frucht vom Pinot Noir kommen noch Aromen dazu vom Holz, so ein bisschen Röstaromen, Holzaromen, die, ja, wo eine schöne Ergänzung sind. Und der Wein, der Pinot, hat jetzt letztes Jahr hat gerade auch 3 Prämierungen, eine Goldmedaille bekommen. Darum habe ich gedacht, bringe ich den mit.
2: Er macht sich gut da rein, finde ich.
3: Genau.
2: Du hast jetzt gerade den Sauvignon Blanc und den Anfang angesprochen und ich will auch schnell in deine Anfänge zurückgehen. 2011 hast du den Betrieb von deinem Vater übernommen. Ist das damals, oder respektive, wenn wir noch ein bisschen weiter zurückgehen, ist das schon früher klar gewesen, dass du den mal im Betrieb einsteigst und den wirst übernehmen? Oder ist das erst per Zufall gekommen, hat man dich ein bisschen dazu gezwungen? Vielleicht?
3: Nein, es war eigentlich nicht schon immer klar gewesen. Also als Schulabgängerin, so mit 16, habe ich mir das noch nicht vorstellen, eine Winzerin zu lernen. Wäre theoretisch möglich gewesen, es gibt eine Winzerlehre. Aber es war eigentlich auch gar kein Thema gewesen. Ich habe mich dann für eine kaufmännische Ausbildung entschieden, wie das so viele gemacht haben.
2: Das ist eine gute Wahl. Gut,
3: also ich bereue es auch nicht. Also ich kann auch heute noch gewisse Sachen brauchen. Jetzt. Und während der Lehre, aber eigentlich habe ich schon so ein bisschen das Interesse am Wein bekommen, auch Gespräche geführt mit meinem Vater natürlich, ob das gleich echt eine Option wäre für mich. Und dann eigentlich nach dem Lehrabschluss habe ich dann eigentlich gerade weitergemacht mit Praktikum auf Weingüter und habe dann habe mich entschieden, zum Studium machen, Önologie in Wädenswil, ja.
2: Das tut mir aber auch noch schwierig, so als 16-Jähriger zu entscheiden, weil ich Winzer, also das ist ja ein Job, den man mit Leidenschaft macht und da muss man Wein ja auch gerne haben.
3: Ja,
2: mit
3: so,
2: 16
3: ja.
2: Weiss man das ja noch gar nicht, oder? Weil im optimalsten Fall hat man das ja noch gar nicht gehabt.
3: Genau. Ja, eben mit 16, man trinkt noch kaum Wein, nippt vielleicht mal am Glas. Ja, das hat mir da schon nicht so viel gesagt. Für mich ist es schon normal gewesen. Ich bin ja mit dem aufgewachsen, mit so ein bisschen Reben und Wein. Aber da habe ich das jetzt noch nicht gerade gefunden. Das will ich zu meinem eigenen Beruf machen. Ja, also mit meinen Eltern erzählen mir heute noch, ist vielleicht auch noch lustig. Als Kind habe ich mal gefragt, kann man eigentlich Winzer werden, wenn man Wein nicht gern hat? Und dann hat dann meine Mutter gemeint, nein, das wäre wahrscheinlich schon schwierig. Also wenn man wirklich nicht gerne Wein hat und ein Winzer ist, das wäre wahrscheinlich schon ein bisschen schwierig. Aber die Liebe zum Wein ist ja dann gekommen.
2: Eben, und dann während dem KV eigentlich? Oder ist während der Zeit oder nachher? Ist dann die Zeit gekommen, wo du gefunden hast, jetzt doch. Und ist aber dort schon, hast du gefunden, ich will es dann einfach mal probieren, aber du bist ja dann gerade Vollgas rein.
3: Ja, ich habe mich wirklich während der KV-Ausbildung oder in den Endzügen, so im dritten Lehrjahr, dann mich so ein bisschen mit dem Thema befasst, habe mich ein bisschen informiert, was für Möglichkeiten gibt, entweder nochmal eine Lehre machen als Winzerin oder Önologie-Studium dann zu machen. Und ja, ich bin dann dort dann so mich informieren, auch einen Informationstag gegeben und dort, der Auskunft gegeben, hat mich voll können motivieren, also es hat mich richtig gepackt dort. Und habe gefunden, mal, das wäre doch etwas für mich und zum zugelassen für das Studium, wenn man nicht aus der Winzerlehre, also wenn man noch nicht die Winzerlehre gemacht hat, ist es obligatorisch gewesen, zumindest ein Jahr Praktikum haben. Und dann habe ich gewusst, ja, das Praktikum werde ich machen. Und das ist dann auch so ein bisschen eine Testphase. Also entweder packt es mich dann so richtig oder ich merke dann so im Alltag, nein, das ist es doch nicht. Oder dann hätte ich auch noch können wieder mich umentscheiden, oder? Aber ich bin dann ein Jahr auf Genf und dann an Zürichsee und dann so ein bisschen Erfahrungen sammeln, wie es so ein bisschen im Alltag ist. Ich habe ja zwar gekämpft von zuhause, aber als Kind ist man ja nicht involviert täglich in die Arbeiten. Ja, hat das dort dürfen, ja, ein bisschen spüren, wie der Alltag ist. Und ja, hat mich gepackt und gefunden, mal, das will ich.
2: Während dem Studium, musst du mich korrigieren, wenn das anders ist, aber ich meinte, ich habe gehört, du hast ja deinen Mann während dem Studium kennengelernt.
3: Das ist ja so, ja.
2: Und er kommt ja aus einer Winzerfamilie, ja, also du hast ja eigentlich Konkurrenz geheiratet, kann man das so sagen, oder?
3: Ja, wenn man es lustig wird formulieren, so quasi schon, aber also ja, es ist natürlich eine schöne Ergänzung, es ist schön, wenn man miteinander am gleichen Strick ziehen können. Es sind zwar zwei Weingüter, die wir führen, also er hat sein elterliches Weingut übernommen im Schaffhausischen. Und ich hier zu Neftenbach. Also es sind eigentlich zwei Weingüter, aber den Keller teilen wir uns. Also den Keller haben wir gemeinsam. Und das macht es auch viel einfacher, gerade im Herbst, wenn es so ein bisschen Hochsaison ist. Natürlich können wir miteinander arbeiten im Keller. Es sind nicht zwei Standorte, wo die Wein am Gären sind. Ja, aber von Konkurrenz würde ich nicht reden. Ich denke, es ist natürlich eine super Ergänzung. So ein bisschen zwei Ideen, beide können Input reinbringen, man kann sich ergänzen.
2: Er ist ja, glaube ich, auch vor zwei oder vor drei Jahren ist er Winzer vom Jahr geworden, oder?
3: Ja, er war Winzer des Jahres, ist schon ein bisschen länger her, im Jahr 08, 09 genau, so Winzer des Jahres.
2: Ah, doch schon länger her. Ja, schon länger. Aber offenbar eben Konkurrenz belebt das Geschäft. Also,
3: genau.
2: Ihr habt beide etwas davon. Aber eben, die Konkurrenz, die gibt es nicht, das sagst du. Wo hast du das Gefühl, könnt ihr aber voneinander profitieren?
3: Ja, also bei vielem eigentlich. Also wir tun, ist jetzt nicht so, dass er sein Wein macht im stillen Kämmerli oder im stillen Keller und ich mein Wein. Also wir tun vieles miteinander diskutieren, zusammen entscheiden, auch degustieren natürlich, oder? Die Weine tun wir so ein bisschen in der Phase vom Ausbau oft degustieren. Und das ist natürlich wertvoll, wenn wir gerade so das Zweite sind. Ja, wenn man das nicht alleine die Entscheidung treffen muss, wenn man sich kann vielleicht dann auch mal aufeinander aufmerksam machen, oder da könnte man noch das machen, oder was meinst du zu dem und so. Das ist schon eine Bereicherung natürlich, wenn man das Zweite könnte, ja,
2: also so anpacken. Also wie ist bei euch eigentlich den ganzen Tag das einzige Thema?
3: Ja, schon ein bisschen, ja. Wir müssen uns einmal am Familientisch manchmal ein bisschen Mühe geben, dass es nicht nur immer um Wein geht, dass auch Kinder mal etwas anderes dürfen zu erzählen.
2: Und wenn es um den Wein geht, ist die Frage, welchen und welchen Wein, oder?
3: Ja,
2: ich kann mir
3: auch
2: vorstellen, gibt es etwa die Diskussionen, welchen Wein das auftischt wird?
3: Nein, das denn nicht. Nein.
2: Eben, Winzerin sein ist ein Fulltime-Job. Ich höre es von dir eigentlich, du bist 365 Tage am Jahr, sind ihr da voll dran. Ist Freizeit, Ruhezeit das Fremdwort bei euch? Oder bei dir vor allem? Ja,
3: ja, Freizeit gehört schon auch dazu. Ist jetzt nicht so, dass ich ein zeitintensives Hobby noch hätte. Das nicht, das lässt Zeit schon nicht zu. Jetzt gerade so ein bisschen als Familie noch mit Schulkind und eben der intensive Job. Aber es gehört natürlich schon auch dazu. Also, es gibt auch im Sommer und im Winter jede Woche Ferien, wo man ein bisschen ausspannen kann, etwas unternehmen mit den Kindern. Am Abend sitzen wir oftmals noch zusammen bei einem Glas Wein, diskutieren, philosophieren ein bisschen. Mal, also für das braucht es schon auch zwischendurch.
2: Also eben so gemütlich mal eine Flasche Wein öffnen und die Seele ein bisschen baumeln lassen, liegt also drin?
3: Ja, natürlich, selbstverständlich.
2: Und trotzdem frage ich mich, oder, wer mit seinem Unternehmen quasi verheiratet ist, sieht vielleicht irgendwann das Gesamte nicht mehr, oder? Das braucht dann eben wieder mal den Abstand. Du hast jetzt gesagt, eine Woche im Sommer, eine Woche im Winter, das sind zwei Wochen. Und was macht ihr? Ja, langt das, zum Abstand kriegen? Zum auch wieder vielleicht mal ein bisschen Gedanken resetten
3: Ja, schön wäre natürlich schon mehr. Es haben sicher noch Potenzial gegenüber, so mit den Ferien und der Freizeit. Aber es ist, ja, manchmal sage ich auch, jetzt muss ich ein bisschen vorausgehen, den Kopf verlüften. Ich bin doch auch, obwohl es ja ein Job ist mit Reben und Keller, bin ich gleich auch noch viel im Büro. Und manchmal tut es gut, einfach ein bisschen die frische Luft raus, Kopf verlüften und, ja, so ein bisschen den Gedanken nachgehen. Das tut auch gut, ja. Also in der Natur kann man schon auch den Gedanken freien Lauf lassen und, ja, braucht es schon auch.
2: Wobei ich mir jetzt überdenke, oder wenn dann die Erntezeit kommt, wo man die Trauben dann einsammelt, dann kann man auch gut ein bisschen zählbaumeln lassen, oder? Also ich meine, so in den Reben rein.
3: Ja, im Herbst ist es zwar dann, ja, dort ist dann schon ein bisschen intensiv. Dort muss dann auch schnell entschieden werden. Ist manchmal eher ein bisschen hektisch. Also dort klingt es vielleicht ein bisschen weniger. Also der Herbst ist schon Hochsaison, wo man täglich wieder schaut, wie ist die Witterung, wie ist der Gesundheitszustand von den Trauben, haben wir genug Helfer, die kommen, sind wir im Keller noch und so weiter. Also die, ja, dort ist weniger Zeit zum Zählbaum. Aber dafür im Winter ist sicher ein bisschen die ruhigere Phase. Es ist jetzt nicht so, dass wir eben nichts zu tun hätten, aber es ist sicher ruhiger jetzt gerade.
2: Jetzt hat es aber gerade so ein bisschen getönt, dass man auch Fehler machen könnte beim Trauben einsammeln. Also, das ist nicht einfach, man nimmt alle Trauben ab, in dem Fall.
3: Ja,
2: das ist
3: es richtig. Braucht schon eine Einführung, natürlich. Also, dort haben wir auch Wimmerhelfer, die kommen. Die einen kommen schon jahreweise, die brauchen nicht mehr grosse Einführung, aber wenn jemand Neues dazukommt, dann muss man schon ein bisschen eine Einführung geben. Es gibt Jahre, wo die Trauben top gesund sind, dort ist es nicht so schwierig, dort kann man einfach nur noch abschneiden. Wenn es Jahre gibt, wo man vielleicht ein bisschen Fühlnis hat, muss man ein bisschen wissen, was man rauslesen muss, was gehört rein, was gehört nicht rein. Da braucht schon eine Einführung, ja. Aber es ist etwas, wo jeder kann lernen kann. Also wenn man Freude hat, ein bisschen draus in der Natur und ein bisschen Power hat und eben noch ein bisschen hoch auf und ab mag springen, dann kann das jeder lernen, ja.
2: Jetzt kommt mir wieder eine Frage in den Sinn. Ich traue mich fast nicht zu stellen. Ich habe das Gefühl, ich stehe wirklich dumm da. Aber die Trauben, die ich im Laden kaufen kann ich mit denen auch Wein machen?
3: Ja, das ist eine andere, sind andere Traubensorten. Das sind Tafeltrauben, sind einfach andere Sorten. Nein, ja, theoretisch könnte ich schon auch Wein machen. Es ist dann die Frage, wie gut einem die Qualitäten gefallen. Theoretisch könnte man schon, aber es sind andere Traubensorten. Meistens sind die Beeren ja viel grösser, weil wenn man es will essen, dann sollte es ein bisschen Fruchtfleisch haben. Es gibt Kernelose sogar, oder? Dass einem die nicht stören beim Essen. Und die Weintrauben sind in der Regel sind eher noch kleinere Beeren, wo wir mehr Schalen haben, wo mehr Extraktstoffe dann auch drin haben, mehr Aromatik drin haben, sind schon nicht die gleichen Trauben. Aber es gibt dann Wein. Das ist die Frage, was für einen.
2: Und mit den Trauben, die ihr macht, kann man nur Wein machen oder könnte man mit denen auch anders machen?
3: Ja, die kann man natürlich schon auch essen, aber eben sind Tafeltrauben, die man im Laden kauft, eben die schön grosse Beere, viel Fruchtfleisch und Weintrauben, die kann man auch essen. Darf man natürlich auch im Herbst während dem Wümen, ist das erlaubt, darf man so viel essen, wie man mag. Aber sind kleinere Beerli, hat mehr Kernchen drin in der Regel. Ja.
2: Wir sind schon fast am Schluss von unserem Gespräch. Mich nimmt noch ein bisschen Wunder, wenn man mit so viel Leidenschaft und Herzblut das macht, was man wirklich gerne macht und es auch gut macht, gibt es sicher auch mal einen Punkt, wo man sagt, jetzt habe ich einfach genug. Jetzt mag ich keine Trauben und kein Wein sehen. Gibt es das bei dir und wenn, wie oft?
3: Ja, gibt es das bei mir? Ist jetzt noch schwierig. Nein, mehr so ein bisschen im Gespräch, wo ich manchmal merke, dass wir am Abend auch noch diskutiert, eben mein Mann und ich, über irgendwelche geschäftige Sachen, dass ich manchmal den Moment habe, so, und jetzt müssen wir über etwas anderes reden, jetzt müssen wir mal abschalten und so. Mehr ein bisschen das, dass einem nicht so einnimmt am Abend auch noch, man diskutiert weiter, was steht morgen an, was wollen wir wie anpacken. Mehr ein bisschen das, dass man sich bewusst auch ein bisschen Zeit nimmt, um mal über etwas ganz anderes zu schwätzen, über Familienthemen, sich anders austauschen.
2: Über das Wetter zum Beispiel, das ist ja bei euch auch sehr wichtig. Da bin ich auch nicht ganz sicher. Ist es jetzt eher gut, wenn es einen warmen Sommer gibt, eher einen trockenen warmen Sommer, oder wenn es eher einen feuchteren Sommer wird?
3: Ja, es braucht beides ein bisschen. Also es braucht Niederschlag und Sonne natürlich. Ideal ist, wenn es viel Sonne hat und gleich ab und zu mal wieder ein Gewitter. Aber lieber ein schonendes Gewitter ohne Hagelschlag. Braucht beides ein bisschen. Wenn es dann allzu trocken ist, ist vor allem für die Jüngeren eben dann ein bisschen Stress. Die haben noch nicht so tiefe Wurzeln. Da muss man allenfalls, wenn es wirklich sehr trocken ist, bewässern. Dass die nicht eingehen, aber die älteren Reben, die mögen eigentlich sehr gut mit Trockenheit umgehen. Die haben Wurzeln bis tief runter und können sich meistens Wasser noch holen. Also, ja, ein idealer Sommer ist eigentlich immer mal wieder ein Niederschlag und gleich schönes Wetter, sonniges Wetter. Das wäre ideal.
2: Und was macht einen richtig guten Wein aus?
3: Ein richtig guter Wein, finde ich, ist sehr individuell, was man gerne hat, aber ein gutes Zeichen ist sicher, gutes Merkmal von einem richtig guten Wein, wenn die Flasche leer ist. Und man findet es schade, dass die Flasche schon leer ist, dass man noch ein Glas mehr hinten mögen. Dann ist es sicher sehr ein guter Wein gewesen.
2: Nadine Saxer, Winzerin aus Neftenbach, ich danke dir vielmals für den Einblick ins Winzerleben und mit dem Einblick in dein Leben. Nächste Woche steht dann Steffi Brändle wieder da im Studio bei ihr zu Gast, Erich Fock. Ich freue mich, wenn ihr auch dann wieder mit dabei seid. Gute Woche, macht's gut. Tschüss zusammen.
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4: Sein Leben ist Action pur, zumindest nach seinem Beruf. Es ist der Stuntman Oliver Keller. Schön, bist du da.
5: Ja, merci, dass ich da sein darf.
4: Ich habe eine indiskrete Frage zum Anfang.
5: Okay.
4: Wie viel zahlst du für deine Krankenkasse? Gibt es da irgendein Stuntman-Modell?
5: Nein, wir haben eigentlich... gut, in Amerika ist es anders, wir haben eine Gewerkschaft dort. Und hier in der Schweiz habe ich eine Firmenversicherung natürlich, die Produktion abdeckt, je nachdem, was wir machen.
4: Alles klar. Du hast aber sicher die ein oder andere Schürfwunde, Knochenbruch etc. eben auch schon gehabt als Stuntman, weil es ist doch, kann man sagen, ein herausfordernder, vielleicht ein bisschen gefährlicher Beruf. Was hast du alles so auf der Liste?
5: Gott sei Dank nicht sehr viel. Ich habe mir von 22 Jahren oder so mal das Gesicht ein bisschen verbrannt, zweiten und dritten Grades, weil eine Explosion zu früh los ist. Das war wirklich eigentlich das Schlimmste gewesen, wo ich Verletzungen davon getragen habe. Sonst einfach mal einen Finger gebrochen oder müssen nähen wegen Glasscherben oder so. Und Prellungen und so Sachen.

0: wirklich ist der Job oder eben wie viel Action ist wirklich da so voll dabei?
1: Unter Umständen sehr viel Action, unter Umständen ist es enorm gefährlich. Also ich habe auch schon zweimal, also es hätte können fertig sein können. Es sind zweimal ein Unfall passiert, wo wir überhaupt nicht haben können voraussehen. Einer war in Puerto Rico, behind enemy lines 3, wo ich musste in so einem Securitas-Hütchen rauskommen, als kolumbianische Security, und dann kommt ein Militärjeep und ein Lastwagen aufs grosse Tor zu, wo ich beschütze. So ein grosses Maschendrahtzaun Tor und die fetzen dort einfach durch. Ich sage dann stopp, sie fahren durch. Während sie durchfahren, verschiessen sie mich und ich gehe um nebendran und sie fahren vorbei. Das wäre die Idee gewesen. Wir waren im Regenwald in Puerto Rico und es hat gerade mega geregnet vorher, 10 Minuten vor dem Dreh. Und dann haben wir alles abgecheckt. Ich habe das Hütchen, das gebaut wurde, das Securitas Hütchen, haben eine Produktion gemacht aus Holz. Und die Tore sind aber richtige Tore gewesen, die sind schon vorhanden gewesen, die hat die Produktion nicht gebaut. Und weil es dort sehr viel regnet, bin ich die Scharniere anschauen und die sind recht verrostet gewesen und so und haben ein bisschen klapprig ausgesehen. Und ich habe gedacht, hey, es könnte sein, dass wenn die Fahrzeuge auf das Tor drauf fahren, dass das vielleicht sogar ab der Scharnier fliegt und es könnte eine Verletzungsgefahr sein. Darum habe ich meinen Plan gehabt, dass ich, wenn ich so tue, als ob ich verschossen würde, dass ich dann neben dem Hütchen hingehe, dass mich würde beschützen im Fall, dass es das Tor auf uns zufliegen kommt. Also das sind so kleine Sachen, wo wir uns Szenarien vorstellen müssen, was könnte möglich passieren. Also wir versuchen das Risiko auf etwa 5% runterzutun. Oder? Hey, und der Jeep ist auf das Tor gekommen, ich habe mein Ding gemacht, umgekehrt. Und ich bin noch nicht mal ganz am Boden vom Sturz. Da kommt ein Jeep seitlich auf mich zu. Und ich habe überlegt, während ich da unten bin, ich sehe den Jeep da so kommen. Ich habe gesagt, der Jeep, das sollte doch gar nicht da sein, der sollte doch da vorne sein. Und jetzt kommt er so seitlich und ich bin komplett unter dem Jeep auf einmal. Das Rad. Ich mache einfach so, fuck, sorry, was ist jetzt passiert? Und habe ich noch alles, aber sind noch Beine sind noch dran, die Arme noch, Kopf noch. Und dann kriege ich unter einem Jeep führen, der jetzt still steht. Und in dem Moment, wo ich rauskomme, fällt die Holzhütte noch auf mich runter. Und ich höre den Lastwagen und sage, oh nein, nicht den Lastwagen ist jetzt gross, kann ich nicht auch noch nehmen. Jetzt, was passiert ist, vorne am Militärjeep hat es so einen grossen Haken, wo ein Stauseil drum tut, um etwas anderes rauszuziehen oder so. Jetzt hat der Haken bei dem Haken eingehängt, bei dem Tor. Und das Tor ist stark genug gewesen, dass er den einfach so seitlich rumgeschwungen hat. Das findest du noch auf YouTube, ist das der Outtake. Weil
0: ich weiss nicht, ob ich das so gesehen habe.
1: Den Take haben wir natürlich nicht können verwenden. Es war wirklich das erste Mal gewesen in der Karriere, und nachher einfach so dort bin ich so auf Paletten gehockt nebendran und einfach realisiert, hey, jetzt, ich könnte nicht mehr da sein oder es könnte fertig sein. Und meine damals zweijährige Tochter ist wie eine Stunde weit weg im Hotel gewesen mit der Mutter, oder? Und dann fangst du so ein bisschen an überlegen, hey Mann, das ist jetzt, die Schutzengel haben über Zeit geleistet. Und darum, man weiß nie, wie schnell dass es fertig ist. Oder? Und auch so kleine Stunts dürfen wir einfach nie unterschätzen, weil es kann schnell etwas passieren.
0: Ja, und so etwas musst du dann gleich, die Szene musst du wie nachher nochmal machen, oder? Weil die braucht es ja für den Film. Also genau. Das ist eigentlich dann auch noch extrem, dass du dann einfach dich gleich wieder musst sammeln und sagen, okay, gut, wir müssen das jetzt gleich nochmal machen und dich mit dem befassen. 21 Jahre lang hast du als Stuntman zu Amerika gearbeitet, bist dort gsi, auf das grosse Hollywood gegangen und für verschiedenste Sachen bist du in dem Sinne einer von diesen wirklich grossen Stuntmen. Suicide Squad, Borat, Killers, Spider-Man war so der allererste gsi. Wie ist, eben so, ist es wirklich so das grosse Hollywood oder wie ist es auch für dich so, wenn du da daran denkst, wie ist das so die Blase, die Hollywood-Ding, oder?
1: Es ist so, es ist ganz genau so, wie man sich das vorstellt. Das ist einfach ein richtiger unser Herzpflaster, wenn du es so nennen willst.

0: oder? Weil du hast wirklich ohne übertrieben, du hast tausende andere hinter dir, die anstehen, die genau das Gleiche wollen. Und wenn du also sogenannte Auditions gehst, also so Vorstellungsgespräche, sagen wir es jetzt mal so, vor allem für Werbungen, dann ist es schon so, dass dein Agent dir einfach anruft und sagt, hey, Stefanie, kannst du am Freitag am Nachmittag am 4 Uhr meistens in Santa Monica sein, so und so Casting Office, oder? Und das ist immer die schlimmste Zeit, am Freitag oder am Nachmittag im Verkehr. Und dann weisst du, okay, gut, ich bin jetzt mal sicher 2 Stunden im Auto, ich fahre dahin. Und dann laufst du in das Casting Office hin und da hat es einfach 30 Typen, die genau gleich aussehen wie du, oder? Und dann nachher, irgendwann, dann schreibst du, tust dich anmelden, dann gehst du in das Zimmer, stellst dir vor, wer du bist und gehst wieder. Und 99% von dem Mal kommst du nicht einmal ein Nein über. Du kommst einfach nichts. Und das ist am Anfang schon richtig krass. Vor allem, weißt, wenn du ein bisschen so von der Schweiz kommst, denke ich mir, wo die Kommunikation eigentlich sehr klar und weißt, man macht, was man sagt. Und so, das ist am Anfang schon ein bisschen, also schon ein bisschen weh da teilweise, weißt, und die vielen, nicht einmal Nice, aber gleich Nice, da Absagen überzukommen, ist schon krass. Aber irgendwann klickt's, oder? Und dann kommst du mal ein Ja über.
1: Und gibt's, also du hast ja glaub, vor allem so viel mit Autoszenen gemacht, so Autostunts etc. Kann man sagen, es gibt wie so ein bisschen Spezialitäten von einem Stuntman, also es verschiedene Bereiche gibt. Einer macht ähnlich das, einer macht ähnlich das. Oder wie ist das so? Wie muss man sich das vorstellen?
0: Ja, das gibt's. Es gibt Stunt-Performers, die spezialisiert sind, zum Beispiel auf Martial Arts oder TÜV oder so. Aber das Ding ist halt schon, und ich glaube, im Allgemeinen im Leben, oder? Umso mehr, dass du kannst anbieten kannst, umso wertvoller bist du. Und ich kann immer sehr viel daran geben, dass ich in so vielen Sparten wie möglich wertvoll bin. Und gewisse Sachen, eben, gerade zum Beispiel wie Martial Arts, Kampfsport, und TÜV fahren, TÜV Stunts auf jeden Fall. Man fahren kann schnell mal noch. Aber das sind so für mich so 2 Sporte und vielleicht falsch im Springen auch noch. Es gibt wirklich, das ist so eine
1: spezielle Richtung.
0: Hey, das ist so ein Lifestyle. Weißt du, weil die Typen, die gehen, oder ja, die Frauen, die gehen ihr Leben, oder? Also so viel Zeit, die investieren Stunden, teilweise am Tag, oder zum das zu beherrschen. Weil das sind auch Sachen, wo sehr spezifisch sind, wo sehr, es kann so schnell was passieren, und durch mit Fallschirm springen auch, da brauchst du tausende von Sprüngen, zum so genau sein, dass du genau noch mit kannst landen, oder was auch immer es ist, oder dass du einen Flieger musst andocken können und so Sachen. Aber sonst ein all-around Stuntman oder Stuntfrau, wo viele Sachen kannst verwenden. Die sind einfach, das sind die auf die grossen Filmmonate arbeiten, weil du kannst sie überall einsetzen. Oder?
1: Und du hast ja eben in diesen ganz vielen grossen Filmen gespielt, hast ja wirklich Stuntman gespielt für Jim Carrey zum Beispiel oder auch Ashton Kutcher, Pierce Brosnan etc. Mhm. Wie fest musst du dich dann auch in dem Sinn mit der Rolle befassen, also weil ein Schauspieler muss sich ja dann wie in die Rolle hineingeben, musst du das als Stuntman auch, oder was ist wie dort deine Aufgabe? Musst du probieren, zum Beispiel den Ashton Kutcher nachzuspielen, oder wie ist das?
0: Das ist eine von den wenigsten, aber sehr guten Fragen. Wenige Leute haben die Frage gestellt, das ist eine sehr wichtige. Meine Mentoren, die sind jetzt 80 und 90 und so, wo mich auch mit dort trainiert haben, die haben immer sehr viel Wert drauf gelegt und haben gesagt, hey, du musst dich versuchen, so zu bewegen wie der Schauspieler. Und irgendwie mache ich das gerne und ich mache das auch noch gut, wenn ich das bescheiden darf sagen, aber vor allem mit dem Sacha Baron Cohen, weißt du, weil im Diktator, ich weiß nicht, ob du den Film gesehen hast, im Diktator spielt er ja 2 verschiedene Charaktere. Der eine ist so der dumme Geisterhirt, der sich immer so komisch bewegt und rumschaut, und der andere ist der Aladdin, der Diktator. Der Sacha Baron Cohen ist multi-intelligent und talentiert und setzt sehr viel drauf. Der ist ein Perfektionist, oder? Und er hat in diesem Film ein sogenanntes Lookalike-Double gehabt, ein Foto-Double. Weil vielmal hast du den Schauspieler Sascha und sein Double mit dem Rücken gegen den Kopf, wo sie in der gleichen Szene sind. Und der ist dann entlassen worden, weil Sascha gesagt hat, ja, ich will, dass Oliver das auch macht, weil er bewegt sich genauso wie ich. Und durch das hat er mir dann auch mal den Backen abgeschleckt, weil wir in einer Szene gewesen sind, wo er das geissen hat, das wir machen. Also es hat schon auch sehr, so, sagen wir mal, unangenehme Momente gegeben, aber es ist wirklich so. Und dass das hilfreich ist. Weil eben, wenn du, alle Leute laufen anders oder rennen anders und es ist auch so, dass gewisse Schauspieler Motorik nicht unbedingt haben, wo es cool aussehen. Also zum Beispiel, es gibt das, ich sage jetzt keinen Namen, aber es gibt gewisse Schauspieler, die nicht cool aussehen, wenn sie rennen. Oder? Und das sind Superheroes und darum, die muss man cool darstellen. Und dann ist es sehr oft der Fall, dass man relativ nahe geht mit einer langen Brennweite von einer Linse, wenn die gegen einen rennen. Und dann, wenn du weiter weg gehst, dann ist das Stunt-Double, der das macht. Und das, ja, das ist eine zusätzliche coole Herausforderung, auch mit der Körperänderung natürlich, weil, oder wenn ich für den Sacha Baron Cohen arbeite, dann komme ich nochmals drei, vier Monate vorher Bescheid über und dann stelle ich meinen Diätplan um, mein Training um, damit ich ein bisschen schmäler werde, weil er ist relativ schmal. Und wenn ich andere, eben, so Joe Manganiello zum Beispiel, dann nachher weiss ich meistens, also wir reden dann absprechen, hey, wie schwer bist du im Moment und was müssen wir erzielen und so.
1: Ja. Also schon wirklich eben ein Auseinandersetzen in dem Sinn mit dieser Person. Also eigentlich vom der Schauspieler, du dich in die Rolle versetzen und du tust dich dann in Schauspielerinnen versetzen. Mhm. Hast du aber eben, wenn du sagst, du kannst das auch gut so in die Rolle reingehen, nicht einmal überlegt, vielleicht selber wirklich mehr zu schauspielen, weil du bist in dem Sinn so ein Unsichtbare als Stuntman.
0: Ja, aber das ist das, was ich wollte machen und wollte machen. Verstehst du? Ich kann nie wollen Schauspieler werden. Ich würde auch die Aufmerksamkeit, die ein Schauspieler dann irgendwann mal überkommt, nicht wählen, weil es ist wirklich, also ich sehe es selber, ich fände das gar nicht cool. Oder? Aber nein, das ist nicht meine Art von Arbeit, das ist nicht das, was in meinem Herzen ist. Ich habe es zwar einige Mal gemacht, am Anfang extrem ungern, weil, gut, ich habe ja auch die Sprache müssen lernen, oder? Ich bin überall, ich habe Beavis und Butthead Englisch können, also wirklich wenig. Und ich weiss noch, glaube ich, im vierten Jahr oder so, sind wir in der Serie 24 gewesen. Und da haben wir eine Szene gehabt, wo, es sind drei Bösewichte gewesen. Ich bin einer davon gewesen, wo, gecastet wurde, ist zum Geiseln so heben, das war ein Schauspieler, ich hatte die Waffen an seinen Kopf gehabt. Ein Kollege war beim Eingang gewesen. Und dann der andere irgendwo anders und da kommt der Kiefer Sutherland rein und wir haben immer mit 24 immer mit vier Kameras mit 35mm gefilmt und dann haben wir richtig viele Special Effects gehabt, also er kommt rein und er schiesst den ab und dann geht die Scheibe hinten kaputt und verschiesst der andere, das Blut spritzt raus und kommt dann rein und zielt auf mich und dann nachher hat man einfach in den Kopf geschossen, ich fall um, genau. Dann haben wir die Szene gemacht, Action haben sie gerufen und alles explodiert und er kommt hier, verschießt eins, zwei Leute und zielt auf mich und dann sagt, ah, cut. Ich glaube, der Oliver sollte etwas sagen. Und dann habe ich zu ihm, zum Kiefer gegangen und gesagt, Kiefer, look, du kannst mich 100 Meter nicht mehr zusammenrühren, du kannst mich anzünden, du kannst mit dem Auto drüber fahren, ist mir scheißegal, aber don't make me talk, ich will nichts sagen. Und das hat er lustig gefunden. Ich dachte, nein, ist alles gut. Sag einfach, drop the gun or I kill him. Hey, und ich habe das sicherlich fünfmal versagt. Ich war so nervös gewesen. Und ich habe das wirklich so schlecht gemacht, dass ich sogar ins Studio vertonen gehe. Im Nachhinein, ich bin einfach so nervös gewesen. Es ist so doof. Aber dann nachher mittlerweile, oder dann kommst du immer mehr so Sachen, weil du bist ein Polizist, kurz bevor du verschossen wirst, musst du schnell etwas sagen. Und dann, ich glaube, ich habe mich dann auch wohler gefühlt, wo es Englisch besser geworden ist. Und weißt du, es ist nicht nur die Sprache, sondern ja, klar, auch die Mentalität. Das sind ganz andere Menschen. Sarkasmus habe ich nicht gekannt. Weißt du, und es ist eine coole Art von Mensch. Also, es hat mir schon gut gefallen. Ich habe sehr viel gelernt. Und ich bin mega dankbar, dass ich so erleben durfte.
1: Du hast ja schon auch wirklich früh gewusst, dass du Stuntman werden willst. Du warst noch ein kleiner Bub. Mm. Und dann eben mit 24 in die USA. Zuerst mal kurz güchseln auf das Hollywood. Und dann, ich glaube, vier Wochen später bist du wieder gegangen und definitiv ausgewandert. Ja, schon noch krass. Eben so The American Dream hast du gewagt und das ist gerade am Anfang nicht wirklich einfach gewesen, weil du auch sehr viel Kritik bekommen hast. Es haben alle gesagt, ja, das schaffst du doch eh nicht, eben der Klassiker, nach einem Jahr kommt er wieder zurück oder so, oder?
0: Das ist so. Aber ich, wie du sagst, ich habe das, seit ich 7 bin, wollte ich das. Und es ist ein Geschenk, es ist ein mega Geschenk, dass jemand das weiss. Weißt du, wie viele Leute, ich sage jetzt mal, die meisten Leute wissen nicht, was sie wollen. Und ich finde es hure schade, weil wenn du weißt, was du willst in deinem Leben, dann ist es so viel einfacher, dort herzukommen. Es gibt so viele Wege, wie man dort herkommt. Und das ist eine ganz andere, ein ganz anderes Gespräch, weil ich möchte auch motivierend sein für andere. Weißt, wo, es geht ja nicht um Stunt-Performers, wenn du willst, Brot verkaufen oder machen oder was auch immer das ist, was dein Traum ist, dann musst du es wirklich einfach verfolgen, weil die Zeit geht sehr schnell vorbei. Und in meinem Fall, ja, ich habe das einfach wollen. Ich habe gesagt, hey, ich wollte den grössten Film arbeiten, ich wollte die grössten Stunts machen, mit den grössten Schauspielern arbeiten. Und es ist bei mir eben, im Allgemeinen im Leben, ich glaube, es ist nicht ein Job, es ist keine Karriere, sondern es ist eine Mission. Und wenn es eine Mission ist, glaube ich, dann bist du auch nie, also ich bin nie müde. Also ich bin nie, klar bin ich mal müde, aber ich meine, ich bin nie...
1: Hast du nicht einfach genug,
0: ich freue mich nie auf den Freitag und ich liebe den Montag. Also es ist nicht so, dass ich den Montag hasse. Und darum, ich sage immer, weißt, wenn du liebst, was du machst, dann schaffst du keinen Tag im Leben. Ich meine, gleich, ob wir am Sonntag arbeiten oder am Samstag oder ob wir jetzt 21 Stunden arbeiten, mal am Tag, das ist völlig okay. Sorry, dass ich abschweisse.
1: Nein, alles gut.
0: The American Way.
1: Gleich aber bist du nach 21 Jahren dann von den USA zurück in die Schweiz gekommen.
0: Ja.
1: Wieso das? Weil aufgehört mit dem Stuntman sein und dem Produzieren etc. hast du ja nicht.
0: Nein, aber es ist... Es ist nicht ein Grund, es gibt verschiedene Gründe. Und die Tochter unter anderem hat gesagt, sie würde gerne mehr um Grosseltern sein. Oder sie ist jetzt 15. Und ich meine, meine Mutter und mein Vater haben sie vielleicht einmal im Jahr, zweimal im Jahr gesehen, wenn sie uns besuchen oder wir sind gegangen. Und das hat Sinn gemacht. Und dann nachher habe ich, das war ja gerade so ein bisschen während Corona am Anfang, ich hatte dann auch genug Zeit mal gehabt, weißt, nicht nur immer zu rennen und arbeiten, sondern einfach mal 6 Monate haben wir nicht gedreht, oder allein nichts. Die haben nicht gewusst, wie sie arbeiten mit dem. Und Studios haben sich zusammen dann überlegt, hey, wie können wir weiter arbeiten mit dem Problem. Und dann habe ich die Zeit gehabt, zum Reflektieren, zum Schauen, was ich alles schon gemacht habe. Und dann gesehen, dass ich eigentlich alles erreicht habe, was ich wollte, oder? In dem Bereich. Und einfach nur arbeiten gehen wegen Geld, das ich nicht will, weil ja, das ist keine Herausforderung, das ist einfach dann nur noch ein Job. Ich meine, klar mache ich es gerne, aber du solltest ja auch konstant weiter wachsen im Leben, glaube ich, und neue Herausforderungen finden und dann realisiert, dass ja, eben, die Tochter gesagt, wegen der Schweiz, wegen der Grosseltern und so, aber dann auch realisiert, hey, in der Schweiz habe ich recht viele Möglichkeiten Zug zum Eigenproduktionen machen, weil da lässt man mal noch zu, weißt, wenn wir ein paar Sachen doch erreicht haben. Ich habe auch schon Stunt Hero kreiert und mit dem Schweizer Fernsehen zusammen. Und dann haben wir gesagt, weißt du, das machen wir, jetzt machen wir einen neuen Abschnitt. Und dann, ja, sind wir mal in die Schweiz geflogen im Oktober 20 und haben Schulen gesucht. Weil Geneva hat eine internationale Schule gebraucht, natürlich, weil sie ist zwar mit Schweizerdeutsch aufgewachsen und Englisch, aber Hochdeutsch hat sie nicht können. Und dann sind wir, weil ich zu Kloten, das ist wieder so ein Gewohnheitstierverhalten. Weil ich zu
1: Kloten klassische Schweizer, doch noch ein bisschen irgendwie.
0: Ja, völlig. Und weil ich zu Kloten aufgewachsen bin, haben wir dort im Umkreis eine internationale Schule gesucht. Das ist so doof. Und danach sind wir in Wallisellen. Die fast Wallis gesagt, im Wallisellen gelandet, haben 2 internationale Schulen angeschaut und die eine hat ihnen eigentlich sehr gut gefallen. Und dann sind wir zu meiner Mutter heimgefahren, weil wir mich dort wohnen, wenn wir in der Schweiz waren. Und dann war es eigentlich so, dass man gesagt hat, okay, wir gehen in diese Schule. Aber da in meiner Intuition habe ich gesagt, nein, geh nochmal schauen. Und ich, also Intuition, ich weiß nicht, was du haltest, es funktioniert hundertprozentig, es ist so geil. Wenn du wirklich einfach auf dich hörst,

0: als je, oder? In dieser Digitalisierung.
1: Das ist halt eine Gegenwelt ist zu allem, was die Kinder daheim haben, an technischen Spielsachen. Und dann kommt wieder etwas, was es halt schon seit Jahrtausenden gibt, einfach Theater. Und wo halt nicht viele immer gefragt haben, ja, aber das, geht denn das heute noch eben, wo sie all das, die Game und die Computerspiele haben. Und ja, gegen den Live-Moment kommt einfach, sage ich, nichts an. Auch ein Kind, das all das hat, und dann wird es dunkel im Saal und der rote Vorhang wird angeleuchtet, Entschuldigung, und das Kind merkt, die Schauspieler atmet die gleiche Luft ein und der redet live, der schnauft, ich spüre den, das glaube ich wirklich, das ist einfach, das ist eine andere Welt.
0: Aber das glaube ich grundsätzlich, dass das Live-Feeling, oder jetzt während der Pandemie, alles wird online, alles wird gestreamt und so, es geht nicht über das Drinsitzen und das, was rundum passiert. Das ja. macht
1: und
0: so viel. Oder?
1: Auch die Gemeinschaft, Publikum, oder? Du sitzt nicht allein auf dem Sofa und schaust einen Film oder mit deiner Partnerin, sondern, da sind fremde Leute um mich herum, die über die gleichen Poeten lachen oder über das gleiche Tragische brüllen. Die Gemeinschaft, die ist nicht ersetzbar. Ja.
0: Genau, das Gemeinschaftsgefühl. Wenn und wo ist, oder hast du dein Herz als Theater verloren?
1: Das kann ich nicht sagen, aber ich habe immer gesagt, ich habe mit 9 einen Aufsatz geschrieben, was ich werden möchte. Ich möchte Schauspieler werden, ich möchte Regie führen. Ich habe das immer, natürlich auch meine Eltern und meine Geschwister, gelacht und irgendwie von, ja, die spinnt einfach nicht. Aber wir lassen den jetzt spinnen und der ergreift dann schon einen seriösen Beruf. Ich habe das immer wollen.
0: Also, ist nicht böse gemeint, aber ein Spinner bleiben, oder?
1: Ja.
0: Sehr
1: also
0: positiv.
1: Ich glaube, ein bisschen spinnen musst, wenn du das Leben lang machen willst.
0: Ja, das glaube ich eben auch. Aber du hast gesagt, du hast immer Schauspieler werden, Regisseur. Du hast auch in Filmen gespielt, du hast auch im Fernsehen gespielt. Aber dein Herz schlägt schon für die Theaterbühne.
1: Absolut, ja. Das war auch so gewesen. Eben, ich bin sehr glücklich darüber, dürfen einige, viele Erfahrungen machen mit Kameras, mit Film. Aber es ist mir immer klar gewesen, das ist eine faszinierende Arbeit. Aber auch für mich ist der Live-Moment nicht ersetzbar. Natürlich auch bei dem, was ich mache, Komiker, ich spiele Komödie, es ist sehr interaktiv. Letztendlich, das Stück wie Flo im Ohr, das ist komponiert worden von dem Georges Feydeau und ich habe probiert in der Übersetzung auch. Aber der Rhythmus letztendlich, der Dirigent letztendlich, ist dann das Publikum mit ihren Reaktionen und eben das miteinander wieder. Das ist immer gewesen, wenn ich vor der Kamera gestanden bin. Das ist für mich auch nicht ersetzbar.
0: Du hast ja sogar die Schauspielschule gemacht.
1: Sogar?
0: Ja, weil, auch jetzt im aktuellen Stück Flo im Ohr hast du einen Cast auf der Bühne, der schon seit Jahren mit dir zusammen arbeitet, aber zum Teil Quereinsteiger sind. Genau. Also, Viola Dami zum Beispiel, die nicht aus dieser Ding kommt, oder Maya Brunner, die aus der Musik rauskommt. Würdest du heute die Schauspielschule nochmal machen?
1: Ja, absolut. Unbedingt. Und ich empfehle jedem, wo das wetti werden, geht an eine Schauspielschule, geht möglichst an eine staatliche Schauspielschule. Nicht, weil ich die Privaten alle schlecht finde, aber wo ich oft denke, was ich an einem Tag für Stunden gehabt, vom Morgen um 8:30 bis zum Abend um 6, wenn du das privat finanzieren willst, das ist einfach irrsinnig viel Geld. Ich habe die Zeit irrsinnig gefunden. Natürlich ist der Dünkel, der immer noch vom Feuilleton uns gegenüber herrscht, das war schon an der Schauspielschule gewesen. Ich habe tunlichst verschwiegen, dass ich als Boulevardtheater und dass ich Schweizerdeutsch Theater machen will, sonst wäre ich vielleicht rausgefallen. Aber ich habe irrsinnig viel gelernt, ich habe irrsinnig viel erfahren, gelernt, Neues entdeckt. Ich habe die deutsche Sprache unendlich lieber gelernt, wo so an der Mittelschule war. Ja, Französisch und Italienisch, das sind so tolle Sprachen. Das sind sie. Aber die deutsche Sprache ist wunderschön. Das würde ich sofort wieder machen und würde das jedem nur empfehlen.
0: Ich sage das, also Maya Brunner habe ich ins Spiel gebracht, weil ich habe mich vor kurzem mit Maya Brunner unterhalten und haben wir auch über dich geredet, ja. Oder? Weil ich ein bisschen wissen, was bist denn du eigentlich?